0: ihr drittes Gruppenspiel bei der WM mit 1:2 gegen Ecuador verloren. Für die K.O.-Runde war die DFB-Auswahl bereits vor dem Anstoß als Gruppensieger qualifiziert. Die Elfenbeinküste folgt Deutschlands ins 16. Finale. Der Afrikameister von 2024 gewann gegen Curaçao mit 2:0. Nach dem verheerenden Erdbeben in Venezuela haben die Behörden bisher 188 Tote gezählt. Fachleute rechnen jedoch mit deutlich mehr Todesopfern. Auch Deutschland hat Hilfe angeboten.
1: Wir helfen, wir stehen an der Seite Venezuelas, sagt Kanzler Merz. Mehrere Transportflugzeuge der Bundeswehr, die stünden bereit, versichert der Verteidigungsminister. Und in der Tat, Material und Rettungsteams, eigentlich wird alles gebraucht im Krisengebiet. Dort graben Menschen mit bloßen Händen weiter nach Verschütteten. Andere stehen vor Trümmerbergen, dort, wo einmal ihr Zuhause war. Mancherorts gibt es weder Wasser noch Strom. Claudia Wächter, Nachrichtenredaktion.
0: Wer angesichts der erwarteten Hitze eine geplante Bahnreise nicht antreten will, kann diese jetzt kostenfrei stornieren. Die Deutsche Bahn bietet erstmals eine sogenannte Hitze-Sonderkulanz an. Die hohen Temperaturen seien eine große Belastung für die Bahn, teilte der Konzern mit.
2: Die Weichen und die Technik könnten durch Hitze und Sonne beschädigt werden, heißt es von der Deutschen Bahn. Außerdem steige einerseits die Gefahr für Böschungsbrände, andererseits hat der Deutsche Wetterdienst ja auch schon Unwetter angekündigt. Die Bahn sei darauf gut vorbereitet, trotzdem könne es zu Beeinträchtigungen kommen. Deswegen können Fahrgäste Tickets für Fernreisen kostenlos stornieren. Voraussetzung ist, dass das Ticket bis zum 23. Juni gebucht wurde und die Reise bis zum 30. Juni stattfinden sollte. Diese Tickets können online oder im Reisezentrum storniert werden. Fiona Reinhardt, Nachrichtenredaktion.
0: Der US-Elektroautobauer Tesla will seine Produktion im Werk Grünheide bei Berlin stärker hochfahren. Das Unternehmen teilte mit, weitere 1.000 Beschäftigte einzustellen und ab Oktober die Produktion auf 7.500 Fahrzeuge pro Woche zu steigern. Im April hatte Tesla bereits die Einstellung von 1.900 Mitarbeitern angekündigt.

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1: Ich bin Dirk Zeitler. Die deutsche Fußballnationalmannschaft hat ihr drittes Gruppenspiel bei der WM mit 1:2 gegen Ecuador verloren. Für die K.O.-Runde war die DFB-Auswahl bereits vor dem Anstoß als Gruppensieger qualifiziert. Die Elfenbeinküste folgt Deutschlands ins 16. Finale. Der Afrikameister von 2024 gewann gegen Curaçao mit 2:0. Nach dem verheerenden Erdbeben in Venezuela haben die Behörden bisher 188 Tote gezählt. Fachleute rechnen jedoch mit deutlich mehr Todesopfern. Auch Deutschland hat Hilfe angeboten.
2: Wir helfen, wir stehen an der Seite Venezuelas, sagt Kanzler Merz. Mehrere Transportflugzeuge der Bundeswehr, die stünden bereit, versichert der Verteidigungsminister. Und in der Tat, Material und Rettungsteams. Eigentlich wird alles gebraucht im Krisengebiet. Dort graben Menschen mit bloßen Händen weiter nach Verschütteten. Andere stehen vor Trümmerbergen dort, wo einmal ihr Zuhause war. Mancherorts gibt es weder Wasser noch Strom. Claudia Wächter, Nachrichtenredaktion.
1: Wer angesichts der erwarteten Hitze eine geplante Bahnreise nicht antreten will, kann diese jetzt kostenfrei stornieren. Die Deutsche Bahn bietet erstmals eine sogenannte Hitze-Sonderkulanz an. Die hohen Temperaturen seien eine große Belastung für die Bahn, teilte der Konzern mit.
3: Die Weichen und die Technik könnten durch Hitze und Sonne beschädigt werden, heißt es von der Deutschen Bahn. Außerdem steige einerseits die Gefahr für Böschungsbrände, andererseits hat der Deutsche Wetterdienst ja auch schon Unwetter angekündigt. Die Bahn sei darauf gut vorbereitet, trotzdem könne es zu Beeinträchtigungen kommen. Deswegen können Fahrgäste Tickets für Fernreisen kostenlos stornieren. Voraussetzung ist, dass das Ticket bis zum 23. Juni gebucht wurde und die Reise bis zum 30. Juni stattfinden sollte. Diese Tickets können online oder im Reisezentrum storniert werden. Fiona Reinhardt, Nachrichtenredaktion.
1: Der US-Elektroautobauer Tesla will seine Produktion im Werk Grünheide bei Berlin stärker hochfahren. Das Unternehmen teilte mit, weitere 1.000 Beschäftigte einzustellen und ab Oktober die Produktion auf 7.500 Fahrzeuge pro Woche zu steigern. Im April hatte Tesla bereits die Einstellung von 1.900 Mitarbeitern angekündigt.

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1: Ich bin Dirk Zeitler. Die deutsche Fußballnationalmannschaft hat ihr drittes Gruppenspiel bei der WM mit 1:2 gegen Ecuador verloren. Für die K.O.-Runde war die DFB-Auswahl bereits vor dem Anstoß als Gruppensieger qualifiziert.
2: Es ist ein Dämpfer zur richtigen Zeit und hoffentlich ein Weckruf. Mit der bisher schwächsten Turnierleistung beendet das deutsche Team die Gruppenphase, trotz der ganz frühen Führung durch Leroy Sané. Danach zeigt das deutsche Team viele Schwächen, wirkt fahrig und unkonzentriert. Der Siegtreffer nach rund 80 Minuten völlig verdient. Die Fans in den gelben Trikots rasten förmlich aus. Ecuador hat sich für die K.O.-Phase qualifiziert. Julian Nagelsmann muss jetzt die richtigen Lehren aus der Pleite ziehen, denn mit noch so einer Leistung dürfte er schnell vorbei sein mit dem Traum vom WM-Titel. Aus New York, Thomas Bremser.
1: Die Elfenbeinküste folgt Deutschland ins 16. Finale. Der Afrikameister von 2024 gewann gegen Curaçao mit 2:0. Auch die Niederlande haben als Gruppensieger die K.O.-Runde erreicht. Die Niederländer gewannen gegen Tunesien mit 3:1. Japan und Schweden haben sich durch einen 1:1 Unentschieden im direkten Duell ebenfalls für die K.O.-Runde qualifiziert. Nach den verheerenden Erdbeben in Venezuela haben die Behörden bisher 188 Tote gezählt. Fachleute rechnen jedoch mit deutlich mehr Todesopfern. Auch Deutschland hat Hilfe angeboten.
3: Wir helfen, wir stehen an der Seite Venezuelas, sagt Kanzler Merz. Mehrere Transportflugzeuge der Bundeswehr, die stünden bereit, versichert der Verteidigungsminister. Und in der Tat, Material und Rettungsteams, eigentlich wird alles gebraucht im Krisengebiet. Dort graben Menschen mit bloßen Händen weiter nach Verschütteten. Andere stehen vor Trümmerbergen dort, wo einmal ihr Zuhause war. Mancherorts gibt es weder Wasser noch Strom. Claudia Wächter, Nachrichtenredaktion.
1: Die Deutsche Bahn setzt künftig auf mehr Verlässlichkeit statt auf ehrgeizige Versprechen. Nach Angaben des Konzerns stehen mit einer neuen Strategie betriebliche Qualität und wirtschaftliche Stabilität im Mittelpunkt. Eine Fernverkehrspünktlichkeit von mindestens 80% wird nun erst für die 2030er Jahre angestrebt.

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1: Hallo, derzeit melden Schloss Ricklingen am Dorfplatz und Rodenberg jeweils 20 Grad, dazu ist es klar. In Aiklingen sind es 21 Grad, ebenfalls klar. Am Morgen ist es noch klar und meist windschwach. Im Laufe des Vormittags setzt sich rasch freundliches Wetter durch. Später wird es in der Steinhuder Meerregion vielerorts sonnig und sehr heiß. Heute steigen die Werte auf etwa 33 bis 35 Grad. In der kommenden Nacht bleibt es oft klar und ungewöhnlich mild. Morgen legt die Hitze noch einmal zu. Am Nachmittag sind vielerorts 38 bis 40 Grad drin. Später sind einzelne Schauer oder Gewitter möglich. Am Sonntag bleibt es zunächst sonnig, wird aber schon etwas weniger heiß. Zum Wochenstart setzt sich der kühlere Trend fort. In höheren Lagen bleibt es dabei meist etwas kühler als im flacheren Land.
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3: Ich bin Dirk Zeitler. Die deutsche Fußballnationalmannschaft hat ihr drittes Gruppenspiel bei der WM mit 1:2 gegen Ecuador verloren. Für die K.O.-Runde war die DFB-Auswahl bereits vor dem Anstoß als Gruppensieger qualifiziert.
4: Es ist ein Dämpfer zur richtigen Zeit und hoffentlich ein Weckruf. Mit der bisher schwächsten Turnierleistung beendet das deutsche Team die Gruppenphase, trotz der ganz frühen Führung durch Leroy Sané. Danach zeigt das deutsche Team viele Schwächen, wirkt fahrig und unkonzentriert. Der Siegtreffer nach rund 80 Minuten völlig verdient. Die Fans in den gelben Trikots rasten förmlich aus. Ecuador hat sich für die K.O.-Phase qualifiziert. Julian Nagelsmann muss jetzt die richtigen Lehren aus der Pleite ziehen, denn mit noch so einer Leistung dürfte er schnell vorbei sein mit dem Traum vom WM-Titel. Aus New York, Thomas Bremser.
3: Die Elfenbeinküste folgt Deutschland ins 16-Finale. Der Afrikameister von 2024 gewann gegen Curaçao mit 2:0. Auch die Niederlande haben als Gruppensieger die K.O.-Runde erreicht. Die Niederländer gewannen gegen Tunesien mit 3:1. Japan und Schweden haben sich durch einen 1:1 Unentschieden im direkten Duell ebenfalls für die K.O.-Runde qualifiziert. Nach den verheerenden Erdbeben in Venezuela haben die Behörden bisher 188 Tote gezählt. Fachleute rechnen jedoch mit deutlich mehr Todesopfern. Auch Deutschland hat Hilfe angeboten.
5: Wir helfen, wir stehen an der Seite Venezuelas, sagt Kanzler Merz. Mehrere Transportflugzeuge der Bundeswehr, die stünden bereit, versichert der Verteidigungsminister. Und in der Tat, Material und Rettungsteams. Eigentlich wird alles gebraucht im Krisengebiet. Dort graben Menschen mit bloßen Händen weiter nach Verschütteten. Andere stehen vor Trümmerbergen dort, wo einmal ihr Zuhause war. Mancherorts gibt es weder Wasser noch Strom. Claudia Wächter, Nachrichtenredaktion.
3: Die Deutsche Bahn setzt künftig auf mehr Verlässlichkeit statt auf ehrgeizige Versprechen. Nach Angaben des Konzerns stehen mit einer neuen Strategie betriebliche Qualität und wirtschaftliche Stabilität im Mittelpunkt. Eine Fernverkehrspünktlichkeit von mindestens 80% wird nun erst für die 2030er Jahre angestrebt.
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1: Auf der A2 Lehrte Richtung Braunschweig zwischen Lehrte und Lehrte Ost ist der rechte Fahrstreifen wegen Hitzeschäden nicht befahrbar. Die maximale Durchfahrtbreite liegt bei etwa 4,5 bis 5 Metern. Auf der A7 Hamburg Richtung Hannover ist der Rastplatz Osterriehe für den Schwerverkehr gesperrt. Das sind die aktuellen Blitzer in der Steinhuder Meerregion. In Isernhagen Altwarmbüchen wird auf der Botfelder Straße geblitzt, Ecke Stettiner Straße. Dazu in Hannover Badenstedt auf der Hermann-Ehlers-Allee, Ecke Ostafrika Straße. In Hannover Saalkamp steht ein Blitzer auf der Kugelfang trifft. Außerdem wird in Hannover Fahrenheide auf der Leipziger Straße kontrolliert, Ecke Emmy-Lanske-Weg. In Neustadt steht ein Blitzer auf der Kornstraße, Ecke Sanddornweg. Und in Neustadt-Bordenau auf dem Steinweg, 120 Meter vor der Sehenswürdigkeit. In Berghof wird auf der Berghofer Straße geblitzt, Ecke am Haierhaus. Zum Schluss in Celle-Neustadt-Hese auf dem Wilhelm-Heinichen-Ring, Ecke Faltenweg. Die aktuelle Verkehrslage findet ihr wie immer auch im Netz und in unserer Meerradio-App. Gute Fahrt!
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1: Hallo, derzeit melden Schloss Ricklingen am Dorfplatz und Rodenberg jeweils 20 Grad, dazu ist es klar. In Aiklingen sind es 21 Grad, ebenfalls klar. Am Morgen ist es noch klar und meist windschwach. Im Laufe des Vormittags setzt sich rasch freundliches Wetter durch. Später wird es in der Steinhuder Meerregion vielerorts sonnig und sehr heiß. Heute steigen die Werte auf etwa 33 bis 35 Grad. In der kommenden Nacht bleibt es oft klar und ungewöhnlich mild. Morgen legt die Hitze noch einmal zu. Am Nachmittag sind vielerorts 38 bis 40 Grad drin. Später sind einzelne Schauer oder Gewitter möglich. Am Sonntag bleibt es zunächst sonnig, wird aber schon etwas weniger heiß. Zum Wochenstart setzt sich der kühlere Trend fort. In höheren Lagen bleibt es dabei meist etwas kühler als im flacheren Land.
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2: Ich bin Dirk Zeitler. Die deutsche Fußballnationalmannschaft hat ihr drittes Gruppenspiel bei der WM mit 1:2 gegen Ecuador verloren. Für die K.O.-Runde war die DFB-Auswahl bereits vor dem Anstoß als Gruppensieger qualifiziert.
3: Es ist ein Dämpfer zur richtigen Zeit und hoffentlich ein Weckruf. Mit der bisher schwächsten Turnierleistung beendet das deutsche Team die Gruppenphase, trotz der ganz frühen Führung durch Leroy Sané. Danach zeigt das deutsche Team viele Schwächen, wirkt fahrig und unkonzentriert. Der Siegtreffer nach rund 80 Minuten völlig verdient. Die Fans in den gelben Trikots rasten förmlich aus. Ecuador hat sich für die K.O.-Phase qualifiziert. Julian Nagelsmann muss jetzt die richtigen Lehren aus der Pleite ziehen, denn mit noch so einer Leistung dürfte er schnell vorbei sein mit dem Traum vom WM-Titel. Aus New York, Thomas Bremser.
2: Die Elfenbeinküste folgt Deutschland ins 16. Finale. Der Afrikameister von 2024 gewann gegen Curaçao mit 2:0. Auch die Niederlande haben als Gruppensieger die K.O.-Runde erreicht. Die Niederländer gewannen gegen Tunesien mit 3:1. Japan und Schweden haben sich durch einen 1:1 Unentschieden im direkten Duell ebenfalls für die K.O.-Runde qualifiziert. Nach den verheerenden Erdbeben in Venezuela haben die Behörden bisher 188 Tote gezählt. Fachleute rechnen jedoch mit deutlich mehr Todesopfern. Auch Deutschland hat Hilfe angeboten.
4: Wir helfen, wir stehen an der Seite Venezuelas, sagt Kanzler Merz. Mehrere Transportflugzeuge der Bundeswehr, die stünden bereit, versichert der Verteidigungsminister. Und in der Tat, Material und Rettungsteams. Eigentlich wird alles gebraucht im Krisengebiet. Dort graben Menschen mit bloßen Händen weiter nach Verschütteten. Andere stehen vor Trümmerbergen dort, wo einmal ihr Zuhause war. Mancherorts gibt es weder Wasser noch Strom. Claudia Wächter, Nachrichtenredaktion.
2: Die Deutsche Bahn setzt künftig auf mehr Verlässlichkeit statt auf ehrgeizige Versprechen. Nach Angaben des Konzerns stehen mit einer neuen Strategie betriebliche Qualität und wirtschaftliche Stabilität im Mittelpunkt. Eine Fernverkehrspünktlichkeit von mindestens 80% wird nun erst für die 2030er Jahre angestrebt.
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1: Auf der A2 Lehrte Richtung Braunschweig zwischen Lehrte und Lehrte Ost ist der rechte Fahrstreifen wegen Hitzeschäden nicht befahrbar. Die maximale Durchfahrtbreite liegt bei etwa 4,5 bis 5 Metern. Auf der A7 Hamburg Richtung Hannover ist der Rastplatz Osterriehe für den Schwerverkehr gesperrt. Das sind die aktuellen Blitzer in der Steinhuder Meerregion. In Isernhagen-Altwarmbüchen wird auf der Bothfelder Straße geblitzt, Ecke Stettiner Straße. Dazu in Hannover-Badenstedt auf der Hermann-Ehlers-Allee, Ecke Ostafrika-Straße. In Hannover-Saalkamp steht ein Blitzer auf der Kugelfangtrift. Außerdem wird in Hannover-Fahrenheide auf der Leipziger Straße kontrolliert, Ecke Emmy-Lanske-Weg. In Neustadt steht ein Blitzer auf der Kornstraße, Ecke Sanddornweg. Und in Neustadt-Bordenau auf dem Steinweg, 120 Meter vor der Sehenswürdigkeit. In Berghof wird auf der Berghofer Straße geblitzt, Ecke am Haierhaus. Zum Schluss in Celle-Neustadt-Hese auf dem Wilhelm-Heinichen-Ring, Ecke Faltenweg. Die aktuelle Verkehrslage findet ihr wie immer auch im Netz und in unserer Meerradio-App. Gute Fahrt!
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1: Moin, im Moment melden Seelze bei der Kanalbrücke 19 Grad, dazu ist es klar. Unterlüß meldet 15 Grad, ebenfalls klar. Am frühen Morgen ist es noch klar und windschwach. Im Laufe des Vormittags setzt sich vielerorts die Sonne durch. Später wird es bei uns in der Region heiß und oft wolkenlos, dazu weht nur wenig Wind. In der kommenden Nacht bleibt es ungewöhnlich warm mit Werten zwischen 21 und 27 Grad. Morgen legt die Hitze noch einmal zu. Erst heiter, am Nachmittag und Abend sind dann einzelne Schauer oder Gewitter möglich, bei Höchstwerten zwischen 38 und 41 Grad. Am Sonntag bleibt es zunächst heiter, später wird es etwas wechselhafter und nicht mehr ganz so extrem heiß. Zum Wochenstart sinken die Temperaturen spürbar. Dabei bleibt es aber meist aufgelockert. Etwas kühler ist es in höheren Lagen am Deister und im Weserbergland.
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3: Ich bin Dirk Zeitler. Die deutsche Fußballnationalmannschaft hat ihr drittes Gruppenspiel bei der WM mit 1:2 gegen Ecuador verloren. Für die K.O.-Runde war die DFB-Auswahl bereits vor dem Anstoß als Gruppensieger qualifiziert.
4: Es ist ein Dämpfer zur richtigen Zeit und hoffentlich ein Weckruf. Mit der bisher schwächsten Turnierleistung beendet das deutsche Team die Gruppenphase, trotz der ganz frühen Führung durch Leroy Sané. Danach zeigt das deutsche Team viele Schwächen, wirkt fahrig und unkonzentriert. Der Siegtreffer nach rund 80 Minuten völlig verdient. Die Fans in den gelben Trikots rasten förmlich aus. Ecuador hat sich für die K.O.-Phase qualifiziert. Julian Nagelsmann muss jetzt die richtigen Lehren aus der Pleite ziehen, denn mit noch so einer Leistung dürfte er schnell vorbei sein mit dem Traum vom WM-Titel. Aus New York, Thomas Bremser.
3: Die Elfenbeinküste folgt Deutschland ins 16. Finale. Der Afrikameister von 2024 gewann gegen Curaçao mit 2:0. Auch die Niederlande haben als Gruppensieger die K.O.-Runde erreicht. Die Niederländer gewannen gegen Tunesien mit 3:1. Japan und Schweden haben sich durch einen 1:1 Unentschieden im direkten Duell ebenfalls für die K.O.-Runde qualifiziert. Nach den verheerenden Erdbeben in Venezuela haben die Behörden bisher 188 Tote gezählt. Fachleute rechnen jedoch mit deutlich mehr Todesopfern. Auch Deutschland hat Hilfe angeboten.
5: Wir helfen, wir stehen an der Seite Venezuelas, sagt Kanzler Merz. Mehrere Transportflugzeuge der Bundeswehr, die stünden bereit, versichert der Verteidigungsminister. Und in der Tat, Material und Rettungsteams, eigentlich wird alles gebraucht im Krisengebiet. Dort graben Menschen mit bloßen Händen weiter nach Verschütteten. Andere stehen vor Trümmerbergen dort, wo einmal ihr Zuhause war. Mancherorts gibt es weder Wasser noch Strom. Claudia Wächter, Nachrichtenredaktion.
3: Die Deutsche Bahn setzt künftig auf mehr Verlässlichkeit statt auf ehrgeizige Versprechen. Nach Angaben des Konzerns stehen mit einer neuen Strategie betriebliche Qualität und wirtschaftliche Stabilität im Mittelpunkt. Eine Fernverkehrspünktlichkeit von mindestens 80% wird nun erst für die 2030er Jahre angestrebt.
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1: Auf der A2 Hannover Richtung Braunschweig ist zwischen Lehrte und Lehrte Ost der rechte Fahrstreifen wegen Hitzeschäden nicht befahrbar. Die Einfahrt Lehrte ist deshalb gesperrt. Für Schwer- und Sondertransporte gilt dort eine maximale Durchfahrtbreite von etwa 4,5 bis 5 Metern. Auf der A7 Hamburg Richtung Hannover ist außerdem der Rastplatz Osterriehe für den Schwerverkehr gesperrt. Das sind die aktuellen Blitzer in der Steinhuder Meerregion. In Isernhagen, Altwarmbüchen, wird auf der Botfelder Straße Ecke Stettiner Straße geblitzt. Dazu in Hannover-Badenstedt auf der Hermann-Ehlers-Allee Ecke Ostafrika-Straße und in Hannover-Saalkamp auf der Kugelfang trifft. Auch in Hannover-Fahren.

0: und da mal ein schönes Foto machen. Warum denn auch nicht? Ja, wichtig nur, Fotos bei mir dürfen nur von einer bestimmten Seite gemacht werden. Von der linken Seite ist nämlich meine Schokoseite. Aber gibt's die wirklich oder stelle ich mich nur an? Kollege David Himmelreich klärt uns auf.
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2: Nachdem wir seit Jahrzehnten zum Mond fliegen können und mit jemandem auf der anderen Seite der Erde per Videotelefonie sprechen können, haben Forscher auch rausgefunden, dass wir eine Schokoladenseite haben. Und Achtung, Spannung, es ist die linke. Vor allem bei Selfies wird das ganz deutlich. Es wurde getestet, was das Zeug hält und rausgefunden, dass besonders Frauen attraktiver wirken, wenn sie mit ihrer linken Gesichtsseite zur Kamera gedreht sind. Bei der rechten Gesichtshälfte wirken sie hilfsbereiter und intelligenter. Woran liegt das? An der menschlichen Wahrnehmung. Emotionale Zustände werden in der linken Gesichtshälfte vom Betrachter einfach stärker wahrgenommen. Also, ein Blick auf die Seite erweckt eher Sympathie. Das gilt für Selfies und auch für unsere Frage hier wichtiger, auch für alle anderen Fotos. Falls ihr euch gefragt habt, warum ihr auf Selfies manchmal besser aussieht als sonst, das liegt nicht nur an der Schokoladenseite, sondern auch an der Perspektive von leicht oberhalb. Die schmeichelt einfach zusätzlich nochmal der Figur. Übrigens, für Bewerbungsfotos dann doch vielleicht mal von der Schokoladenseite auf die andere Gesichtshälfte wechseln. Die macht euch nämlich, wie schon gesagt, intelligenter. 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
1: Moin aus der Meerradio Wetterredaktion. In Mandelsloh sind es 20 Grad, in Gretem am Moor 16 und in Hoya 17 Grad. Dazu ist es überall klar. Heute startet es klar und rasch sehr warm. Im Laufe des Vormittags gibt es viel Sonne. Bis zum Nachmittag wird die Hitze bei uns in der Region deutlich spürbar. Heute liegen die Höchstwerte vielerorts zwischen 33 und 35 Grad. Dazu weht nur schwacher bis zeitweise leichter Wind. In der Nacht bleibt es meist klar und ungewöhnlich mild. Morgen setzt sich das heiße Wetter fort. Am Nachmittag sind vielerorts 38 bis 40 Grad drin, vereinzelt mit Schauern oder Gewittern. Am Sonntag bleibt es sonnig, aber spürbar weniger heiß. Zum Wochenstart geht der Temperaturtrend weiter nach unten. Etwas kühler bleibt es in den höheren Lagen am Deister und im Weserbergland.
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2: Ich bin Dirk Zeitler. Die deutsche Fußballnationalmannschaft hat ihr drittes Gruppenspiel bei der WM mit 1:2 gegen Ecuador verloren. Für die K.O.-Runde war die DFB-Auswahl bereits vor dem Anstoß als Gruppensieger qualifiziert.
3: Es ist ein Dämpfer zur richtigen Zeit und hoffentlich ein Weckruf. Mit der bisher schwächsten Turnierleistung beendet das deutsche Team die Gruppenphase, trotz der ganz frühen Führung durch Leroy Sané. Danach zeigt das deutsche Team viele Schwächen, wirkt fahrig und unkonzentriert. Der Siegtreffer nach rund 80 Minuten völlig verdient. Die Fans in den gelben Trikots rasten förmlich aus. Ecuador hat sich für die K.O.-Phase qualifiziert. Julian Nagelsmann muss jetzt die richtigen Lehren aus der Pleite ziehen, denn mit noch so einer Leistung dürfte er schnell vorbei sein mit dem Traum vom WM-Titel. Aus New York, Thomas Bremser.
2: Die Elfenbeinküste folgt Deutschland ins 16. Finale. Der Afrikameister von 2024 gewann gegen Curaçao mit 2:0. Auch die Niederlande haben als Gruppensieger die K.O.-Runde erreicht. Die Niederländer gewannen gegen Tunesien mit 3:1. Japan und Schweden haben sich durch einen 1:1 Unentschieden im direkten Duell ebenfalls für die K.O.-Runde qualifiziert. Nach den verheerenden Erdbeben in Venezuela haben die Behörden bisher 188 Tote gezählt. Fachleute rechnen jedoch mit deutlich mehr Todesopfern. Auch Deutschland hat Hilfe angeboten.
4: Wir helfen, wir stehen an der Seite Venezuelas, sagt Kanzler Merz. Mehrere Transportflugzeuge der Bundeswehr, die stünden bereit, versichert der Verteidigungsminister. Und in der Tat, Material und Rettungsteams, eigentlich wird alles gebraucht im Krisengebiet. Dort graben Menschen mit bloßen Händen weiter nach Verschütteten. Andere stehen vor Trümmerbergen dort, wo einmal ihr Zuhause war. Mancherorts gibt es weder Wasser noch Strom. Claudia Wächter, Nachrichtenredaktion.
2: Die Deutsche Bahn setzt künftig auf mehr Verlässlichkeit statt auf ehrgeizige Versprechen. Nach Angaben des Konzerns stehen mit einer neuen Strategie betriebliche Qualität und wirtschaftliche Stabilität im Mittelpunkt. Eine Fernverkehrspünktlichkeit von mindestens 80% wird nun erst für die 2030er Jahre angestrebt.
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1: Auf der A2 Hannover Richtung Braunschweig zwischen Lehrte und Lehrte Ost ist der rechte Fahrstreifen wegen Hitzeschäden nicht befahrbar. Die maximale Durchfahrtbreite liegt bei etwa 4,5 bis 5 Metern. Auf der A7 Hamburg Richtung Hannover ist der Rastplatz Osterriehe für Schwerverkehr gesperrt. Vorsicht an der Ausfahrt Berghof. Auf der A7 Hamburg Richtung Hannover, dort ist die Unfallstelle noch nicht gesichert. Das sind die aktuellen Blitzer in der Steinhuder Meerregion. In Hannover-Badenstedt steht ein Blitzer auf der Hermann-Ehlers-Allee Ecke Ostafrika-Straße. Außerdem wird in Hannover-Saalkamp auf der Kugelfangtrift kontrolliert. In Hannover-Fahrenheide steht ein Blitzer auf der Leipziger Straße Ecke Emmy-Lanske-Weg. Dazu kommt Isernhagen-Altwarmbüchen auf der Botfelder Straße Ecke Stettiner Straße. In Neustadt wird auf der Kornstraße Ecke Sanddornweg geblitzt. In Neustadt-Bordenau steht ein Blitzer auf dem Steinweg, 120 Meter vor der Sehenswürdigkeit. In der Wedemark steht auf der Berghofer Straße in Berghof Ecke am Haierhaus ein Blitzer. Und in Celle-Neustadt-Hese wird auf dem Wilhelm-Heinichen-Ring Ecke Faltenweg kontrolliert. 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

0: 13. Juli 2014. Für viele reicht Name und der Film läuft sofort wieder im Kopf. Mario Götze, der Gottschalk. Der blättert zurück zur jener Nacht in Rio, in der ein Ball auf die Brust fiel und dann ins deutsche Glück.
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2: Im Maracanã von Rio de Janeiro steht es zwischen Deutschland und Argentinien lange 0:0. Alles sieht nach Elfmeterschießen aus. Dann kommt André Schürrle über links, flankt in die Mitte. Mario Götze nimmt den Ball mit der Brust an und schießt ins Tor. Deutschland ist Weltmeister. Zum vierten Mal. Der Weg dorthin war filmreif. Zum Auftakt ein 4:0 gegen Portugal, dann ein umkämpftes 2:2 gegen Ghana und ein 1:0 gegen die USA. Im Achtelfinale wird Algerien zur Nervensache. Erst in der Verlängerung treffen Schürrle und Özil. Gegen Frankreich reicht im Viertelfinale ein knappes 1:0. Und dann Brasilien. Halbfinale. Gastgeber, Favorit, große Bühne. Deutschland gewinnt 7:1. Ein Ergebnis, das bis heute klingt wie ein Tippfehler. 5 Tage später folgt das Finale gegen Argentinien. Kein Spektakel, eher Geduld, Wille und ein Moment für die Ewigkeit. Götze trifft, Deutschland jubelt und irgendwo sagt Joachim Löw vermutlich sehr ruhig: Ich sage mal au, das habe ich gewusst. Der Titel 2014, ein Sommer, der am Ende perfekt aufgegangen ist.
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1: Moin. Im Moment melden Neustadt-Mariensee 20 Grad, dazu ist es klar. Lauenhagen am Torfmoor meldet 18 Grad, Warpe 19, überall trocken und klar. Heute früh startet die Steinhuder Meerregion meist klar. Im Laufe des Vormittags setzt sich fast überall die Sonne durch, dazu weht nur schwacher bis leichter Wind. Am Nachmittag wird es dann heiß, oft mit Werten zwischen 33 und 35 Grad und auch der Abend bleibt noch lange warm. In der Nacht kühlt es oft nur wenig ab. Morgen legt die Hitze noch einmal zu, vielerorts werden 35 bis 38 Grad erreicht, bei viel Sonne und nur wenigen Wolken. Am Sonntag bleibt es klar, aber spürbar weniger heiß. Zum Wochenstart wird es etwas kühler. Etwas kühler bleibt es heute vor allem in den höheren Lagen am Deister und im Weserbergland.
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2: Ich bin Katrin Müller. Die Zahl der Todesopfer nach den schweren Erdbeben in Venezuela ist auf über 230 gestiegen. Mehr als 4.300 Verletzte seien bisher in öffentlichen Krankenhäusern behandelt worden. Das sagte der venezolanische Gesundheitsminister. Zwei heftige Beben der Stärke 7,2 und 7,5 hatten am Mittwoch den Norden und das Zentrum Venezuelas erschüttert. Deutschlands Verbraucher haben künftig ein Recht auf Reparatur. Der Bundestag beschloss am Abend die Umsetzung einer EU-Richtlinie. Hersteller von Waschmaschinen, Mobiltelefonen, Tablets oder E-Bikes werden damit gesetzlich verpflichtet, ihre Produkte während der üblichen Lebensdauer zu einem angemessenen Preis zu reparieren.
3: Das neue Gesetz soll die Wegwerfmentalität beenden. Konkret werden die Hersteller verpflichtet, Geräte während ihrer üblichen Lebensdauer zu einem angemessenen

0: Preis zu reparieren, auch unabhängig von der Dauer der Produktgarantie, die meist kürzer ist. Außerdem müssen Geräte künftig reparierbar konstruiert sein. Damit soll zum Beispiel verhindert werden, dass Geräte mit Akkus gebaut werden, die man nicht tauschen kann. Die Abfallwirtschaft begrüßt das Vorhaben, von der Industrie kommt dagegen eher Kritik. Aus Berlin, Ronny Tochau.
1: Erstmals an einem Junitag könnte heute die 40-Grad-Marke in Deutschland geknackt werden. Laut den Experten des Deutschen Wetterdienstes sind sogar Temperaturen bis zu 41 Grad möglich. Konkret deutet sich dies wohl für den Oberrhein bis zum Rhein-Main-Gebiet an. Zum Fußball. Ernüchterung bei der deutschen Nationalmannschaft. Im dritten WM-Gruppenspiel hat das Team von Julian Nagelsmann bei New York verdient mit 1:2 gegen Ecuador verloren. Dennoch zieht Deutschland als Gruppenerster in die K.O.-Phase ein.
2: Es ist ein Dämpfer zur richtigen Zeit und hoffentlich ein Weckruf. Mit der bisher schwächsten Turnierleistung beendet das deutsche Team die Gruppenphase, trotz der ganz frühen Führung durch Leroy Sané. Danach zeigt das deutsche Team viele Schwächen, wirkt fahrig und unkonzentriert. Der Siegtreffer nach rund 80 Minuten völlig verdient. Die Fans in den gelben Trikots rasten förmlich aus. Ecuador hat sich für die K.O.-Phase qualifiziert. Aus New York, Thomas Bremser.
1: Die Elfenbeinküste folgt Deutschland ins 16. Finale nach dem 2:0-Sieg gegen Curaçao. Die Niederlande haben 3:1 gegen Tunesien gewonnen und haben als Gruppensieger ebenfalls die K.O.-Runde erreicht. Auch Japan und Schweden sind durch ein 1:1-Unentschieden im direkten Duell weiter.
3: 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Auf der A2 Hannover Richtung Braunschweig ist zwischen Lehrte und Lehrte Ost der rechte Fahrstreifen wegen Hitzeschäden nicht befahrbar. Die maximale Durchfahrtbreite liegt bei etwa 4,5 bis 5 Metern. Auf der A7 Hamburg Richtung Hannover ist der Rastplatz Osterriehe für den Schwerverkehr gesperrt. Außerdem ist auf der A7 Hannover Richtung Hamburg die Ausfahrt Berghof nach einem Unfall gesperrt. Hier kommen die 8 aktuellsten Blitzer für die Steinhuder Meerregion. In Isernhagen-Altwarmbüchen steht ein Blitzer auf der Botfelder Straße Ecke Stettiner Straße. In Hannover-Kirchrode wird am Heisterholze Ecke Lange-Hopp-Straße kontrolliert. Dazu in Hannover-Badenstedt auf der Hermann-Ehlers-Allee Ecke Ostafrika-Straße und in Hannover-Saalkamp auf der Kugelfang-Trift. In Neustadt steht ein Blitzer auf der Kormstraße Ecke Sanddornweg. Außerdem wird in Neustadt-Bordenau auf dem Steinweg 120 Meter vor der Sehenswürdigkeit geblitzt. In Celle-Neustadt-Hese steht ein Blitzer auf dem Wilhelm-Heinichen-Ring Ecke Falkenweg und in Berghof auf der Berghofer Straße Ecke am Haierhaus. 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
5: Wir starten in ein knackig heißes Wochenende gemeinsam, was soll ich sagen? An Schlaf war doch irgendwie weniger zu denken, ne? Muss ich ja selbst sagen. Also es ist nicht so einfach, aber wir machen das Beste draus, wir kommen nicht drum herum. Clouseau hilft uns dabei, jedes Jahr, jetzt hier bei uns. Ich bin's, René, moin.

0: Premiere jagt die nächste. Hier ist mehr Radio Freitag. Einen schönen Start in Richtung Wochenende wünsche ich euch. An der Waldbühne Otternhagen ist mächtig was los. Und morgen gibt es dann ein ganz besonderes Highlight. Alle Stücke werden an einem Tag gespielt. Wie genau das ausschaut, erzählt uns unser Kollege Silas Müller.
1: Los geht's um 14 Uhr mit dem Kinderstück Das kleine Gespenst. Ottfried Preußlers berühmter Kinderbuchklassiker wird da auf ganz eigene Art und Weise inszeniert. Mit viel Witz, Herz und Fantasie. Bei dem Stück spielen viele Kinder und Jugendliche zusammen mit Erwachsenen auf einer Bühne. Weiter geht's um 19 Uhr mit Sherlock Holmes, Tod im Nebel. Ganz nach dem Motto einer Kriminalkomödie ermitteln Sherlock und Dr. Watson in einem mysteriösen Fall, in dem sie dann aber plötzlich auf einen Gegenspieler treffen und um ihre eigenen Leben bangen müssen. Wirklich besonders wird's dann um 22 Uhr, wenn bei ganz spezieller Nachtatmosphäre, wenn die Sonne langsam untergeht, drei Schauspieler ganz viele Werke von William Shakespeare in nur einem Stück präsentieren und jeder von den Schauspielern gleich mehrere Rollen spielt. Von Macbeth bis zu Romeo und Julia ist da alles dabei, präsentiert in ganz eigener Art und Weise.
0: Also es ist ordentlich Programm angesagt an der Waldbühne in Otternhagen. Hoffen wir, dass das Wetter nicht zu heiß wird.

0: also da kommst du ja gar nicht mit dem Luftwedeln gegen an. Knackig heiß ist es da draußen. Heute und auch die nächsten Tage. Heute bis zu 39 Grad und die nächsten Tage, da können wir sogar die 40-Grad-Marke knacken. Ja, da kommt nicht nur der Asphalt ins Schwitzen, sondern auch unser Kreislauf. Wie wir gut durch die nächsten heißen Tage kommen, weiß Johanniter Landesarzt Hans-Peter Reifen.
1: Man kann natürlich Kühle von außen zuführen, also ein kühler Luftzug, Aufenthalt an einem möglichst kühlen Ort, je geringer dieser Temperaturgradient wird oder sogar kippt, umso besser. Wer es ganz extrem treiben will, sagt Sonnenschein AD und geht in den Keller. Ansonsten hilft natürlich auch zu baden, im Schatten zu sitzen, luftige Kleidung zu tragen. Und das andere, was man sehr gut tun kann, ist dafür zu sorgen, dass der Körper nicht noch mehr Hitze produziert. Zum Beispiel dadurch, dass man sich körperlich stark verausgabt.
0: Gibt es denn beim Essen, gerade bei Hitze, was zu beachten?
1: Ganz grundsätzlich sollte man bei diesen hohen Temperaturen dafür sorgen, dass einem ausreichend Energie und Blutzirkulation für den Kampf gegen die Hitze zur Verfügung steht und somit das Magen-Darm-System nicht belastet. Häufigere, kleinere Mahlzeiten sind da deutlich besser als das sprichwörtliche Eisbein mit Sauerkraut.
0: Ja, die ganz große Frage, im Freibad gehören die Fritten ja dazu. Sind die eigentlich gut für uns?
1: Das Salz in den Fritten ist wirklich gut, weil man beim Schwitzen viel Salz verliert. Alles andere in den Fritten ist überhaupt nicht gut, weil das Verdauungssystem durch den hohen Fettgehalt relativ stark belastet. Und Blut, das man für die Verdauung braucht, steht nicht zur Verfügung, um die Haut zu durchbluten, um Wärmeabfuhr zu machen. Und was damit überhaupt nicht adressiert ist, ist das Problem, dass einem neben dem Salz im Schweiß vor allen Dingen auch das Wasser fehlt. Also ich würde sagen, lieber ein gekühltes Getränk als das Schälchen Fritten.
0: Also, wir lernen. In Kombination mit einer großen Flasche Wasser ist die Pommes gar nicht mal so schlecht. Ich würde sagen, ab ins Freibad, ab in den Schatten. Kühlt euch ab, denkt daran genug.

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1: Hallo, in Neustadt beim Schloss sind es 21 Grad, dazu ist es klar. Stadthagen und Bückeburg melden jeweils 20 Grad, dort ist es ebenfalls klar. Am Morgen ist es noch klar und rasch warm. Im Laufe des Vormittags setzt sich vielerorts die Sonne durch, später wird es heiß und trocken. In der Steinhuder Meerregion steigen die Werte heute am Nachmittag auf etwa 33 bis 35 Grad. Dazu weht nur ein schwacher bis leichter Wind. In der kommenden Nacht ist es oft nur locker bewölkt und ungewöhnlich warm. Morgen legt die Hitze noch einmal zu. Vielerorts sind dann 35 bis 38 Grad drin. Am Sonntag zeigt sich das Wetter weiter heiter, wird aber etwas weniger heiß. Zum Wochenstart wird es spürbar angenehmer. Etwas kühler bleibt es generell in den höheren Lagen am Deister und im Weserbergland.
2: Nachrichten. Ich bin Katrin Müller. Die Zahl der Todesopfer nach den schweren Erdbeben in Venezuela ist auf über 230 gestiegen. Mehr als 4.300 Verletzte seien bisher in öffentlichen Krankenhäusern behandelt worden. Das sagte der venezolanische Gesundheitsminister. Zwei heftige Beben der Stärke 7,2 und 7,5 hatten am Mittwoch den Norden und das Zentrum Venezuelas erschüttert. Deutschlands Verbraucher haben künftig ein Recht auf Reparatur. Der Bundestag beschloss am Abend die Umsetzung einer EU-Richtlinie. Hersteller von Waschmaschinen, Mobiltelefonen, Tablets oder E-Bikes werden damit gesetzlich verpflichtet, ihre Produkte während der üblichen Lebensdauer zu einem angemessenen Preis zu reparieren.
3: Das neue Gesetz soll die Wegwerfmentalität beenden. Konkret werden die Hersteller verpflichtet, Geräte während ihrer üblichen Lebensdauer zu einem angemessenen Preis zu reparieren. Auch unabhängig von der Dauer der Produktgarantie, die meist kürzer ist. Außerdem müssen Geräte künftig reparierbar konstruiert sein. Damit soll zum Beispiel verhindert werden, dass Geräte mit Akkus gebaut werden, die man nicht tauschen kann. Die Abfallwirtschaft begrüßt das Vorhaben. Von der Industrie kommt dagegen eher Kritik. Aus Berlin, Ronny Tochau.
2: Erstmals an einem Junitag könnte heute die 40-Grad-Marke in Deutschland geknackt werden. Laut den Experten des Deutschen Wetterdienstes sind sogar Temperaturen bis zu 41 Grad möglich. Konkret deutet sich dies wohl für den Oberrhein bis zum Rhein-Main-Gebiet an. Zum Fußball. Ernüchterung bei der deutschen Nationalmannschaft. Im dritten WM-Gruppenspiel hat das Team von Julian Nagelsmann bei New York verdient mit 1:2 gegen Ecuador verloren. Dennoch zieht Deutschland als Gruppenerster in die K.O.-Phase ein.
4: Es ist ein Dämpfer zur richtigen Zeit und hoffentlich ein Weckruf. Mit der bisher schwächsten Turnierleistung beendet das deutsche Team die Gruppenphase, trotz der ganz frühen Führung durch Leroy Sané. Danach zeigt das deutsche Team viele Schwächen, wirkt fahrig und unkonzentriert. Der Siegtreffer nach rund 80 Minuten völlig verdient. Die Fans in den gelben Trikots rasten förmlich aus. Ecuador hat sich für die K.O.-Phase qualifiziert. Aus New York, Thomas Bremser.
2: Die Elfenbeinküste folgt Deutschland ins 16. Finale nach dem 2:0-Sieg gegen Curaçao. Die Niederlande haben 3:1 gegen Tunesien gewonnen und haben als Gruppensieger ebenfalls die K.O.-Runde erreicht. Auch Japan und Schweden sind durch ein 1:1 Unentschieden im direkten Duell weiter.
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1: Auf der A2 Hannover Richtung Braunschweig ist zwischen Lehrte und Lehrte Ost der rechte Fahrstreifen wegen Hitzeschäden nicht befahrbar. Schwer- und Sondertransporte müssen dort auf die linke Seite vom Fahrbahnteiler ausweichen. In der Region Hannover ist morgen wegen eines Motorradkorsos mit Verkehrsbehinderungen zu rechnen. In Hannover gibt es heute wegen einer Demonstration Verkehrsbehinderungen. Das sind die aktuellen Blitzer in der Steinhuder Meerregion. In Hannover-Badenstedt steht ein Blitzer auf der Hermann-Ehlers-Allee Ecke Ostafrika-Straße. Außerdem wird in Hannover-Fahrenheide auf der Leipziger Straße Ecke Emmy-Lanske-Weg kontrolliert. In Hannover-Saalkamp steht ein Blitzer auf der Kugelfang trifft. Dazu in Altwarmbüchen auf der Botfelder Straße Ecke Stettiner Straße. In Neustadt wird auf der Kornstraße Ecke Sanddornweg geblitzt. Und in Bordenau steht ein Blitzer auf dem Steinweg 120 Meter vor der Sehenswürdigkeit. In Berghof steht ein Blitzer auf der Berghofer Straße Ecke am Haierhaus. Zum Schluss noch Celle Neustadt-Hese mit einem Blitzer auf dem Wilhelm-Heinichen-Ring Ecke Faltenweg. Die aktuelle Verkehrslage findet ihr wie immer auch im Netz und in unserer Meerradio-App. Gute Fahrt!
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0: Na klar, ist ein riesengroßes Thema. Die Hitze heute, gestern, vorgestern, die nächsten Tage. Ja, sie bringt nicht nur uns in Schwitzen, sondern auch die Wasserversorgung. Weil momentan deutlich mehr Trinkwasser verbraucht wird als sonst, ruft der Wasserverband Garbsen-Neustadt jetzt zum großen Wassersparen auf. Was das für uns bedeutet. Unser Kollege Silas Müller, der hat mal recherchiert.
1: Die Wasserampel des Wasserverbandes Garbsen-Neustadt steht jetzt auf Gelb. Das heißt, Trinkwasser ist zwar weiterhin ausreichend da, durch die Hitze wird aber deutlich mehr verbraucht als an normalen Sommertagen. Betroffen sind unter anderem Garbsen sowie Teile von Langenhagen, Seelze, Basinghausen, der Wedemark und Wunsdorf. Der Wasserverband bittet deshalb darum, keine Pools mit Trinkwasser zu füllen und automatische Rasensprenger nur sehr sparsam einzusetzen. Gerade solche Anwendungen treiben den Verbrauch in die Höhe und bringen die Wasserversorgung an ihre Belastungsgrenze. Die Versorgung ist aktuell zwar gesichert, trotzdem gilt, je bewusster jetzt mit Trinkwasser umgegangen wird, desto besser lässt sich die Lage in den kommenden heißen Tagen stabil halten.
0: Und auch der Landkreis Nienburg bittet mittlerweile darum, beim Wasser doch ein wenig sparsamer zu sein. Also den Pool vielleicht nicht direkt nochmal auffüllen, den Rasensprenger vielleicht auch nochmal auslassen. Jede eingesparte Gießkanne hilft momentan dabei, dass genug Trinkwasser für uns alle da bleibt.

0: Abstiegskampf geht's in Richtung Wochenende. Hier ist mehr Radio. Ich grüße euch und da darf der TSV Algesdorf wirklich stolz sein. Der Verein hat die niedersächsische Sportmedaille bekommen. Die höchste Auszeichnung des Landes für Sportvereine und die gibt es jedes Jahr nur zweimal. Mit dabei war Vorstandsmitglied Felix Krückenberg. Felix, wie besonders war dieser Moment für euch?
1: Das war tatsächlich eine besondere Veranstaltung für uns im Gästehaus der niedersächsischen Landesregierung. Ein sehr historischer Ort, kann man schon fast sagen. Ja, nun durften wir als Vertreter des TSV Algesdorf dort sein. Tatsächlich wurden wir auch direkt zur Begrüßung mit Handschlag sowohl von der Innenministerin als auch vom Ministerpräsidenten empfangen. Es gab wirklich auch lockere Gespräche. Also das war eine tatsächlich sehr sportlich familiäre Atmosphäre dort und wirklich ein toller Abend mit vielen anderen Sportlern und Ehrenamtlern.
0: Ja, ausgezeichnet wurde in der Kategorie beispielhafte Vereinsarbeit, vor allem, weil da auch mehr als 100 Ehrenamtliche am Start sind.
1: Wir sehen diese Auszeichnung mit der niedersächsischen Sportmedaille definitiv nicht nur als Anerkennung für die Arbeit des Vorstands, sondern wirklich als große Würdigung für das Engagement all unserer Ehrenamtlichen und vielen Menschen, die den Verein Tag für Tag mit Leben füllen. Gemeinsam machen wir alle den TSV Algesdorf zu dem, was er ist. Und ja, dafür bedanken wir uns ganz herzlich und können, glaube ich, alle gemeinsam sehr stolz auf diese Auszeichnung sein.
0: Das kann ich verstehen. Aber was genau macht den Verein denn so besonders? Ich meine, da spielen ja gleich mehrere Faktoren eine große Rolle. Zum Beispiel auch Digitalisierung.
1: Wir haben schon seit 7 Jahren eine eigene App als Verein, die auch sehr, sehr aktiv genutzt wird. Wir haben eine sehr moderne Website. Ja, wurden für unsere Social-Media-Arbeit schon beim Landessportbund ausgezeichnet. Haben unsere Mitgliederversammlung in den letzten Jahren sehr innovativ gestaltet. Haben dadurch auch die Teilnehmerzahlen deutlich steigern können. Sind da mittlerweile 150 Mitglieder, die dabei sind. Dieses Jahr, gerade Anfang des Jahres, war Altin Lala zu Gast.
0: Ja, und auch bei der Verleihung war Ministerpräsident Olaf Lies dabei und hat die Laudatio gehalten. Und genau der hat nochmal besonders gelobt, dass der TSV eher unbekannte Sportarten anbietet.
2: Über die Region hinaus setzt der TSV Algesdorf Impulse. So ging etwa die Gründung des ersten Cup-Landesverbandes in Deutschland auf eine Initiative aus dem Verein zurück. Damit hat er eine noch junge Sportart aktiv mitgestaltet und weiterentwickelt und organisiert.
0: Ja, genauso gibt es beim TSV auch Floorball, Roundnet, Hobbyhorsing oder Darts, alles dabei. Wir gratulieren jedenfalls zur Auszeichnung und wünschen weiterhin viel Erfolg und bleibt weiterhin am Ball.

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1: Hallo, Suderbruch bei der Feuerwehr und Hornbostel melden 21 Grad, dazu ist es überall klar. Der Morgen startet klar und schon angenehm warm. Im weiteren Verlauf legt die Hitze rasch zu und am Nachmittag gibt es in weiten Teilen unserer Region viel Sonne, später bleibt es oft wolkenarm. In weiten Teilen unserer Region werden heute heiße 33 bis 35 Grad erreicht, am Deister und im Weserbergland bleibt es etwas weniger heiß. Die Nacht verläuft meist klar und kühlt nur langsam ab. Morgen wird es unter viel Sonne noch einmal deutlich heißer, mit Spitzen von 37 bis 38 Grad. Am Sonntag ziehen zunächst ein paar Wolken durch, insgesamt bleibt es aber spürbar weniger heiß. Zum Wochenstart setzt sich die Abkühlung dann weiter fort.
2: Nachrichten. Ich bin Katrin Müller. Die venezolanische Regierung spricht von einer Tragödie nie dagewesenen Ausmaßes. Nach den beiden schweren Erdbeben steigt die Zahl der Opfer stündlich. Besonders stark betroffen ist die Region rund um die Hauptstadt Caracas. Dort sind Dutzende Gebäude kollabiert. Retter versuchen, Verschüttete aus den Trümmern zu bergen.
3: Hunderte Häuser wurden zerstört oder schwer beschädigt. Viele Überlebende haben also ihr Zuhause verloren und bangen vor den Trümmern um ihre Angehörigen. Das gesamte Ausmaß der Katastrophe ist auch heute Morgen noch überhaupt nicht abzusehen. Die Behörden befürchten, dass noch Tausende in den Trümmern vermisst werden. Auch die Zahl der Todesopfer lässt sich noch nicht genau sagen. Aktuell spricht die Regierung von 235 Toten. Am Ende dürften es aber deutlich mehr sein. Fiona Reinhardt, Nachrichtenredaktion.
2: Marode Straßen und Brücken. Um unter anderem sie künftig schneller sanieren zu können, hat die Bundesregierung das Infrastrukturzukunftsgesetz erarbeitet. Heute wird darüber im Bundestag abgestimmt.
4: Mehr Tempo beim Bau von Straßen und Schienen. Dieses Motto gilt für die Bundesregierung beim Infrastrukturzukunftsgesetz. In Zukunft sollen zum Beispiel wichtige Autobahnabschnitte oder auch Brücken das Label überragendes öffentliches Interesse erhalten und damit zügiger saniert oder ausgebaut werden können als bislang. Es kann dann künftig auch passieren, dass Naturschützer das Nachsehen haben. Lea Matschulat, Nachrichtenredaktion.
2: Eine Rentenkommission des Deutschen Gewerkschaftsbunds hat ein eigenes Konzept zur Altersvorsorge als Gegenentwurf zur Regierung erarbeitet. Das Konzept verlässt sich allein auf die gesetzliche und eine verpflichtende betriebliche Rente. Einem höheren Rentenalter erteilt die DGB-Kommission eine Absage. Zum Fußball. Ernüchterung bei der deutschen Mannschaft. Im dritten WM-Gruppenspiel hat das Team von Julian Nagelsmann bei New York verdient mit 1:2 gegen Ecuador verloren. Dennoch zieht Deutschland als Gruppenerster in die K.O.

0: Ufa sein. In die K.O.-Runde geschafft haben es auch die Elfenbeinküste mit einem 2:0-Sieg gegen Curaçao und die Niederlande mit einem 3:1-Erfolg gegen Tunesien. Auch Japan und Schweden sind durch ein 1:1-Unentschieden im direkten Duell weiter. Australien ist ebenfalls in die K.O.-Phase trotz Nullnummer gegen Paraguay eingezogen. Co-Gastgeber USA kassierte einen Stimmungsdämpfer. Das Team unterlag 2:3 gegen die Türkei.
1: 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Vorsicht auf der A2 zwischen Hannover-Lahe und dem Rastplatz Warrelheide. Dort liegen Spanngurte auf der Fahrbahn. Auf der A2 Hannover Richtung Braunschweig ist zwischen Lehrte und Lehrte-Ost der rechte Fahrstreifen wegen Hitzeschäden nicht befahrbar. Auf der A7 Hamburg Richtung Hannover ist die Ausfahrt Berghof nach einem Unfall vorübergehend gesperrt. In Hannover kommt es heute Abend wegen einer Demonstration zu Verkehrsbehinderungen. Hier kommen die 8 aktuellsten Blitzer für die Steinhuder Meerregion. In Hannover-Badenstedt steht ein Blitzer auf der Hermann-Ehlers-Allee Ecke Ostafrikastraße. Dazu wird in Hannover-Lahe auf der Kirchhorster Straße Ecke Oldenburger Allee kontrolliert. In Neustadt-Bordenau steht ein Blitzer auf dem Steinweg, 120 Meter vor der Sehenswürdigkeit. Und in Neustadt auf der Kornstraße Ecke Sanddornweg. Außerdem wird in Schwarmstedt-Grindau auf der Dorfstraße geblitzt. In Berghof steht ein Blitzer auf der Berghofer Straße Ecke am Haierhaus. Weiter geht's in Burgwedel-Fuhrberg auf der Mellendorfer Straße und in Isernhagen-Altwarmbüchen auf der Botfelder Straße Ecke Stettiner Straße. 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
3: Jeder 7. Jugendliche in Niedersachsen verlässt inzwischen die Schule ohne Abschluss, so viele wie in keinem anderen Bundesland. Erschreckend, oder? Die Landesregierung will deshalb früher eingreifen und Jugendliche besser begleiten, zum Beispiel mit mehr Unterstützung bei psychischen Problemen, Mobbing oder Schwierigkeiten zu Hause. Die Hoffnung, so sollen deutlich weniger junge Menschen die Schule ohne Abschluss am Ende des Tages verlassen.

0: bei der Hitze, meine Damen und Herren, macht die Natur keine Pause. Hier ist mehr Radio. Streuobstwiesen sind zum Beispiel echte Lebensretter für viele Tiere und Pflanzen. Warum sich ein Besuch morgen im Rahmen der Woche der Natur lohnt, erzählt uns Anna-Maria Rösner vom Heimatverein Wunsdorf.
1: Ab 14 Uhr werden wir auf der Streuobstwiese Mühlenkampstraße. Bei Maps findet man das unter Obstwiese Wunsdorf. Zu der Veranstaltung im Blütenrausch einladen. Und zwar geht es da um Tagesfalter und Honigbienen. Da kommt dann ein Experte für Tagfalter und wird dann eine Exkursion durchführen. Und am Lehrbienenstand erwarten die Imker, die Besucherinnen, um alles über Honigbienen zu erzählen.
0: Ja, und das Beste, der Eintritt ist kostenlos. Für Kids gibt's ein eigenes Programm. Und unter den vielen Obstbäumen findet ihr ganz nebenbei auch jede Menge Schatten. Und bei den Temperaturen heute und morgen, ja, durchaus auch ein Argument, oder?

0: Wetter die nächsten Tage, das Wochenende knackig heiß. Bis zu 40 Grad stellenweise drüber sind da drin. Ich meine, gut, wir können uns ins Freibad retten, ne, ab in den Schatten. Unser Garten hat da leider nicht so wirklich die Wahl. Wie Rasen, Blumen und Co. die Hitze trotzdem gut überstehen. Unser Kollege Silas Müller, der weiß Bescheid. Silas, was brauchen unsere Pflanzen denn jetzt am dringendsten?
1: Für viele Pflanzen sind solche Temperaturen echter Stress. Vor allem bei Rasen machen viele jetzt einen klassischen Fehler und mähen nochmal schön kurz. Klingt erstmal sinnvoll, ist aber genau falsch. Die längeren Halme schützen den Boden nämlich vor der direkten Sonne und sorgen dafür, dass weniger Feuchtigkeit verloren geht. Also den Perfektionsdrang dieses Wochenende ruhig mal ein bisschen zurückfahren.
0: Ja, und beim Gießen gibt's ja auch tausend verschiedene Meinungen.
1: Ja, aber bei einer Sache sind sich die Experten ziemlich einig, nicht mittags gießen. Da verdunstet ein Großteil des Wassers direkt wieder, am besten also früh morgens oder spät abends gießen und dann lieber einmal richtig als ständig nur ein paar Tropfen. Die Wurzeln sollen ja schließlich auch was davon haben, sonst freut sich am Ende nur die Sonne.
0: Ja, und Blumen, Tomaten und Topfpflanzen, wie sieht's da aus?
1: Ja, die brauchen jetzt ein bisschen extra Aufmerksamkeit. Wer kann, stellt Töpfe etwas schattiger oder zumindest raus aus der prallen Mittagssonne. Und ein echter Geheimtipp ist Mulch, also Rasenschnitt oder Rindenmaterial rund um die Pflanzen. Das hält die Feuchtigkeit länger im Boden und ganz wichtig, wenn die Pflanzen mittags mal die Blätter hängen lassen, nicht direkt in Panik geraten, viele erholen sich abends wieder von allein.
0: Ja, also Rasen nicht zu kurz schneiden, clever gießen und Pflanzen ein bisschen Schatten gönnen, dann stehen die Chancen ganz gut, dass euer Garten die Hitzewelle besser übersteht.

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1: Hallo, momentan messen wir in Bokelo bei der Kita und Oldau 23 Grad, dazu ist es überall klar. In Schwarmstedt sind es 24 Grad. In der Steinhuder Meerregion startet der Vormittag oft sonnig und rasch wieder sehr warm. Bis zum Mittag setzt sich vielerorts die Sonne durch. Am Nachmittag wird es heiß und auch am Abend bleibt es oft noch lange klar oder nur locker bewölkt. In der kommenden Nacht kühlt es kaum ab. Am Samstag legt die Hitze noch einmal zu, mit Spitzen zwischen 35 und 38 Grad. Am Sonntag ziehen nach oft sonnigem Beginn zeitweise Wolken durch. Dazu wird es spürbar weniger heiß. Am Montag setzt sich das fort, mit Höchstwerten meist zwischen 25 und 28 Grad. Etwas kühler bleibt es in den höheren Lagen am Deister und im Weserbergland.
2: Nachrichten. Ich bin Katrin Müller. Die venezolanische Regierung spricht von einer Tragödie nie dagewesenen Ausmaßes. Nach den beiden schweren Erdbeben steigt die Zahl der Opfer stündlich. Besonders stark betroffen ist die Region rund um die Hauptstadt Caracas. Dort sind Dutzende Gebäude kollabiert. Retter versuchen, Verschüttete aus den Trümmern zu bergen.
3: Hunderte Häuser wurden zerstört oder schwer beschädigt. Viele Überlebende haben also ihr Zuhause verloren und bangen vor den Trümmern um ihre Angehörigen. Das gesamte Ausmaß der Katastrophe ist auch heute Morgen noch überhaupt nicht abzusehen. Die Behörden befürchten, dass noch Tausende in den Trümmern vermisst werden. Auch die Zahl der Todesopfer lässt sich noch nicht genau sagen. Aktuell spricht die Regierung von 235 Toten. Am Ende dürften es aber deutlich mehr sein. Fiona Reinhardt, Nachrichtenredaktion.
2: Marode Straßen und Brücken. Um unter anderem sie künftig schneller sanieren zu können, hat die Bundesregierung das Infrastrukturzukunftsgesetz erarbeitet. Heute wird darüber im Bundestag abgestimmt.
4: Mehr Tempo beim Bau von Straßen und Schienen. Dieses Motto gilt für die Bundesregierung beim Infrastrukturzukunftsgesetz. In Zukunft sollen zum Beispiel wichtige Autobahnabschnitte oder auch Brücken das Label überragendes öffentliches Interesse erhalten und damit zügiger saniert oder ausgebaut werden können als bislang. Es kann dann künftig auch passieren, dass Naturschützer das Nachsehen haben. Lea Matschulat, Nachrichtenredaktion.
2: Eine Rentenkommission des Deutschen Gewerkschaftsbunds hat ein eigenes Konzept zur Altersvorsorge als Gegenentwurf zur Regierung erarbeitet. Das Konzept verlässt sich allein auf die gesetzliche und eine verpflichtende betriebliche Rente. Einem höheren Rentenalter erteilt die DGB-Kommission eine Absage. Zum Fußball. Ernüchterung bei der deutschen Mannschaft. Im dritten WM-Gruppenspiel hat das Team von Julian Nagelsmann bei New York verdient mit 1:2 gegen Ecuador verloren. Dennoch zieht Deutschland als Gruppenerster in die K.O.-Phase ein. In die K.O.-Runde geschafft haben es auch die Elfenbeinküste mit einem 2:0-Sieg gegen Curaçao und die Niederlande mit einem 3:1-Erfolg gegen Tunesien. Auch Japan und Schweden sind durch ein 1:1-Unentschieden im direkten Duell weiter. Australien ist ebenfalls in die K.O.-Phase trotz Nullnummer gegen Paraguay eingezogen. Co-Gastgeber USA kassierte einen Stimmungsdämpfer. Das Team unterlag 2:3 gegen die Türkei.
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1: Auf der A2 Hannover Richtung Braunschweig ist zwischen Lehrte und Lehrte Ost der rechte Fahrstreifen wegen Hitzeschäden nicht befahrbar. Die maximale Durchfahrtbreite liegt bei etwa 4,5 bis 5 Metern. Schwer- und Sondertransporte müssen auf die linke Seite des Fahrbahnteilers ausweichen. Auf der A7 Hamburg Richtung Hannover ist die Ausfahrt Berghof nach einem Unfall vorübergehend gesperrt. In der Region Hannover kann es morgen wegen eines Motorradkorsos zu Verkehrsbehinderungen kommen. In Hannover gibt es heute Abend wegen einer Demonstration Verkehrsbehinderungen. Hier kommen die 8 aktuellsten Blitzer für die Steinhuder Meerregion. Auf der B3 in Oze wird geblitzt, außerdem in Burgwedel, Fuhrberg auf der Mellendorfer Straße. In Hannover-Badenstedt steht ein Blitzer auf der Hermann-Ehlers-Allee Ecke Ostafrika-Straße. Dazu wird in Hannover-Lahe auf der Kirchhorster Straße Ecke Oldenburger Allee kontrolliert. Auch in Hannover-Fahrenheide auf der Leipziger Straße Ecke Emmy-Lanske-Weg. In Berghof steht ein Blitzer auf der Berghofer Straße Ecke am Haierhaus. Ebenso in Isernhagen, Altwarmbüchen auf der Botfelder Straße Ecke Stettiner Straße. Und in Neustadt-Bordenau auf dem Steinweg 120 Meter vor der Sehenswürdigkeit. Weitere aktuelle Blitzer in der Region gibt es auch jederzeit online und in unserer Meerradio-App. Gute Fahrt!
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0: das große Thema heute natürlich zum Start ins Wochenende. Das Wetter, meine Damen und Herren, herzlich willkommen am Freitag bei uns bei Meerradio, 36 Grad und noch viel mehr. Also es ist ja noch nicht mal das Ende, egal ob draußen bei der Arbeit, im Büro oder heute Nacht im Schlafzimmer. Die Hitze, die fordert unseren Körper ganz schön raus. Worauf wir jetzt achten sollten, erklärt uns Johanniter Landesarzt Hans-Peter Reifen.
1: Das Hauptproblem bei Temperaturen über 37 Grad ist, dass die Autoregulation des Körpers, der versucht, die 37 Grad plus minus zu halten, deutlich erschwert wird. Denn man muss sich ja quasi bergauf abkühlen. Das heißt, man muss versuchen, eine niedrigere Temperatur zu halten als die Umgebungstemperatur. Das ist insbesondere für uns Nordeuropäer sehr ungewohnt, aber auch physiologisch eine echte Herausforderung, weil kühlen kann der Mensch eigentlich nur durch die Verdunstung von Schweiß. Man muss halt entsprechend viel schwitzen, um diesen Temperaturgradienten noch aufrechterhalten zu können.
0: Was wir tun können, um es noch angenehmer zu machen und wann es mit der Hitze wirklich gefährlich wird, darüber sprechen wir mit Johanniter Landesarzt Hans-Peter Reifen gleich nochmal ein wenig genauer. 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

0: mal kurz aufs Thermometer schauen, reicht ja eigentlich schon. Hier ist mehr Radio Freitag. Hallo, so schön der Sommer auch ist, diese Hitze, die kann unser Körper ja nicht so gut ertragen. Das kann eine richtige Belastung sein. Und dann kann aus einem Sonnenstich auch mal ganz schnell ein Hitzschlag werden, wo der Unterschied liegt. Erklärt uns Johanniter Landesarzt Hans-Peter Reifen.
1: Sonnenstich ist eine direkte Reizung der Gehirnhäute durch Sonneneinstrahlung. Kann man wunderbar provozieren, indem man sich brütend in die Sonne setzt und kurze Haare hat oder sogar eine Halbglatze und keine Kopfbedeckung trägt. Das Ganze macht Kopfschmerzen, Übelkeit. Ein Hitzschlag oder Hitzeerschöpfung ist eher eine Gesamtüberwärmung des Organismus und nicht so sehr begrenzt auf die Überwärmung des Kopfes alleine. Symptome sind am Ende aber auch ähnlich.
0: So, und wie merke ich, dass ich aus der Sonne raus sollte?
1: Das Erste, was die normalen, gesunden Menschen bemerken werden, ist eine gewisse Antriebsschwäche, Kraftlosigkeit als Symptom des Flüssigkeitsmangels. Hier hilft einfach viel trinken, gerne Sachen, die dann auch im Organismus bleiben und ein bisschen Elektrolyte beinhalten. Zum Beispiel ein Eistee, Mineralwasser, von mir aus ein alkoholfreies Bier, Ayran und Symptome, die weiter darauf hinweisen, dass es einem nicht mehr gut geht. Wenn es dann noch schlimmer wird, ist, wenn man plötzlich gar nicht mehr schwitzen kann. Wenn man selber an sich runterguckt und sagt, oh, jetzt sieht die Haut aber ein bisschen grau aus und gar nicht mehr rot. Dann merkt, oh, mein Herz rast und stolpert, meine Atmung wird schnell. Das sind dann Symptome, wo es dann wirklich allerhöchste Eisenbahn wird, ein kühles Fleckchen aufzusuchen und viel zu trinken.
0: Also gut auf sich selbst aufpassen, aber auch auf die anderen. Wie sehe ich denn da eigentlich, dass die anderen vielleicht Hilfe brauchen?
1: Viele der Menschen werden grundsätzlich in der Lage sein, zunächst mal um Hilfe zu bitten und sagen, dass sie Durst haben. Richtig kritisch wird es, wenn sie das nicht mehr können, entweder aufgrund von Vorerkrankungen oder von jugendlichem Lebensalter. Und da gilt der Grundsatz der barmherzigen Aufmerksamkeit. Einfach mal mit offenen Augen durchgehen und sich ruhig trauen, Menschen, von denen man so rein visuell den Eindruck hat, Mensch, dem geht's nicht gut, der torkelt, obwohl er nicht betrunken ist, oder der gefällt mir von der Hautfarbe nicht. Einfach ansprechen, freundlich fragen und wenn man was zu trinken hat, gerne teilen.
0: Ja, so denkt auch an die Müllabfuhr, an die Handwerker, die Postboten und alle anderen, die da draußen unterwegs sind. Hier ist miteinander gefragt.

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1: Moin aus der Meerradio Wetterredaktion. Im Moment melden Nordrebber und Algermissen jeweils 25 Grad. Dazu ist es überall klar. Apelan beim Schloss meldet 24 Grad. Dort ist es ebenfalls klar. Am Vormittag startet die Steinhuder Meerregion klar und schon sehr warm. Bis zum Nachmittag setzt sich vielerorts viel Sonne durch. Dazu wird es heiß mit 33 bis 35 Grad. In der Nacht bleibt es ungewöhnlich mild. Die Tiefstwerte liegen bei 22 bis 26 Grad. Morgen legt die Hitze noch etwas zu. Bei viel Sonne sind dann 35 bis 38 Grad drin. Am Sonntag bleibt es heiter, wird aber spürbar weniger heiß. Zum Wochenstart setzt sich die Abkühlung fort bei weiter oft aufgelockertem Wetter. Etwas kühler bleibt es in den höheren Lagen am Deister und im Weserbergland.
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2: Ich bin Katrin Müller. Die Zahl der Todesopfer nach den schweren Erdbeben in Venezuela ist auf über 230 gestiegen. Mehr als 4.300 Verletzte seien bisher in öffentlichen Krankenhäusern behandelt worden. Das sagte der venezolanische Gesundheitsminister.
3: Feuerwehr, Polizei und Helfer arbeiten rund um die Uhr, um Verschüttete zu bergen. Teilweise auch mit bloßen Händen. Aus Ländern wie Deutschland und Mexiko werden Rettungskräfte entsandt, um nach Überlebenden zu suchen. Knapp 50 Einsatzkräfte des Technischen Hilfswerks fliegen an diesem Freitag in das Katastrophengebiet. Aus Lateinamerika, Andrea Sosa Gabrius.
2: Deutschlands Verbraucher haben künftig ein Recht auf Reparatur. Der Bundestag beschloss am Abend die Umsetzung einer EU-Richtlinie. Hersteller von Waschmaschinen, Mobiltelefonen, Tablets oder E-Bikes werden damit gesetzlich verpflichtet, ihre Produkte während der üblichen Lebensdauer zu einem angemessenen Preis zu reparieren.
4: Das neue Gesetz soll die Wegwerfmentalität beenden. Konkret werden die Hersteller verpflichtet, Geräte während ihrer üblichen Lebensdauer zu einem angemessenen Preis zu reparieren. Auch unabhängig von der Dauer der Produktgarantie, die meist kürzer ist. Außerdem müssen Geräte künftig reparierbar konstruiert sein. Damit soll zum Beispiel verhindert werden, dass Geräte mit Akkus gebaut werden, die man nicht tauschen kann. Die Abfallwirtschaft begrüßt das Vorhaben. Von der Industrie kommt dagegen eher Kritik. Aus Berlin, Ronny Tochau.
2: Erstmals an einem Junitag könnte heute die 40-Grad-Marke in Deutschland geknackt werden. Laut den Experten des Deutschen Wetterdienstes sind sogar Temperaturen bis zu 41 Grad möglich. Konkret deutet sich dies wohl für den Oberrhein bis zum Rhein-Main-Gebiet an. Zum Fußball. Ernüchterung bei der deutschen Mannschaft. Im dritten WM-Gruppenspiel hat das Team von Julian Nagelsmann bei New York verdient mit 1:2 gegen Ecuador verloren. Dennoch zieht Deutschland als Gruppenerster in die K.O.-Phase ein. In die K.O.-Runde geschafft haben es auch die Elfenbeinküste mit einem 2:0-Sieg gegen Curaçao und die Niederlande mit einem 3:1-Erfolg gegen

0: Tunesien. Auch Japan und Schweden sind durch ein 1:1 Unentschieden im direkten Duell weiter. Australien ist ebenfalls in die K.O.-Phase trotz Nullnummer gegen Paraguay eingezogen. Co-Gastgeber USA kassierte einen Stimmungsdämpfer. Das Team unterlag 2:3 gegen die Türkei.
1: 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Auf der A2 Hannover Richtung Braunschweig ist zwischen Lehrte und Lehrte Ost der rechte Fahrstreifen wegen Hitzeschäden nicht befahrbar. Die maximale Durchfahrtbreite liegt bei etwa 4,5 bis 5 Metern. Schwer- und Sondertransporte müssen auf die linke Seite des Fahrbahnteilers ausweichen. In Hannover kommt es heute Abend wegen einer Demonstration zu Verkehrsbehinderungen. Frisch gemeldet, das sind die 8 aktuellsten Blitzer in der Region. Auf der B3 in Burgdorf-Oze wird geblitzt, dazu in Isernhagen, Alt-Warmbüchen, auf der Bodfelder Straße, Ecke Stettiner Straße. In Berghof steht ein Blitzer auf der Berghofer Straße, Ecke am Haierhaus. Weiter geht's in Neustadt-Bordenau auf dem Steinweg, 120 Meter vor Sehenswürdigkeit, und in Burgwedel-Fuhrberg auf der Mellendorfer Straße. Außerdem wird in Hannover-Badenstedt auf der Hermann-Ehlers-Allee, Ecke Ostafrika-Straße kontrolliert, auch in Hemmingen, Althemmingen, auf der Wetzener Landstraße, Ecke am Friedhof, und in Celle-Neustadt-Heese auf dem Wilhelm-Heinichen-Ring, Ecke Faltenweg. Weitere Blitzer in der Region stehen natürlich auch auf der Mehrradio-Website und in unserer App. Gute Fahrt!
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3: So allmählich heißt es doch wieder Fenster zumachen. Lüften hat jetzt ein Ende bitte zu finden und dann auch die Rollos runter. Nur so schaffen wir es ansatzweise, dass es drin auch schön kühl bleibt. So ansonsten hilft da einfach nur ein riesengroßes Spaghetti-Eis. Hier ist Mehrradio. Wir starten mit euch in Richtung Wochenende. Ich bin's René. Hallo.

Na, und das ist mal ein Volltreffer für die Ermittler. Hier ist mehr Radio. Freitagmorgen in Rinteln hat die Polizei mehr als 1000 Cannabispflanzen in einem leerstehenden Haus entdeckt. Ein 47-Jähriger wurde festgenommen. Zwei weitere Männer stehen ebenfalls unter Verdacht. Außerdem gab es für die Beamten über 50 Kilo geerntetes Cannabis in einem ehemaligen Restaurant in Porta Westfalica noch obendrauf. Also ich sag mal so, du, das hat sich für die da vor Ort richtig gelohnt.

0: Also wenn Freunde mit mir unterwegs sind und wir Fotos machen, du, Fotos gibt es bei mir nur von einer Seite, sage ich ganz ehrlich, bin ich ein bisschen eitel. Kann ich nichts machen, kann ich nicht leugnen. Die linke Seite, Schokoladenseite, aber stimmt denn das eigentlich? Gibt's wirklich eine Seite, bei der wir uns schöner finden? Kollege David Himmelreich, klär mal auf.
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2: Nachdem wir seit Jahrzehnten zum Mond fliegen können und mit jemandem auf der anderen Seite der Erde per Videotelefonie sprechen können, haben Forscher auch rausgefunden, dass wir eine Schokoladenseite haben. Und Achtung, Spannung, es ist die linke. Vor allem bei Selfies wird das ganz deutlich. Es wurde getestet, was das Zeug hält und rausgefunden, dass besonders Frauen attraktiver wirken, wenn sie mit ihrer linken Gesichtsseite zur Kamera gedreht sind. Bei der rechten Gesichtshälfte wirken sie hilfsbereiter und intelligenter. Woran liegt das? An der menschlichen Wahrnehmung. Emotionale Zustände werden in der linken Gesichtshälfte vom Betrachter einfach stärker wahrgenommen. Also, ein Blick auf die Seite erweckt eher Sympathie. Das gilt für Selfies und auch für unsere Frage hier wichtiger, auch für alle anderen Fotos. Falls ihr euch gefragt habt, warum ihr auf Selfies manchmal besser aussieht als sonst, das liegt nicht nur an der Schokoladenseite, sondern auch an der Perspektive von leicht oberhalb. Die schmeichelt einfach zusätzlich nochmal der Figur. Übrigens, für Bewerbungsfotos dann doch vielleicht mal von der Schokoladenseite auf die andere Gesichtshälfte wechseln. Die macht euch nämlich, wie schon gesagt, intelligenter. 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
1: Moin aus der Meerradio-Wetterredaktion. Derzeit melden Wunsdorf an der Stadtkirche und Drakenburg jeweils 27 Grad. In Letter sind es 26 Grad. Dazu ist es überall trocken und meist klar. Am Vormittag startet es in der Steinhuder Meerregion meist klar und schon sehr warm. Bis zum Nachmittag legt die Hitze kräftig zu. Dazu bleibt es meist sonnig und nur schwach windig. Heute werden vielerorts 33 bis 35 Grad erreicht. Es wird heiß. Und auch am Abend bleibt es noch lange sehr warm. In der Nacht kühlt es nur wenig ab. Morgen wird es noch einmal deutlich heißer, mit viel Sonne und am Nachmittag 35 bis 38 Grad. Am Sonntag bleibt es freundlich, wird aber spürbar weniger heiß. Zum Wochenstart setzt sich die Abkühlung fort. Etwas kühler bleibt es in den höheren Lagen am Deister und im Weserbergland.
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2: Ich bin Katrin Müller. Die Zahl der Todesopfer nach den schweren Erdbeben in Venezuela ist auf über 230 gestiegen. Mehr als 4.300 Verletzte seien bisher in öffentlichen Krankenhäusern behandelt worden. Das sagte der venezolanische Gesundheitsminister.
3: Feuerwehr, Polizei und Helfer arbeiten rund um die Uhr, um Verschüttete zu bergen. Teilweise auch mit bloßen Händen. Aus Ländern wie Deutschland und Mexiko werden Rettungskräfte entsandt, um nach Überlebenden zu suchen. Knapp 50 Einsatzkräfte des Technischen Hilfswerks fliegen an diesem Freitag in das Katastrophengebiet. Aus Lateinamerika, Andrea Sosa Cabrios.
2: Deutschlands Verbraucher haben künftig ein Recht auf Reparatur. Der Bundestag beschloss am Abend die Umsetzung einer EU-Richtlinie. Hersteller von Waschmaschinen, Mobiltelefonen, Tablets oder E-Bikes werden damit gesetzlich verpflichtet, ihre Produkte während der üblichen Lebensdauer zu einem angemessenen Preis zu reparieren.
4: Das neue Gesetz soll die Wegwerfmentalität beenden. Konkret werden die Hersteller verpflichtet, Geräte während ihrer üblichen Lebensdauer zu einem angemessenen Preis zu reparieren. Auch unabhängig von der Dauer der Produktgarantie, die meist kürzer ist. Außerdem müssen Geräte künftig reparierbar konstruiert sein. Damit soll zum Beispiel verhindert werden, dass Geräte mit Akkus gebaut werden, die man nicht tauschen kann. Die Abfallwirtschaft begrüßt das Vorhaben. Von der Industrie kommt dagegen eher Kritik. Aus Berlin, Ronny Tochau.
2: Erstmals an einem Junitag könnte heute die 40-Grad-Marke in Deutschland geknackt werden. Laut den Experten des Deutschen Wetterdienstes sind sogar Temperaturen bis zu 41 Grad möglich. Konkret deutet sich dies wohl für den Oberrhein bis zum Rhein-Main-Gebiet an. Zum Fußball. Ernüchterung bei der deutschen Mannschaft. Im dritten WM-Gruppenspiel hat das Team von Julian Nagelsmann bei New York verdient mit 1:2 gegen Ecuador verloren. Dennoch zieht Deutschland als Gruppenerster in die K.O.-Phase ein. In die K.O.-Runde geschafft haben es auch die Elfenbeinküste mit einem 2:0-Sieg gegen Curaçao und die Niederlande mit einem 3:1-Erfolg gegen Tunesien. Auch Japan und Schweden sind durch ein 1:1-Unentschieden im direkten Duell weiter. Australien ist ebenfalls in die K.O.-Phase trotz Nullnummer gegen Paraguay eingezogen. Co-Gastgeber USA kassierte einen Stimmungsdämpfer. Das Team unterlag 2:3 gegen die Türkei.
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1: Auf der A2 Hannover Richtung Braunschweig ist zwischen Lehrte und Lehrte Ost der rechte Fahrstreifen wegen Hitzeschäden nicht befahrbar. Die maximale Durchfahrtbreite liegt bei etwa 4,5 bis 5 Metern. Schwer- und Sondertransporte müssen auf die linke Seite vom Fahrbahnteiler ausweichen. Werfen wir einen Blick auf die 8 aktuellsten Blitzer rund ums Steinhuder Meer. Auf der B3 in Oze wird geblitzt, dazu auf der Mellendorfer Straße in Burgwedel-Fuhrberg. In Zelle-Neustadt-Hese steht ein Blitzer auf dem Wilhelm-Heinichen-Ring Ecke Falkenweg. Außerdem wird in Hannover-Badenstedt auf der Hermann-Ehlers-Allee Ecke Ostafrika-Straße kontrolliert. Und in Hannover-Lahe auf der Kirchhorster Straße Ecke Oldenburger Allee. In Hemmingen-Althemmingen steht ein Blitzer auf der Wetzener Landstraße Ecke am Friedhof. Weiter geht es in Neustadt-Bordenau auf dem Steinweg 120 Meter vor der Sehenswürdigkeit. Und in der Wedemark auf der Berghofer Straße Ecke am Haierhaus. Weitere Blitzer in der Region stehen natürlich auch auf der Meerradio-Website und in unserer App. Gute Fahrt!
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heißer, das Wochenende rund um Steinhuder Meer. Einen schönen Freitag wünsche ich euch. Ja, was da hilft, klar, ich habe es heute schon ein paar Mal erwähnt, ein schönes Spaghetti-Eis, warum denn nicht, aber auch der Besuch am Badesee oder im Freibad. Und wenn ihr euch jetzt denkt, ja gut, ich bin immer im gleichen Freibad, irgendwie mal was Neues, würde ich auch gerne mal irgendwie austesten, gar kein Problem. Auf unserer Homepage gibt's eine coole Karte, die Freibadkarte. Da gerne mal raufschauen und gucken, was bei euch vielleicht sonst noch so in der Nähe geht. Möglichkeiten gibt's viele, ich habe mir das gerade mal angeschaut.

0: 13. Juli 2014. Für viele reicht Name und der Film läuft sofort wieder im Kopf. Mario Götze, der Gottschalk. Der blättert zurück zur jener Nacht in Rio, in der ein Ball auf die Brust fiel und dann ins deutsche Glück.
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2: Im Maracanã von Rio de Janeiro steht es zwischen Deutschland und Argentinien lange 0:0. Alles sieht nach Elfmeterschießen aus. Dann kommt André Schürrle über links, flankt in die Mitte. Mario Götze nimmt den Ball mit der Brust an und schießt ins Tor. Deutschland ist Weltmeister. Zum vierten Mal. Der Weg dorthin war filmreif. Zum Auftakt ein 4:0 gegen Portugal, dann ein umkämpftes 2:2 gegen Ghana und ein 1:0 gegen die USA. Im Achtelfinale wird Algerien zur Nervensache. Erst in der Verlängerung treffen Schürrle und Özil. Gegen Frankreich reicht im Viertelfinale ein knappes 1:0. Und dann Brasilien. Halbfinale. Gastgeber, Favorit, große Bühne. Deutschland gewinnt 7:1. Ein Ergebnis, das bis heute klingt wie ein Tippfehler. 5 Tage später folgt das Finale gegen Argentinien. Kein Spektakel, eher Geduld, Wille und ein Moment für die Ewigkeit. Götze trifft, Deutschland jubelt und irgendwo sagt Joachim Löw vermutlich sehr ruhig: Ich sage mal au, das habe ich gewusst. Der Titel 2014, ein Sommer, der am Ende perfekt aufgegangen ist.
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1: Hallo, Hagenburg im Findlingsgarten und Resse melden derzeit jeweils 27 Grad, dazu ist es trocken und klar. In Bergen sind es 25 Grad, dort ist es ebenfalls trocken und klar. Am Vormittag legt die Hitze schon spürbar zu. Bis zum Nachmittag setzt sich vielerorts sonniges Wetter durch, dazu weht nur schwacher bis leichter Wind. In der Steinhuder Meerregion steigen die Höchstwerte heute auf rund 34 bis 36 Grad, es wird heiß. Morgen geht es ähnlich weiter, oft sonnig und noch etwas heißer mit 35 bis 38 Grad. Am Sonntag bleibt es freundlich, die große Hitze lässt aber spürbar nach. Zum Wochenstart setzt sich das fort bei weiter viel Sonne. Etwas kühler bleibt es in den höheren Lagen am Deister und im Weserbergland.
2: Nachrichten. Ich bin Katrin Müller. Marode Straßen und Brücken. Um unter anderem sie künftig schneller sanieren zu können, hat die Bundesregierung das Infrastrukturzukunftsgesetz erarbeitet. Heute wird darüber im Bundestag abgestimmt.
3: Mehr Tempo beim Bau von Straßen und Schienen. Dieses Motto gilt für die Bundesregierung beim Infrastrukturzukunftsgesetz. In Zukunft sollen zum Beispiel wichtige Autobahnabschnitte oder auch Brücken das Label überragendes öffentliches Interesse erhalten und damit zügiger saniert oder ausgebaut werden können als bislang. Es kann dann künftig auch passieren, dass Naturschützer das Nachsehen haben. Lea Matschulat, Nachrichtenredaktion.
2: Die venezolanische Regierung spricht von einer Tragödie nie dagewesenen Ausmaßes. Nach den beiden schweren Erdbeben steigt die Zahl der Opfer stündlich. Besonders stark betroffen ist die Region rund um die Hauptstadt Caracas. Dort sind Dutzende Gebäude kollabiert. Retter versuchen, Verschüttete aus den Trümmern zu bergen.
4: Hunderte Häuser wurden zerstört oder schwer beschädigt. Viele Überlebende haben also ihr Zuhause verloren und bangen vor den Trümmern um ihre Angehörigen. Das gesamte Ausmaß der Katastrophe ist auch heute Morgen noch überhaupt nicht abzusehen. Die Behörden befürchten, dass noch Tausende in den Trümmern vermisst werden. Auch die Zahl der Todesopfer lässt sich noch nicht genau sagen. Aktuell spricht die Regierung von 235 Toten. Am Ende dürften es aber deutlich mehr sein. Fiona Reinhardt, Nachrichtenredaktion.
2: Eine Rentenkommission des Deutschen Gewerkschaftsbunds hat ein eigenes

0: Konzept zur Altersvorsorge als Gegenentwurf zur Regierung erarbeitet. Das Konzept verlässt sich allein auf die gesetzliche und eine verpflichtende betriebliche Rente. Einem höheren Rentenalter erteilt die DGB-Kommission eine Absage. Zum Fußball. Ernüchterung bei der deutschen Mannschaft. Im dritten WM-Gruppenspiel hat das Team von Julian Nagelsmann bei New York verdient mit 1:2 gegen Ecuador verloren. Dennoch zieht Deutschland als Gruppenerster in die K.O.-Phase ein. In die K.O.-Runde geschafft haben es auch die Elfenbeinküste mit einem 2:0-Sieg gegen Curaçao und die Niederlande mit einem 3:1-Erfolg gegen Tunesien. Auch Japan und Schweden sind durch ein 1:1-Unentschieden im direkten Duell weiter. Australien ist ebenfalls in die K.O.-Phase trotz Nullnummer gegen Paraguay eingezogen. Co-Gastgeber USA kassierte einen Stimmungsdämpfer. Das Team unterlag 2:3 gegen die Türkei.
1: 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Auf der A2 Hannover Richtung Braunschweig zwischen Lehrte und Lehrte Ost ist der rechte Fahrstreifen wegen Hitzeschäden nicht befahrbar. Die maximale Durchfahrtbreite liegt bei etwa 4,5 bis 5 Metern. Schwer- und Sondertransporte müssen auf die linke Seite des Fahrbahnteilers ausweichen. In Hannover kommt es heute wegen einer Demonstration zu Verkehrsbehinderungen. Frisch gemeldet, das sind die 8 aktuellsten Blitzer in der Region. In Burgwedel-Fuhrberg wird auf der Mellendorfer Straße geblitzt. In Celle-Neustadt-Heese steht ein Blitzer auf dem Wilhelm-Heinichen-Ring Ecke Faltenweg. Dazu in Hannover-Badenstedt auf der Hermann-Ehlers-Allee Ecke Ostafrika-Straße und in Hannover-Lahe auf der Kirchhorster Straße Ecke Oldenburger Allee. Auch in Hemmingen-Althemmingen wird auf der Wezener Landstraße Ecke am Friedhof kontrolliert. In der Wedemark in Berghof steht ein Blitzer auf der Berghofer Straße Ecke am Heierhaus. Weiter geht es in Burgdorf-Oze am Heeg und in Neustadt-Bordenau wird auf dem Steinweg 120 Meter vor der Sehenswürdigkeit geblitzt. Alle weiteren Meldungen findet ihr wie immer auch auf der Mehrradio-Website und in unserer App. Kommt gut durch.
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3: Oh, hitzefrei in der Arbeitswelt. Es wäre doch so schön, aber geht halt nicht. Ne? Aber wir können uns natürlich trotzdem irgendwie ein wenig helfen. Irgendwie ab zum nächsten, Ventilator zur Klimaanlage. Einfach mal so 5 Minütchen davor stellen und so eine kleine, aber feine Erkältung irgendwie in Kauf nehmen. Oder einfach mal schauen, ob in der Kaffeeküche doch der Chef vielleicht für Eisnachschub gesorgt hat. Wäre mir persönlich am liebsten. Ich gucke auch gleich. Wir starten mit euch in Richtung Mittagspause. Hier ist Mera.

0: Premiere jagt die nächste. Hier ist mehr Radio Freitag. Einen schönen Start in Richtung Wochenende wünsche ich euch. An der Waldbühne Otternhagen ist mächtig was los. Und morgen gibt es dann ein ganz besonderes Highlight. Alle Stücke werden an einem Tag gespielt. Wie genau das ausschaut, erzählt uns unser Kollege Silas Müller.
1: Los geht's um 14 Uhr mit dem Kinderstück Das kleine Gespenst. Ottfried Preußlers berühmter Kinderbuchklassiker wird da auf ganz eigene Art und Weise inszeniert. Mit viel Witz, Herz und Fantasie. Bei dem Stück spielen viele Kinder und Jugendliche zusammen mit Erwachsenen auf einer Bühne. Weiter geht's um 19 Uhr mit Sherlock Holmes Tod im Nebel. Ganz nach dem Motto einer Kriminalkomödie ermitteln Sherlock und Dr. Watson in einem mysteriösen Fall, in dem sie dann aber plötzlich auf einen Gegenspieler treffen und um ihre eigenen Leben bangen müssen. Wirklich besonders wird's dann um 22 Uhr, wenn bei ganz spezieller Nachtatmosphäre, wenn die Sonne langsam untergeht, drei Schauspieler ganz viele Werke von William Shakespeare in nur einem Stück präsentieren und jeder von den Schauspielern gleich mehrere Rollen spielt. Von Macbeth bis zu Romeo und Julia ist da alles dabei, präsentiert in ganz eigener Art und Weise.
0: Also, es ist ordentlich Programm angesagt an der Waldbühne in Otternhagen. Hoffen wir, dass das Wetter nicht zu heiß wird. Hier ist mehr Radio am Freitag. Hi! Alle

0: Wedeln gegen an. Knackig heiß ist es da draußen. Heute und auch die nächsten Tage. Heute bis zu 39 Grad und die nächsten Tage, da können wir sogar die 40 Grad Marke knacken. Ja, da kommt nicht nur der Asphalt ins Schwitzen, sondern auch unser Kreislauf. Wie wir gut durch die nächsten heißen Tage kommen, weiß Johanniter-Landesarzt Hans-Peter Reifen.
1: Man kann natürlich Kühle von außen zuführen, also ein kühler Luftzug, Aufenthalt an einem möglichst kühlen Ort, je geringer dieser Temperaturgradient wird oder sogar kippt, umso besser. Wer es ganz extrem treiben will, sagt Sonnenschein AD und geht in den Keller. Ansonsten hilft natürlich auch zu baden, im Schatten zu sitzen, luftige Kleidung zu tragen. Und das andere, was man sehr gut tun kann, ist dafür zu sorgen, dass der Körper nicht noch mehr Hitze produziert. Zum Beispiel dadurch, dass man sich körperlich stark verausgabt.
0: Gibt es denn beim Essen, gerade bei Hitze, was zu beachten?
1: Ganz grundsätzlich sollte man bei diesen hohen Temperaturen dafür sorgen, dass einem ausreichend Energie und Blutzirkulation für den Kampf gegen die Hitze zur Verfügung steht und somit das Magen-Darm-System nicht belastet. Häufigere, kleinere Mahlzeiten sind da deutlich besser als das sprichwörtliche Eisbein mit Sauerkraut.
0: Ja, die ganz große Frage, im Freibad gehören die Fritten ja dazu. Sind die eigentlich gut für uns?
1: Das Salz in den Fritten ist wirklich gut, weil man beim Schwitzen viel Salz verliert. Alles andere in den Fritten ist überhaupt nicht gut, weil das Verdauungssystem durch den hohen Fettgehalt relativ stark belastet. Und Blut, das man für die Verdauung braucht, steht nicht zur Verfügung, um die Haut zu durchbluten, um Wärmeabfuhr zu machen. Und was damit überhaupt nicht adressiert ist, ist das Problem, dass einem neben dem Salz im Schweiß vor allen Dingen auch das Wasser fehlt. Also ich würde sagen, lieber ein gekühltes Getränk als das Schälchen Fritten.
0: Also, wir lernen. In Kombination mit einer großen Flasche Wasser ist die Pommes gar nicht mal so schlecht. Ich würde sagen, ab ins Freibad, ab in den Schatten, kühlt euch ab, denkt daran, genug zu trinken und am Ende, du, eine kleine Portion Pommes kann niemals schaden. Hier ist mehr Radio Freitag.

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1: Hallo, die aktuellen Wetterwerte. In Rehburg-Lockum beim Klosterwald und Schneverdingen messen wir 29 bzw. 28 Grad, dazu ist es klar. In Nordseel sind es ebenfalls 29 Grad, dort ist es leicht bewölkt und trocken. Zwischen Heide, Leine und Weser zeigt sich der Vormittag noch teils wolkig, teils schon heiter. Im weiteren Verlauf setzt sich vielerorts die Sonne durch, dazu wird es heiß und meist nur leicht windig. In unserer Region gibt es auch in der Nacht kaum Abkühlung, mit Tiefstwerten zwischen 21 und 26 Grad. Morgen geht es nach oft schon heiterem Start in einen sehr heißen Tag mit viel Sonne. Am Samstag bleibt es ebenfalls heiter, später sind vereinzelt Schauer oder Gewitter möglich. Am Sonntag wird es spürbar weniger heiß und weiter aufgelockert. Etwas kühler bleibt es in den höheren Lagen am Deister und im Weserbergland, während im flacheren Land die größten Hitzechancen warten, mit Spitzenwerten zwischen 35 und 38 Grad.
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1: Auf der A2 Hannover Richtung Braunschweig ist zwischen Lehrte und Lehrte Ost der rechte Fahrstreifen wegen Hitzeschäden nicht befahrbar. Die maximale Durchfahrtbreite liegt bei etwa 4,5 bis 5 Metern. Schwer- und Sondertransporte müssen auf die linke Seite vom Fahrbahnteiler ausweichen. Vorsicht auf der B6 Hannover Richtung Hildesheim. An der Einfahrt Messe Nord auf dem Messeschnellweg ist die Unfallstelle noch nicht gesichert. In Hannover kommt es heute Abend wegen einer Demonstration zu Verkehrsbehinderungen. Details dazu findet ihr auf unserer Webseite. Frisch gemeldet, das sind die 8 aktuellsten Blitzer in der Region. In Hannover-Badenstedt steht ein Blitzer auf der Hermann-Ehlers-Allee Ecke Ostafrika-Straße. Dazu wird in Hannover-Lahe auf der Kirchhorster Straße Ecke Oldenburger Allee kontrolliert. Und in Hannover-Saalkamp steht ein Blitzer auf der Kugelfangtrift. Weiter geht es in Hemmingen-Althemmingen auf der Wezener Landstraße Ecke am Friedhof sowie in Isernhagen-Altwarmbüchen auf der Botfelder Straße Ecke Stettiner Straße. In Neustadt wird auf der Kornstraße Ecke Sanddornweg geblitzt. Außerdem in Neustadt-Welze auf der Welserstraße 100 Meter vor dem Restaurant. Und in der Wedemark in Berghof auf der Berghofer Straße Ecke am Haierhaus. Alle weiteren Meldungen findet ihr wie immer auch auf der Meerradio-Website und in unserer App. Kommt gut durch.
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0: Na klar, ist ein riesengroßes Thema, die Hitze heute, gestern, vorgestern, die nächsten Tage. Ja, sie bringt nicht nur uns in Schwitzen, sondern auch die Wasserversorgung, weil momentan deutlich mehr Trinkwasser verbraucht wird. Als sonst ruft der Wasserverband Garbsen-Neustadt jetzt zum großen Wassersparen auf. Was das für uns bedeutet? Unser Kollege Silas Müller, der hat mal recherchiert.
1: Die Wasserampel des Wasserverbandes Garbsen-Neustadt steht jetzt auf Gelb. Das heißt, Trinkwasser ist zwar weiterhin ausreichend da, durch die Hitze wird aber deutlich mehr verbraucht als an normalen Sommertagen. Betroffen sind unter anderem Garbsen sowie Teile von Langenhagen, Seelze, Basinghausen, der Wedemark und Wunsdorf. Der Wasserverband bittet deshalb darum, keine Pools mit Trinkwasser zu füllen und automatische Rasensprenger nur sehr sparsam einzusetzen. Gerade solche Anwendungen treiben den Verbrauch in die Höhe und bringen die Wasserversorgung an ihre Belastungsgrenze. Die Versorgung ist aktuell zwar gesichert, trotzdem gilt, je bewusster jetzt mit Trinkwasser umgegangen wird, desto besser lässt sich die Lage in den kommenden heißen Tagen stabil halten.
0: Und auch der Landkreis Nienburg bittet mittlerweile darum, beim Wasser doch ein wenig sparsamer zu sein. Also den Pool vielleicht nicht direkt nochmal auffüllen, den Rasensprenger vielleicht auch nochmal auslassen. Jede eingesparte Gießkanne hilft momentan dabei, dass genug Trinkwasser für uns alle da bleibt.

0: Kampf geht's in Richtung Wochenende. Hier ist mehr Radio. Ich grüße euch und da darf der TSV Algesdorf wirklich stolz sein. Der Verein hat die niedersächsische Sportmedaille bekommen. Die höchste Auszeichnung des Landes für Sportvereine und die gibt es jedes Jahr nur zweimal. Mit dabei war Vorstandsmitglied Felix Krückenberg. Felix, wie besonders war dieser Moment für euch?
1: Das war tatsächlich eine besondere Veranstaltung für uns im Gästehaus der niedersächsischen Landesregierung. Ein sehr historischer Ort, kann man schon fast sagen. Ja, nun durften wir als Vertreter des TSV Algesdorf dort sein. Tatsächlich wurden wir auch direkt zur Begrüßung mit Handschlag sowohl von der Innenministerin als auch vom Ministerpräsidenten empfangen. Es gab wirklich auch lockere Gespräche. Also das war eine tatsächlich sehr sportlich familiäre Atmosphäre dort und wirklich ein toller Abend mit vielen anderen Sportlern und Ehrenamtlern.
0: Ja, ausgezeichnet wurde in der Kategorie beispielhafte Vereinsarbeit, vor allem, weil da auch mehr als 100 Ehrenamtliche am Start sind.
1: Wir sehen diese Auszeichnung mit der niedersächsischen Sportmedaille definitiv nicht nur als Anerkennung für die Arbeit des Vorstands, sondern wirklich als große Würdigung für das Engagement all unserer Ehrenamtlichen und vielen Menschen, die den Verein Tag für Tag mit Leben füllen. Gemeinsam machen wir alle den TSV Algesdorf zu dem, was er ist. Und ja, dafür bedanken wir uns ganz herzlich und können, glaube ich, alle gemeinsam sehr stolz auf diese Auszeichnung sein.
0: Das kann ich verstehen. Aber was genau macht den Verein denn so besonders? Ich meine, da spielen ja gleich mehrere Faktoren eine große Rolle. Zum Beispiel auch Digitalisierung.
1: Wir haben schon seit 7 Jahren eine eigene App als Verein, die auch sehr, sehr aktiv genutzt wird. Wir haben eine sehr moderne Website. Ja, wurden für unsere Social-Media-Arbeit schon beim Landessportbund ausgezeichnet. Haben unsere Mitgliederversammlung in den letzten Jahren sehr innovativ gestaltet. Haben dadurch auch die Teilnehmerzahlen deutlich steigern können. Sind da mittlerweile 150 Mitglieder, die dabei sind. Dieses Jahr, gerade Anfang des Jahres, war Altin Lala zu Gast.
0: Ja, und auch bei der Verleihung war Ministerpräsident Olaf Lies dabei und hat die Laudatio gehalten. Und genau der hat nochmal besonders gelobt, dass der TSV eher unbekannte Sportarten anbietet.
2: Über die Region hinaus setzt der TSV Algesdorf Impulse. So ging etwa die Gründung des ersten Cup-Landesverbandes in Deutschland auf eine Initiative aus dem Verein zurück. Damit hat er eine noch junge Sportart aktiv mitgestaltet und weiterentwickelt und organisiert.
0: Ja, genauso gibt es beim TSV auch Floorball, Roundnet, Hobbyhorsing oder Darts, alles dabei. Wir gratulieren jedenfalls zur Auszeichnung und wünschen weiterhin viel Erfolg und bleibt weiterhin am Ball.

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1: Hallo, in Mellendorf in der Ortsmitte messen wir momentan 29 Grad, dazu ist es klar. Wietzendorf meldet 28 Grad, ebenfalls klar. Im Laufe des Vormittags setzt sich vielerorts heiteres und sehr warmes Wetter durch. In der Steinhuder Meerregion lösen sich die Wolken mehr und mehr auf. Bis zum Nachmittag gibt es viel Sonne und es wird heiß. Heute liegen die Höchstwerte meist zwischen 34 und 36 Grad. Dazu weht nur ein schwacher bis leichter Wind. In der Nacht bleibt es oft klar oder nur locker bewölkt und sehr warm. Morgen legt die Hitze noch etwas zu. Am Samstag bleibt es zunächst heiter. Später sind vereinzelt Schauer oder Gewitter möglich. Am Sonntag zeigt sich wieder häufiger die Sonne. Dabei wird es mit 25 bis 28 Grad spürbar angenehmer. Etwas kühler bleibt es in höheren Lagen am Deister und im Weserbergland.
2: Nachrichten. Ich bin Katrin Müller. Das Landgericht Magdeburg hat gegen den Todesfahrer vom Weihnachtsmarkt wegen des Anschlags von 2024 mit 6 Toten die Höchststrafe verhängt. Es verurteilte den Angeklagten aus Saudi-Arabien unter anderem wegen Mordes zu lebenslanger Haft und stellte die besondere Schwere der Schuld fest. Eine Anordnung der Sicherungsverwahrung bleibt vorbehalten. Marode Straßen und Brücken. Um unter anderem sie künftig schneller sanieren zu können, hat die Bundesregierung das Infrastrukturzukunftsgesetz erarbeitet. Heute wird darüber im Bundestag abgestimmt.
3: Mehr Tempo beim Bau von Straßen und Schienen. Dieses Motto gilt für die Bundesregierung beim Infrastrukturzukunftsgesetz. In Zukunft sollen zum Beispiel wichtige Autobahnabschnitte oder auch Brücken das Label überragendes öffentliches Interesse erhalten und damit zügiger saniert oder ausgebaut werden können als bislang. Es kann dann künftig auch passieren, dass Naturschützer das Nachsehen haben. Plakativ ausgedrückt, ein Fuchsbau kann die Sanierung einer wichtigen Brücke nicht verhindern. Lea Matschulat, Nachrichtenredaktion.
2: Ukrainische Männer sollen sich einem Einsatz im Krieg gegen Russland künftig schwerer entziehen können. Und sie sollen nicht mehr so einfach Zuflucht in Deutschland oder anderen EU-Staaten finden. 23- bis 60-Jährige, die von der Ukraine keine Ausreiseerlaubnis bekommen, sollen nach einem Vorschlag der EU-Kommission von den vereinfachten Aufnahmeregeln für Flüchtlinge ausgenommen werden. Zum Fußball. Ernüchterung bei der deutschen Mannschaft. Im dritten WM-Gruppenspiel hat das Team von Julian Nagelsmann bei New York verdient mit 1:2 gegen Ecuador verloren. Dennoch zieht Deutschland als Gruppenerster in die K.O.-Phase ein. Die Niederlage gegen Ecuador muss aber aufgearbeitet werden, sagte hinterher auch Rekordtorwart Manuel Neuer.
4: Wir sind alle ernüchtert, ne? Das ist ja klar, weil wir uns vorgenommen haben, hier zu gewinnen. Wir haben zweimal schon bessere Leistungen gezeigt und wir wissen, dass im Knockout-Stage wir da auch eine bessere Leistung einfach, egal gegen welchen Gegner, brauchen werden. Und das ist unser Ziel, da wieder das andere Gesicht zu zeigen.
2: Die DFB-Auswahl bekommt es als Sieger der Gruppe E in der ersten K.O.-Runde der WM mit einem Vorrundendritten zu tun. Als mögliche Gegner übrig geblieben sind da noch Paraguay, Schottland und Schweden.
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1: Vorsicht auf

0: Der A2 Braunschweig Richtung Hannover zwischen Lehrte und Kreuz Hannover Ost liegen Fahrzeugteile auf der Fahrbahn. Auf der A2 Hannover Richtung Braunschweig zwischen Lehrte und Lehrte Ost ist der rechte Fahrstreifen wegen Hitzeschäden nicht befahrbar. Auf der B6 Hannover Richtung Hildesheim an der Einfahrt Messeschnellweg Messe Nord wird ein Unfall aufgenommen. In Hannover kommt es heute wegen einer Demonstration zu Verkehrsbehinderungen. Details dazu findet ihr auf unserer Webseite. Hier kommen die 8 aktuellsten Blitzer für die Steinhuder Meerregion. Auf der B65 in Sehnde-Evern wird geblitzt, außerdem in Burgwedel, Fuhrberg auf der Mellendorfer Straße. In Celle, Neustadt-Hese steht ein Blitzer auf dem Wilhelm-Heinichen-Ring Ecke Faltenweg. Dazu in Isernhagen, Altwarmbüchen auf der Botfelder Straße Ecke Stettiner Straße. In Neustadt wird auf der Kornstraße Ecke Sanddornweg kontrolliert und in Neustadt-Wilze auf der Welzer Straße 100 Meter vor dem Restaurant. In der Wedemark wird geblitzt, in Berghof auf der Berghofer Straße Ecke am Haierhaus. Zum Schluss noch in Hemmingen-Althemmingen auf der Wietzner Landstraße Ecke am Friedhof. Weitere aktuelle Blitzer in der Region gibt's auch jederzeit online und in unserer Meerradio-App. Gute Fahrt!
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2: Jeder 7. Jugendliche in Niedersachsen verlässt inzwischen die Schule ohne Abschluss, so viele wie in keinem anderen Bundesland. Erschreckend, oder? Die Landesregierung will deshalb früher eingreifen und Jugendliche besser begleiten, zum Beispiel mit mehr Unterstützung bei psychischen Problemen, Mobbing oder Schwierigkeiten zu Hause. Die Hoffnung, so sollen deutlich weniger junge Menschen die Schule ohne Abschluss am Ende des Tages verlassen.

0: der Hitze, meine Damen und Herren, macht die Natur keine Pause. Hier ist mehr Radio. Streuobstwiesen sind zum Beispiel echte Lebensretter für viele Tiere und Pflanzen. Warum sich ein Besuch morgen im Rahmen der Woche der Natur lohnt, erzählt uns Anna-Maria Rösner vom Heimatverein Wunsdorf.
1: Ab 14 Uhr werden wir auf der Streuobstwiese Mühlenkampstraße. Bei Maps findet man das unter Obstwiese Wunsdorf. Zu der Veranstaltung im Blütenrausch einladen. Und zwar geht es da um Tagesfalter und Honigbienen. Da kommt dann ein Experte für Tagfalter und wird dann eine Exkursion durchführen. Und am Lehrbienenstand erwarten die Imker, die Besucherinnen, um alles über Honigbienen zu erzählen.
0: Ja, und das Beste, der Eintritt ist kostenlos. Für Kids gibt's ein eigenes Programm. Und unter den vielen Obstbäumen findet ihr ganz nebenbei auch jede Menge Schatten. Und bei den Temperaturen heute und morgen, ja, durchaus auch ein Argument, oder?

0: Wetter die nächsten Tage, das Wochenende knackig heiß. Bis zu 40 Grad stellenweise drüber sind da drin. Ich meine, gut, wir können uns ins Freibad retten, ne, ab in den Schatten. Unser Garten hat da leider nicht so wirklich die Wahl. Wie Rasen, Blumen und Co. die Hitze trotzdem gut überstehen. Unser Kollege Silas Müller, der weiß Bescheid. Silas, was brauchen unsere Pflanzen denn jetzt am dringendsten?
1: Für viele Pflanzen sind solche Temperaturen echter Stress. Vor allem bei Rasen machen viele jetzt einen klassischen Fehler und mähen nochmal schön kurz. Klingt erstmal sinnvoll, ist aber genau falsch. Die längeren Halme schützen den Boden nämlich vor der direkten Sonne und sorgen dafür, dass weniger Feuchtigkeit verloren geht. Also den Perfektionsdrang dieses Wochenende ruhig mal ein bisschen zurückfahren.
0: Ja, und beim Gießen gibt's ja auch tausend verschiedene Meinungen.
1: Ja, aber bei einer Sache sind sich die Experten ziemlich einig, nicht mittags gießen. Da verdunstet ein Großteil des Wassers direkt wieder, am besten also früh morgens oder spät abends gießen und dann lieber einmal richtig als ständig nur ein paar Tropfen. Die Wurzeln sollen ja schließlich auch was davon haben, sonst freut sich am Ende nur die Sonne.
0: Ja, und Blumen, Tomaten und Topfpflanzen, wie sieht's da aus?
1: Ja, die brauchen jetzt ein bisschen extra Aufmerksamkeit. Wer kann, stellt Töpfe etwas schattiger oder zumindest raus aus der prallen Mittagssonne. Und ein echter Geheimtipp ist Mulch, also Rasenschnitt oder Rindenmaterial rund um die Pflanzen. Das hält die Feuchtigkeit länger im Boden und ganz wichtig, wenn die Pflanzen mittags mal die Blätter hängen lassen, nicht direkt in Panik geraten, viele erholen sich abends wieder von allein.
0: Ja, also Rasen nicht zu kurz schneiden, clever gießen und Pflanzen ein bisschen Schatten gönnen, dann stehen die Chancen ganz gut, dass euer Garten die Hitzewelle besser übersteht als ihr selbst.

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1: Moin, im Moment melden Neustadt bei Froschbrunnen 30 Grad, dazu ist es leicht bewölkt. In Lohnde und Rethem sind es 29 bzw. 30 Grad, dazu ist es klar und trocken. Am Mittag dominiert vielerorts die Sonne, dazu weht nur leichter Wind. In der Steinhuder Meerregion wird es im weiteren Verlauf sehr heiß, oft mit Spitzen zwischen 34 und 36 Grad. Und auch der Abend bleibt noch lange warm. In der Nacht kühlt es nur zögerlich ab, örtlich bleibt die Luft fast tropisch. Morgen geht es ähnlich weiter, erst viel Sonne, später ein paar Wolken, dazu werden oft 36 bis 38 Grad erreicht. Am Sonntag zeigt sich das Wetter weiter heiter, allerdings spürbar weniger heiß. Zum Wochenstart setzt sich die Abkühlung fort, bei meist sonnigem Wetter. Etwas frischer bleibt es in höheren Lagen am Deister und im Weserbergland.
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1: Auf der A2 Hannover Richtung Braunschweig ist zwischen Lehrte und Lehrte Ost der rechte Fahrstreifen wegen Hitzeschäden nicht befahrbar. Die maximale Durchfahrtbreite liegt bei etwa 4,5 bis 5 Metern. Schwer- und Sondertransporte müssen auf die linke Seite vom Fahrbahnteiler ausweichen. Hier kommen die 8 aktuellsten Blitzer für die Steinhuder Meerregion. Auf der B65 in Sehnde-Evern wird geblitzt. Dazu in Berghof auf der Berghofer Straße Ecke am Heierhaus. In Hannover-Nordstadt steht ein Blitzer auf dem Bremer Damm. Auch in Burgdorf-Oze wird am Heek kontrolliert. In Hannover-Saalkamp steht ein Blitzer auf der Kugelfangtrift. Weiter geht's in Burgwedel-Fuhrberg auf der Mellendorfer Straße. In Neustadt-Welze wird auf der Welzer Straße geblitzt, 100 Meter vor dem Restaurant. Und in Hemmingen-Althemmingen steht ein Blitzer auf der Wetzener Landstraße, Ecke am Friedhof. Weitere aktuelle Blitzer in der Region gibt's auch jederzeit online und in unserer Meerradio-App. Gute Fahrt!
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0: starten wir in diesen Freitag. Einen wunderschönen guten Morgen.
1: Guten Morgen.
0: Wobei, guten Morgen kann man schon gar nicht mehr sagen. Wir gehen ja schon schnurstracks in Richtung Mittagspause. Schon einen schönen Mittag können wir wünschen.
1: Ach, also ich finde, morgen ist auch immer Definitionssache.
0: So nämlich. Frau Kurt, du hast es dir ja gestern angeschaut. 22 Uhr, das Deutschlandspiel.
1: Das Trauerspiel. Also es war ein starker Gegner. Sagen wir es mal so kurz zusammengefasst. Es war nicht einfach. Die deutsche Mannschaft hätte aber auch einfach ein bisschen passgenauerer sein können. Man hätte nicht einfach nur einen Ball annehmen können und den dann da hinlegen und warten, bis wer mit einem gelben Trikot kommt. Man hätte auch einfach weitergehen können. Aber gut, ich bin halt auch einfach kein Fußballer. Und wir wissen ja hier aktuell mehr als 80 Millionen Fußballtrainer in diesem Land. Ich find's einfach nur ein bisschen schade, dass ich gesagt habe, ja komm, ja guck ich mir an, ich weiß, Anstoß ist spät und dann gewinnen wir nicht mal. So, danke, dass ich so lange wach geblieben bin, dafür.
0: Frag mich mal, wie ich das Spiel fand.
1: Du hast doch geschlafen.
0: Frag mich mal.
1: Wie fandst du denn das Spiel?
0: Ich habe geschlafen, Frau Kurt.
1: Ja, sag ich doch.
0: Ja. Du kannst doch, also mal ganz ehrlich, 22 Uhr, kannst du doch auch deutlich schönere Sachen machen, als dir Fußball anzugucken.
1: Ja,
0: schlafen.
1: Ja, aber das ist ja, also erstmal bei 85 Grad kann ich eh nicht pennen. So.
0: Ja gut, dieses Problem, heißt, die ganzen Probleme habe ich ja nicht.
1: Ja, ich schon.
0: Ja.
1: Ich schon.
0: Ja, aber du hast ja auch nicht die Morningshow. Also du musst ja auch nicht früh aufstehen, du konntest ja auch ein bisschen länger schlafen.
1: Das ist vollkommen richtig.
0: Aber nur gut, was soll ich sagen, ein bisschen geht Fußball noch, ich glaube bis zum 19. oder 20. Juli, ne? Generell.
1: Ich habe da keinen Überblick drüber, ich bin einfach nur froh, dass wir hier darüber berichten und dann weiß ich auch, ach so ja, heute Abend, da war was.
0: Wir machen einfach das Beste draus.
1: Ja.
0: So. Und jetzt schon Eis, Flutschfinger, hast du dabei?
1: Ich finde

0: und da mal ein schönes Foto machen. Warum denn auch nicht? Ja, wichtig nur, Fotos bei mir dürfen nur von einer bestimmten Seite gemacht werden. Von der linken Seite ist nämlich meine Schokoseite. Aber gibt's die wirklich oder stelle ich mich nur an? Kollege David Himmelreich klärt uns auf.
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2: Nachdem wir seit Jahrzehnten zum Mond fliegen können und mit jemandem auf der anderen Seite der Erde per Videotelefonie sprechen können, haben Forscher auch rausgefunden, dass wir eine Schokoladenseite haben. Und Achtung, Spannung, es ist die linke. Vor allem bei Selfies wird das ganz deutlich. Es wurde getestet, was das Zeug hält und rausgefunden, dass besonders Frauen attraktiver wirken, wenn sie mit ihrer linken Gesichtsseite zur Kamera gedreht sind. Bei der rechten Gesichtshälfte wirken sie hilfsbereiter und intelligenter. Woran liegt das? An der menschlichen Wahrnehmung. Emotionale Zustände werden in der linken Gesichtshälfte vom Betrachter einfach stärker wahrgenommen. Also, ein Blick auf die Seite erweckt eher Sympathie. Das gilt für Selfies und auch für unsere Frage hier wichtiger, auch für alle anderen Fotos. Falls ihr euch gefragt habt, warum ihr auf Selfies manchmal besser ausseht als sonst, das liegt nicht nur an der Schokoladenseite, sondern auch an der Perspektive von leicht oberhalb. Die schmeichelt einfach zusätzlich nochmal der Figur. Übrigens, für Bewerbungsfotos dann doch vielleicht mal von der Schokoladenseite auf die andere Gesichtshälfte wechseln. Die macht euch nämlich, wie schon gesagt, intelligenter. 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
1: Am Mittag gibt die Hitze bei uns weiter den Ton an. Bis in den Nachmittag bleibt es meist sonnig, dazu weht nur wenig Wind. Heute Abend ziehen hier und da ein paar Wolken durch, die Luft bleibt aber sehr warm. In der Steinhuder Meerregion werden vielerorts um die 35 Grad erreicht. In der Nacht kühlt es nur wenig ab. Morgen wird es noch einmal heiß. Erst heiter, später zeitweise wolkiger und am Nachmittag sind vielerorts 35 bis 38 Grad drin. Am Sonntag geht es mit Sonne und Wolken weiter, dabei wird es spürbar weniger heiß. Zum Wochenstart setzt sich das fort, dann ist es deutlich angenehmer. Etwas kühler bleibt es in den höheren Lagen am Deister.
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2: Ich bin Katrin Müller. Er raste mit einem Mietwagen durch die Menschenmengen auf dem Weihnachtsmarkt. 6 Personen starben, Hunderte wurden verletzt. Das Landgericht Magdeburg hat nun gegen den Todesfahrer vom Weihnachtsmarkt wegen des Anschlags von 2024 mit 6 Toten die Höchststrafe verhängt.
3: Der 51-jährige frühere Psychiater muss lebenslang hinter Gitter. Auch stellten die Richter die besondere Schwere der Schuld fest. Eine Sicherungsverwahrung bleibt vorbehalten. Reue hatte der Mann aus Saudi-Arabien den ganzen Prozess über nicht gezeigt. Ein Gutachten bescheinigt ihm Narzissmus und ein enormes Bedürfnis nach Aufmerksamkeit. Er selbst stellt sich als Aktivist für die Rechte saudischer Frauen dar. Mehr als 200 Betroffene hatten den Prozess als Nebenkläger mitverfolgt. Viele von ihnen saßen bei der Urteilsverkündung heute mit im Gerichtssaal. Tanja Wagner, Nachrichtenredaktion.
2: Erstmals an einem Junitag könnte heute die historische 40-Grad-Marke in Deutschland geknackt werden. Besonders heiß wird es laut den Wetterexperten vom DWD am Oberrhein bis zum Rhein-Main-Gebiet. Nach aktuellen Berechnungen könnten solche Hitzewellen künftig jeden Sommer zur Normalität gehören.
4: Die bisher höchste gemessene Temperatur an einem Junitag liegt bei 39,6 Grad. Die wurde 2019 in Sachsen-Anhalt gemessen. Dieser Rekord wurde am Donnerstag in einem Ort in Baden-Württemberg schon fast geknackt. Dort war es mit 39 Grad so heiß wie nirgendwo sonst in Deutschland. Fiona Reinhardt, Nachrichtenredaktion.
2: Die Bundesanwaltschaft hat in Thüringen 2 mutmaßliche Unterstützer der rechtsextremistischen Terrorgruppe Letzte Verteidigungswelle festnehmen lassen. Die beiden Deutschen sollen mit Komplizen versucht haben, eine Asylbewerberunterkunft im Landkreis Altenburger Land in Brand zu setzen. Die Letzte Verteidigungswelle steht schon länger im Visier der Bundesanwaltschaft. Im Mai 2025 hatten Deutschlands oberste Strafverfolger zunächst 5 mutmaßliche Anhänger der Gruppe festgenommen, die damals zwischen 14 und 21 Jahre alt waren. Bauprojekte für Autobahnen, Schienen und Wasserwege sollen deutlich schneller in Gang kommen. Darauf zielt ein Gesetz, das der Bundestag mit den Stimmen der schwarz-roten Koalition beschlossen hat. Vorgesehen ist, Verfahren für Genehmigungen zu vereinfachen und zu digitalisieren. Das Gesetz ändert mehrere Verfahrens-, Planungs- und Umweltvorschriften.
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1: Vorsicht auf der A2 Hannover Richtung Braunschweig zwischen Lehrte und Lehrte Ost. Dort liegt ein Stein auf der Fahrbahn. Ebenfalls auf der A2 Hannover Richtung Braunschweig zwischen Lehrte und Lehrte Ost ist der rechte Fahrstreifen wegen Hitzeschäden nicht befahrbar. Die maximale Durchfahrtbreite liegt bei etwa 4,5 bis 5 Metern. Schwer- und Sondertransporte müssen auf die linke Seite vom Fahrbahnteiler ausweichen. In Hannover wird wegen einer Demonstration mit Verkehrsbehinderungen gerechnet. Details dazu findet ihr auf unserer Webseite. Hier kommen die 8 aktuellsten Blitzer für die Steinhuder Meerregion. Auf der B65 in Seende-Evern wird geblitzt. Dazu in Berghof, auf der Berghofer Straße, Ecke am Haierhaus und in Lehrte auf der Burgdorfer Straße, 120 Meter vor dem Kiosk. Außerdem steht ein Blitzer in Isernhagen, Altwarmbüchen, auf der Botfelder Straße, Ecke Stettiner Straße. In Hannover-Badenstedt wird auf der Hermann-Ehlers-Allee, Ecke Ostafrika-Straße kontrolliert. In Hannover-Saalkamp steht ein Blitzer auf der Kugelfangtrift. Weiter geht es in Neustadt-Bordenau auf dem Steinweg, 120 Meter vor der Sehenswürdigkeit und in Neustadt-Welze auf der Welzerstraße, 100 Meter vor dem Restaurant. Weitere aktuelle Blitzer in der Region gibt es auch jederzeit online und in unserer Meerradio-App. Gute Fahrt!

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1: Hallo, im Moment melden Wendenborstel 31 Grad. Dazu ist es leicht bewölkt. Elze in der Wedemark und Wattlingen melden jeweils 30 Grad. Dort ist es trocken und klar. Kurz nach Mittag ist es bei uns rund ums Steinhuder Meer vielerorts heiß und meist wolkenlos. Im weiteren Verlauf bleibt es heiter, dazu weht nur leichter Wind und bis zum Abend hält die starke Wärme an. In der Nacht kühlt es kaum ab. In der Steinhuder Meerregion liegen die Werte oft noch zwischen 22 und 26 Grad. Morgen geht es nach frühem freundlichem Start erneut weiter. Am Nachmittag werden vielerorts 35 bis 38 Grad erreicht. Am Sonntag steigt dann das Schauer- und Gewitterrisiko. Gleichzeitig wird es etwas weniger heiß. Zum Wochenstart setzt sich die Abkühlung fort. Dann bleibt es zwar oft heiter, aber spürbar angenehmer. In höheren Lagen ist es meist etwas weniger heiß als im flacheren Land.
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1: Auf der A2 Hannover Richtung Braunschweig ist zwischen Lehrte und Lehrte Ost der rechte Fahrstreifen wegen Hitzeschäden nicht befahrbar. Die maximale Durchfahrtbreite liegt bei etwa 4,5 bis 5 Metern. Schwer- und Sondertransporte müssen auf die linke Seite vom Fahrbahnteiler ausweichen. Diese 8 Blitzer habt ihr uns zuletzt gemeldet. Auf der B65 in Sehnde-Evern wird geblitzt. Dazu in Hannover-Badenstedt auf der Hermann-Ehlers-Allee Ecke Ostafrika-Straße und in Hannover-Saalkamp auf der Kugelfang trifft. In Hannover-Fahrenheide steht ein Blitzer auf der Leipziger Straße Ecke Emmy-Lanske-Weg. Weiter geht es in Neustadt-Bordenau auf dem Steinweg, 120 Meter vor der Sehenswürdigkeit, und in Neustadt-Wielze auf der Welzer Straße, 100 Meter vor dem Restaurant. In der Wedemark auf der Berghofer Straße Ecke am Haierhaus und in Wunstorf-Klein-Heidorn auf der Heidorner Straße Ecke Oper-Fienhof. Einen Überblick über alle aktuellen Blitzer findet ihr auch online auf der Meerradio-Website und in unserer App. Kommt gut durch.
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1: Moin. Momentan messen wir in Steierberg am Mühlenteich 31 Grad. Dazu ist es leicht bewölkt und trocken. In Uetze sind es 30 Grad. Dort ist es sonnig und trocken. Am frühen Nachmittag dominiert weiter strahlender Sonnenschein. Bis zum Abend bleibt es in der Steinhuder Meerregion heiß und trocken. Dazu weht nur leichter Wind. In der kommenden Nacht kühlt es kaum ab. Vielerorts bleibt es tropisch warm bei 22 bis 27 Grad. Morgen legt die Hitze noch einmal zu. Nach viel Sonne steigen die Werte am Nachmittag auf 37 bis 40 Grad. Am Sonntag zeigt sich das Wetter weiter heiter. Später sind vereinzelt Schauer oder Gewitter möglich. Zum Wochenstart wird es dann spürbar kühler bei weiterhin oft sonnigem Wetter.
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2: Ich bin Katrin Müller. Das Landgericht Magdeburg hat gegen den Todesfahrer vom Weihnachtsmarkt wegen des Anschlags von 2024 mit 6 Toten die Höchststrafe verhängt. Es verurteilte den Angeklagten aus Saudi-Arabien unter anderem wegen Mordes zu lebenslanger Haft und stellte die besondere Schwere der Schuld fest. Eine Anordnung der Sicherungsverwahrung bleibt vorbehalten. Bauprojekte für Autobahnen, Schienen und Wasserwege sollen deutlich schneller in Gang kommen. Darauf zielt ein Gesetz, das der Bundestag mit den Stimmen der schwarz-roten Koalition beschlossen hat. Vorgesehen ist, Verfahren für Genehmigungen zu vereinfachen und zu digitalisieren. Das Gesetz ändert mehrere Verfahrens-, Planungs- und Umweltvorschriften.
3: Mehr Tempo beim Bau von Straßen und Schienen. Dieses Motto gilt für die Bundesregierung beim Infrastruktur-Zukunftsgesetz. In Zukunft sollen zum Beispiel wichtige Autobahnabschnitte oder auch Brücken das Label überragendes öffentliches Interesse erhalten und damit zügiger saniert oder ausgebaut werden können als bislang. Es kann dann künftig auch passieren, dass Naturschützer das Nachsehen haben. Plakativ ausgedrückt, ein Fuchsbau kann die Sanierung einer wichtigen Brücke nicht verhindern. Lea Matschulat, Nachrichtenredaktion.
2: Ukrainische Männer sollen sich einem Einsatz im Krieg gegen Russland künftig schwerer entziehen können. Und sie sollen nicht mehr so einfach Zuflucht in Deutschland oder anderen EU-Staaten finden. 23- bis 60-Jährige, die von der Ukraine keine Ausreiseerlaubnis bekommen, sollen nach einem Vorschlag der EU-Kommission von den vereinfachten Aufnahmeregeln für Flüchtlinge ausgenommen werden. Zum Fußball. Ernüchterung bei der deutschen Mannschaft. Im dritten WM-Gruppenspiel hat das Team von Julian Nagelsmann bei New York verdient mit 1:2 gegen Ecuador verloren. Dennoch zieht Deutschland als Gruppenerster in die K.O.-Phase ein. Die Niederlage gegen Ecuador muss aber aufgearbeitet werden, sagte hinterher auch Rekordtorwart Manuel Neuer.
4: Wir haben zweimal schon bessere Leistungen gezeigt und wir wissen, dass im Knockout-Stage wir da auch eine bessere Leistung einfach, egal gegen welchen Gegner, brauchen werden. Und das ist unser Ziel, da wieder das andere Gesicht zu zeigen.
2: Die DFB-Auswahl bekommt es als Sieger der Gruppe E in der ersten K.O.-Runde der WM mit einem Vorrundendritten zu tun. Als mögliche Gegner übrig geblieben sind da noch Paraguay, Schottland und Schweden.
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1: Auf der A2 Hannover Richtung Braunschweig ist zwischen Lehrte und Lehrte Ost der rechte Fahrstreifen wegen Hitzeschäden nicht befahrbar. Die maximale Durchfahrtbreite liegt bei etwa 4,5 bis 5 Metern. Schwer- und Sondertransporte müssen auf die linke Seite vom Fahrbahnteiler ausweichen. Vorsicht auf der A7 Hannover Richtung Hamburg. Zwischen Mellendorf und Berghof steht ein defektes Fahrzeug auf dem linken Fahrstreifen. Außerdem sind Personen auf der Fahrbahn. Dort staut es sich auf 2 Kilometern. Bitte die Rettungsgasse bilden. Vorsicht auf der B217 Springe Richtung Hannover. Zwischen Völksen und Bredenbeck-Steinkrug liegen Metallteile auf der Fahrbahn. In Hannover kommt es heute Abend wegen einer Demonstration zu Verkehrsbehinderungen. Detaillierte Infos dazu findet ihr auf unserer Webseite.
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1: Frisch gemeldet, das sind die 8 aktuellsten Blitzer in der Region. Auf der B65 in Seen der Evern wird geblitzt, dazu in Isernhagen-Altwarmbüchen auf der Botfelder Straße Ecke Stettiner Straße und in Lehrte auf der Burgdorfer Straße 120 Meter vor dem Kiosk. In Neustadt-Bordenau steht ein Blitzer auf dem Steinweg 120 Meter vor der Sehenswürdigkeit. Außerdem wird in Neustadt-Welze auf der Welzer Straße kontrolliert, 100 Meter vor dem Restaurant. In Celle-Neustadt-Hese steht ein Blitzer auf dem Wilhelm-Heinichen-Ring Ecke Faltenweg. In der Wedemark auf der Berghofer Straße Ecke am Haierhaus und in Hannover-Badenstedt auf der Hermann-Ehlers-Allee Ecke Ostafrika-Straße. Weitere aktuelle Blitzer in der Region gibt es auch jederzeit online und in unserer Meerradio-App. Gute

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1: Moin aus der Meerradio-Wetterredaktion. Im Moment melden Nöbke und Balge 33 Grad. Dazu ist es dort leicht bewölkt und trocken. In Bad Alsen sind es 32 Grad. Dort ist es bewölkt und trocken. Zwischen Heide, Leine und Weser läuft heute ein heißer Nachmittag. Viel Sonne und nur ein leichter Wind treiben die Temperaturen weiter nach oben. Später bleibt es oft noch lange warm. In der Nacht kühlt es kaum ab. Morgen startet der Tag schon sehr warm und legt bis zum Nachmittag noch einmal deutlich zu, mit Spitzen um 37 bis 40 Grad. Am Sonntag bleibt es zunächst heiter, später sind einzelne Schauer oder Gewitter möglich. Am Montag wird es spürbar weniger heiß. Etwas kühler bleibt es in den höheren Lagen am Deister und im Weserbergland.
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1: Vorsicht auf der A2 Dortmund Richtung Braunschweig zwischen Hannover-Bodfeld und Hannover-Lahe. Dort liegen Dämmwolle und andere Baustoffe auf der Fahrbahn. Auf der A2 Hannover Richtung Braunschweig zwischen Lehrte und Lehrte Ost ist der rechte Fahrstreifen wegen Hitzeschäden nicht befahrbar. Die maximale Durchfahrtbreite liegt bei etwa 4,5 bis 5 Metern. Vorsicht auf der B217 Springe Richtung Hannover zwischen Völksen und Bredenbeck-Steinkrug. Dort liegen Metallteile auf der Fahrbahn. Und auf der K119 in Burgwedel liegt in beiden Richtungen Dämmwolle auf der Fahrbahn. Hier kommen die 8 aktuellsten Blitzer für die Steinhuder Meerregion. In der Wedemark wird geblitzt, in Berghof auf der Berghofer Straße Ecke am Haier Haus. Dazu in Celle-Neustadt-Hese auf dem Wilhelm-Heinichen-Ring Ecke Faltenweg. In Hannover-Badenstedt steht ein Blitzer auf der Hermann-Ehlers-Allee Ecke Ostafrika-Straße und in Hannover-Saalkamp auf der Kugelfang-Trift. Außerdem in Isernhagen-Altwarmbüchen auf der Bodfelder Straße Ecke Stettiner-Straße. In Neustadt-Bordenau wird auf dem Steinweg kontrolliert, 120 Meter vor der Sehenswürdigkeit, und in Neustadt-Welze auf der Welzer Straße 100 Meter vor dem Restaurant. Zum Schluss noch Wunsdorf-Blumenau auf der Mannhorner Straße Ecke am Kalkofen. Weitere aktuelle Blitzer in der Region gibt's auch jederzeit online und in unserer Meerradio-App. Gute Fahrt!
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1: Hallo, im Moment melden Buchholz an der Aller 31 Grad, dazu ist es überall klar. Lindwedel am Bahnhof und Burgwedel melden jeweils 32. Am Nachmittag bleibt es bei uns in der Region unter viel Sonne drückend heiß. Bis zum Abend ändert sich daran kaum etwas, erst später wird es langsam etwas weniger extrem, die Nacht bleibt aber tropisch warm. Morgen legt die Hitze noch einmal zu, mit Spitzen zwischen 37 und 40 Grad und viel Sonnenschein von früh bis spät. Am Sonntag ziehen neben Sonne auch dichtere Wolken durch, zum Abend sind vereinzelt Schauer oder Gewitter möglich. Dabei wird es spürbar weniger heiß. Am Montag setzt sich die Abkühlung fort, dann ist es aufgelockert, aber deutlich angenehmer. Etwas kühler bleibt es heute schon in höheren Lagen am Deister und im Weserbergland.
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0: doppelt so viele werden. Der VW-Vorstand soll die Pläne bereits besprochen haben. Das letzte Wort habe aber der Aufsichtsrat, der am 9. Juli darüber beraten soll. Fiona Reinhardt, Nachrichtenredaktion.
1: Er raste 2024 mit einem Mietwagen durch die Menschenmengen auf dem Weihnachtsmarkt in Magdeburg. 6 Personen starben, Hunderte wurden verletzt. Das Landgericht Magdeburg hat gegen den Todesfahrer jetzt die Höchststrafe verhängt.
2: Der 51-jährige frühere Psychiater muss lebenslang hinter Gitter. Auch stellten die Richter die besondere Schwere der Schuld fest. Eine Sicherungsverwahrung bleibt vorbehalten. Reue hatte der Mann aus Saudi-Arabien den ganzen Prozess über nicht gezeigt. Ein Gutachten bescheinigt ihm Narzissmus und ein enormes Bedürfnis nach Aufmerksamkeit. Er selbst stellt sich als Aktivist für die Rechte saudischer Frauen dar. Tanja Wagner, Nachrichtenredaktion.
1: Nach einem versuchten Brandanschlag auf eine Asylbewerberunterkunft im vergangenen Jahr hat die Bundesanwaltschaft 2 mutmaßliche Unterstützer der rechtsextremen Terrorgruppe Letzte Verteidigungswelle festnehmen lassen. Sie wurden in Thüringen gefasst. Beide sitzen in Untersuchungshaft. Die Letzte Verteidigungswelle steht schon länger im Visier der Bundesanwaltschaft. Im Mai 2025 hatten Deutschlands oberste Strafverfolger zunächst 5 mutmaßliche Anhänger der Gruppe festgenommen. Nach der Verschiebung der Eröffnung des neuen Stuttgarter Tiefbahnhofs um 5 Jahre steigen auch die Kosten für das Projekt Stuttgart 21. Nach Informationen der deutschen Presseagentur rechnet die Bahn mit Mehrkosten in Höhe von rund 3 Milliarden Euro. Die Gesamtkosten würden damit auf 14,5 Milliarden Euro klettern.
3: 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Auf der A2 Hannover Richtung Braunschweig ist zwischen Lehrte und Lehrte Ost der rechte Fahrstreifen wegen Hitzeschäden nicht befahrbar. Vorsicht auf der A7 Hannover Richtung Kassel an der Ausfahrt Laatzen, dort liegt ein Ast auf der Fahrbahn. Vorsicht auf der B217 Springe Richtung Hannover zwischen Völksen und Bredenbeck-Steinkrug, dort liegen Metallteile auf der Fahrbahn. In Hannover kommt es heute wegen einer Demonstration zu Verkehrsbehinderungen.
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3: Hier kommt euer Blitzerüberblick für die Region. In Hannover-Badenstedt steht ein Blitzer auf der Hermann-Ehlers-Allee Ecke Ostafrika-Straße. Dazu wird in Hannover-Saalkamp auf der Kugelfangtrift kontrolliert. In Hannover-Fahrenheide steht ein Blitzer auf der Leipziger Straße Ecke Emmy-Lanske-Weg. Außerdem wird in Isernhagen-Altwarmbüchen auf der Botfelder Straße Ecke Stettiner Straße geblitzt. In Neustadt-Bordenau steht ein Blitzer auf dem Steinweg 120 Meter vor der Sehenswürdigkeit. Und in Neustadt-Weeze wird auf der Welzer Straße kontrolliert, 100 Meter vor dem Restaurant. In der Wedemark wird geblitzt, in Berghof auf der Berghofer Straße Ecke am Haierhaus. Zum Schluss noch Celle Neustadt-Heese mit einem Blitzer auf dem Wilhelm-Heinichen-Ring Ecke Faltenweg. Mehr zum Verkehr in der Region findet ihr wie immer auch online und in unserer Mehrradio-App. Kommt gut durch.
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6: Nach den schweren Erdbeben in Venezuela ist heute ein Hilfseinsatz der Bundeswehr aus Wunsdorf gestartet. Mehrere Transportmaschinen vom Lufttransportgeschwader 62 sind mit Personal und Material in das Katastrophengebiet aufgebrochen. Unser Mehrradio-Reporter Heiner Giebel war dabei, wie das Ganze gelaufen ist. Das hört ihr jetzt gleich in 10

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0: Also wenn das nur der Sommer war, dann bin ich ja wirklich beruhigt. Die 38 Grad heute, die stören ja auch wirklich absolut gar keinen. So Spaß beiseite. Dieses Wochenende wird's ernst an der Weltbühne Otternhagen. Da jagt im Moment nämlich eine Premiere die nächste. Und morgen gibt's ein ganz besonderes Highlight. Alle Stücke werden an einem Tag gespielt. Wie das dann genau aussieht, das erklärt Mehrradio-Kollege Silas Müller.
1: Los geht's um 14 Uhr mit dem Kinderstück Das kleine Gespenst. Ottfried Preußlers berühmter Kinderbuchklassiker wird da auf ganz eigene Art und Weise inszeniert, mit viel Witz, Herz und Fantasie. Bei dem Stück spielen viele Kinder und Jugendliche zusammen mit Erwachsenen auf einer Bühne. Weiter geht's um 19 Uhr mit Sherlock Holmes, Tod im Nebel. Ganz nach dem Motto einer Kriminalkomödie ermitteln Sherlock und Dr. Watson in einem mysteriösen Fall, in dem sie dann aber plötzlich auf einen Gegenspieler treffen und um ihre eigenen Leben bangen müssen. Wirklich besonders wird's dann um 22 Uhr, wenn bei ganz spezieller Nachtatmosphäre, wenn die Sonne langsam untergeht, drei Schauspieler ganz viele Werke von William Shakespeare in nur einem Stück präsentieren und jeder von den Schauspielern gleich mehrere Rollen spielt. Von Macbeth bis zu Romeo und Julia ist da alles dabei, präsentiert in ganz eigener Art und Weise.
0: Es ist definitiv eine ganze Menge Programm angesagt an der Weltbühne in Otternhagen. Ich drücke die Daumen vor allem auch für die Schauspieler, dass da der Kreislauf nicht irgendwann schlapp macht, weil die Temperaturen, da ist wirklich nicht mit zu scherzen, vor allem nicht in einem Kostüm. Okay, look,

0: Ihr bekommt bei uns stündlich Nachrichten-Updates zum Erdbeben in Venezuela hier bei uns bei Meerradio. Eine ganz schlimme Katastrophe und viele Menschen brauchen sofort Hilfe. Die Bundeswehr macht sich auf den Weg, die Vorbereitungen laufen auf Hochtouren. Meerradio-Reporter Heiner Giebel ist für uns in Wunsdorf auf dem Fliegerhorst und spricht mit Oberst Markus Knoll vom LTG 62.
1: Wir haben ganz, ganz tolle Männer und Frauen. Die Hilfsorganisation THW at Fire hat super funktioniert. Knapp 24 Stunden nach der Ankündigung des Ministers kriegen wir die erste Maschine in die Luft. Das ist schon sagenhaft.
2: Wie viele Maschinen gehen jetzt in die Luft und wie lange wird das dauern, bis sie dann angekommen sind? Da gibt es ja, glaube ich, noch Probleme in Venezuela mit den Flughäfen, dass sie überhaupt landen können. Wie sieht das aus?
1: Für heute haben wir geplant, dass wir 4 Maschinen starten. 3 Maschinen mit Fracht und Passagieren, also den Hilfsorganisationen. Eine Maschine in der Medivac-Konfiguration mit einem Ärzte-Team zum Transport von Schwerstverletzten, von Kranken und so weiter, um eventuell Entlastung aus der Hauptstadt herbeizuführen. Die Flugstrecke geht für die Maschinen, die heute direkt Hilfsgüter in Caracas abliefern, geht über Larges auf den Azoren. Dort haben wir gestern Abend schon die ersten 2 Besatzungen vorstationiert. Ja. Also 2 der Maschinen werden von frisch ausgeruhten Crews übernommen. Die fliegen dann über Caracas, dann nach Aruba. Dann haben die erstmal ein bisschen Pause. Die Medevac fliegt direkt dann über Larges nach Aruba und wartet dort dann auf einen Einsatzauftrag. Und die 3. Maschine, die muss man kurzfristig auflegen, weil heute Nacht nochmal sehr unplanmäßig nochmal 20 Mann, nochmal 3 Tonnen, nochmal 300 dazukamen. Das hat auf die andere Maschine nicht draufgepasst. Und dann haben wir gesagt, wir lassen die nichts stellen. Weil die Damen und Herren haben ja signalisiert, wenn die heute nicht dahin kommen, dann kommen sie vielleicht zu spät.
2: So, ich habe jetzt den Teamleader vom THW, Peter Benz.
3: Erstmal sind wir dankbar, dass wir die Option haben, mit der Bundeswehr hier fliegen zu können und nach Venezuela gebracht zu werden. Wir haben im Moment gerade eine Herausforderung, dass wir priorisieren müssen, welche Ausstattung wir als erstes brauchen und welche später heute nachgeführt wird, weil es Ladekapazitätsgrenzen gibt. Das machen wir gerade, deshalb müssen die Paletten nochmal neu gepackt werden, damit wir im ersten Flieger das haben, was wir auf jeden Fall zwingend brauchen.
2: Wie viele Menschen gehen rüber von euch?
3: Insgesamt haben wir 48 Einsatzkräfte plus 4 Hunde mit dabei. Und die gehen auch geschlossen als Team auf 2 Flieger verteilt heute mit raus.
2: Es gibt außerdem THW noch eine Organisation, die Material hat, Hunde hat. At Fire heißt die. Und Sebastian Hotab ist ein Vorstandsmitglied.
4: Ja, wir sind eine ehrenamtliche Hilfsorganisation, die seit 2002, also mittlerweile seit 24 Jahren, sich in den Bereichen der Waldbrandbekämpfung und eben auch der Erdbebenrettung beschäftigt und sind hier tatsächlich eines von nur 3 deutschen nach UN-Standard zertifizierten Rettungsteams.
2: Was ist jetzt Ihr Anteil an dieser Hilfsorganisation für Venezuela?
4: Ja, wir sind ein nach UN-Standard klassifiziertes Leitteam. Das bedeutet, wir haben 24 Personen dabei, 2 Rettungshunde und haben dann aber auch sämtliche Gerätschaften und Personen technisch zu ordnen, also Suchkameras, Horchgeräte und dann eben das technische Equipment, um Personen dann auch unter den Trümmern befreien zu können und medizinisch zu versorgen.
0: Ein ganz, ganz toller Einsatz und ein super Zusammenspiel zwischen Bundeswehr und Ehrenamt.

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1: Moin aus der Meerradio-Wetterredaktion. Momentan messen wir in Nienstedt beim Bürgerhaus 33 Grad. Dazu ist es leicht bewölkt. In Soltau sind es ebenfalls 33 Grad. Dort ist es klar. Am Nachmittag bleibt es in weiten Teilen unserer Region heiß und meist sonnig. Bis zum Abend ziehen zeitweise ein paar Wolken durch. Dazu weht kaum mehr als leichter Wind. Rund um Steinhuder Meer werden heute vielerorts 35 bis 37 Grad erreicht. In höheren Lagen am Deister und im Weserbergland bleibt es etwas weniger heiß. Die Nacht verläuft oft leicht bewölkt und tropisch warm. Morgen legt die Hitze noch einmal zu. Bei viel Sonne und nur wenigen Wolken sind 37 bis 40 Grad drin. Am Sonntag bleibt es zunächst sonnig, später sind einzelne Schauer oder Gewitter möglich. Dazu wird es spürbar weniger heiß. Zum Wochenstart setzt sich die Abkühlung fort. Dann ist es zwar weiter heiter, aber deutlich angenehmer.
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1: Auf der A2 Hannover Richtung Braunschweig ist zwischen Lehrte und Lehrte Ost der rechte Fahrstreifen wegen Hitzeschäden nicht befahrbar. Die maximale Durchfahrtbreite liegt bei etwa 4,5 bis 5 Metern. Schwer- und Sondertransporte müssen auf die linke Seite vom Fahrbahnteiler ausweichen. Vorsicht auf der B65 in Sehnde auf der Peiner Straße. Dort liegt ein Reifenmantel auf der Fahrbahn. Das sind die aktuellen Blitzer in der Steinhuder Meerregion. In Isernhagen, Altwarmbüchen, wird auf der Botfelder Straße Ecke Stettiner Straße kontrolliert. Dazu in Hannover-Badenstedt auf der Hermann-Ehlers-Allee Ecke Ostafrika-Straße und in Hannover-Saalkamp auf der Kugelfang trifft. Außerdem steht ein Blitzer in Hannover-Fahrenheide auf der Leipziger Straße Ecke Emmy-Lanske-Weg. In Neustadt-Bordenau wird auf dem Steinweg 120 Meter vor der Sehenswürdigkeit geblitzt, ebenso in Neustadt-Welze auf der Welzer Straße 100 Meter vor dem Restaurant. In der Wedemark auf der Berghofer Straße in Berghof-Ecke am Haierhaus und in Celle-Neustadt-Hese auf dem Wilhelm-Heinichen-Ring-Ecke Faltenweg. Die aktuelle Verkehrslage findet ihr wie immer auch im Netz und in unserer Meerradio-App. Gute Fahrt!
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0: Start hier bei uns bei Mehr Radio am Freitag und es ist noch nicht mal das Ende der Fahnenstange. Egal ob draußen bei der Arbeit, im Büro, unterm Dach oder heute Nacht im Schlafzimmer, die Hitze fordert unseren Körper ganz schön heraus. Worauf ihr jetzt achten solltet, erklärt Johanniter Landesarzt Hans-Peter Reifen.
1: Das Hauptproblem bei Temperaturen über 37 Grad ist, dass die Autoregulation des Körpers, der versucht, die 37 Grad plus minus zu halten, deutlich erschwert wird, denn man muss sich ja quasi bergauf abkühlen. Das heißt, man muss versuchen, eine niedrigere Temperatur zu halten als die Umgebungstemperatur. Das ist insbesondere für uns Nordeuropäer sehr ungewohnt, aber auch physiologisch eine echte Herausforderung, weil kühlen kann der Mensch eigentlich nur durch die Verdunstung von Schweiß. Man muss halt entsprechend viel schwitzen, um diesen Temperaturgradienten noch aufrechterhalten zu können.
0: Wann es mit der Hitze gefährlich wird und was es dann schnell zu tun gilt, das hört ihr gleich nach.

0: diese Hitze, mir setzt sie euch auch schon so zu. Also bei mir ist auf jeden Fall aus irgendeinem komischen Grund gerade Gänsehaut am Start. Ich glaube, mein Körper ist einfach nur verwirrt und denkt sich, was zum Henker passiert denn hier eigentlich? Und ganz ehrlich, einmal aufs Thermometer schauen, das reicht heute auch schon vollkommen aus. So schön der Sommer ja auch ist, diese Hitze, die kann für unseren Körper zur wahren Belastung werden. Und dann kann aus einem Sonnenstich auch schnell mal ein Hitzschlag werden. Wo der Unterschied ist, erklärt Johanniter Landesarzt Hans-Peter Reifen.
1: Sonnenstich ist eine direkte Reizung der Gehirnhäute durch Sonneneinstrahlung, kann man wunderbar provozieren, indem man sich brütend in die Sonne setzt und kurze Haare hat oder sogar eine Halbglatze und keine Kopfbedeckung trägt. Das Ganze macht Kopfschmerzen, Übelkeit. Ein Hitzschlag oder Hitzeerschöpfung ist eher eine Gesamtüberwärmung des Organismus und nicht so sehr begrenzt auf die Überwärmung des Kopfes alleine. Symptome sind am Ende aber auch ähnlich.
0: Was sind die Anzeichen dafür, dass ich genau jetzt aus der Sonne raus muss?
1: Das Erste, was die normalen, gesunden Menschen bemerken werden, ist eine gewisse Antriebsschwäche, Kraftlosigkeit als Symptom des Flüssigkeitsmangels. Hier hilft einfach viel trinken, gerne Sachen, die dann auch im Organismus bleiben und ein bisschen Elektrolyte beinhalten. Zum Beispiel ein Eistee, Mineralwasser, von mir aus ein alkoholfreies Bier, Ayran und Symptome, die weiter darauf hinweisen, dass es einem nicht mehr gut geht, wenn es dann noch schlimmer wird, ist, wenn man plötzlich gar nicht mehr schwitzen kann. Wenn man selber an sich runterguckt und sagt, oh, jetzt sieht die Haut aber ein bisschen grau aus und gar nicht mehr rot. Wenn man merkt, oh, mein Herz rast und stolpert, meine Atmung wird schnell. Das sind dann Symptome, wo es dann wirklich allerhöchste Eisenbahn wird, ein kühles Fleckchen aufzusuchen und viel zu trinken.
0: Also passt gut auf euch auf, aber auch auf andere. Wie sehe ich denn, dass die anderen Hilfe brauchen?
1: Viele der Menschen werden grundsätzlich in der Lage sein, zunächst mal um Hilfe zu bitten und sagen, dass sie Durst haben. Richtig kritisch wird es, wenn sie das nicht mehr können, entweder aufgrund von Vorerkrankungen oder von jugendlichem Lebensalter. Und da gilt der Grundsatz der barmherzigen Aufmerksamkeit. Einfach mal mit offenen Augen durchgehen und sich ruhig trauen, Menschen, von denen man so rein visuell den Eindruck hat, Mensch, dem geht's nicht gut, der torkelt, obwohl er nicht betrunken ist oder der gefällt mir von der Hautfarbe nicht. Einfach ansprechen, freundlich fragen und wenn man was zu trinken hat, gerne teilen.
0: Denkt also auch bitte an die Müllabfuhr, Handwerker, Postboten und alle anderen, die draußen unterwegs sind. Hier ist jetzt erstmal miteinander gefragt.

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1: Hallo, momentan messen wir in Mandelsloh 33 Grad, dazu ist es klar. In Esdorf an der Schleuse sind es 34 Grad, dort ist es leicht bewölkt und trocken. Wietze meldet 32 Grad bei klarem Himmel und trockenem Wetter. Über der Steinhuder Meerregion liegt heute Nachmittag drückende Hitze unter nur lockeren Wolken. Bis zum Abend bleibt es vielerorts leicht bewölkt und sehr heiß, dazu weht nur wenig Wind. In der Nacht kühlt es kaum ab, vielerorts bleibt es mit 22 bis 27 Grad ausgesprochen warm. Morgen legt die Hitze noch einmal zu. Bei viel Sonne werden in unserer Region 37 bis 40 Grad erreicht. Am Sonntag ist es weiter klar, aber nicht mehr ganz so extrem heiß. Zum Abend sind vereinzelt Schauer oder Gewitter möglich. Am Montag setzt sich die Abkühlung fort, bei meist leicht bewölktem Wetter. Etwas frischer bleibt er ganz so extrem heiß. Zum Abend sind vereinzelt Schauer oder Gewitter möglich. Am Montag setzt sich die Abkühlung fort, bei meist leicht bewölktem Wetter. Etwas frischer

0: Bereits einmal gleich zu Beginn über eine App oder Selbstbedienungsautomaten registrieren. Später werden Passagiere dann über eine biometrische Gesichtskontrolle identifiziert. Wer das nicht möchte, kann sich wie bisher stets neu über den Pass ausweisen. Tanja Wagner, Nachrichtenredaktion.
1: Das Landgericht Magdeburg hat gegen den Todesfahrer vom Weihnachtsmarkt wegen des Anschlags von 2024 mit 6 Toten die Höchststrafe verhängt. Es verurteilte den Angeklagten aus Saudi-Arabien unter anderem wegen Mordes zu lebenslanger Haft und stellte die besondere Schwere der Schuld fest. Eine Anordnung der Sicherungsverwahrung bleibt vorbehalten. Das Urteil ist noch nicht rechtskräftig. Ukrainische Männer sollen sich einem Einsatz im Krieg gegen Russland künftig schwerer entziehen können und nicht mehr so einfach Zuflucht in Deutschland oder anderen EU-Staaten finden. Die EU-Kommission will dafür die Aufnahmeregeln von Kriegsflüchtlingen aus der Ukraine verändern. 23- bis 60-Jährige sollen künftig ausgenommen werden.
2: Kriegsflüchtlinge aus der Ukraine werden in der EU nach einer sogenannten Massenzustromrichtlinie aufgenommen, leicht und ohne Einzelfallprüfung. Künftig soll das aber nicht mehr für Männer zwischen 23 und 60 Jahren gelten, die neu in die EU kommen. Damit sinkt die Aussicht auf Schutz und Arbeitserlaubnis. Der Grund sei eine Bitte der Ukraine, sagt der zuständige EU-Kommissar. Die Ukraine fahnde nach rund 2 Millionen Wehrpflichtigen. Die dürften eigentlich gar nicht ausreisen. Dieter Ebeling, Brüssel.
1: VW will sich vorerst nicht im Detail zu Berichten über verschärfte Sparpläne äußern. Ein Sprecher bestätigte aber, dass der Konzernvorstand in den vergangenen Monaten intensiv an einem Zukunftsplan für die Neuaufstellung des Unternehmens gearbeitet habe. Das Manager-Magazin hatte berichtet, VW wolle seinen Sparkurs deutlich verschärfen. Bis zu 100.000 Stellen könnten weltweit wegfallen, doppelt so viele wie bislang geplant.
3: Verkehr. Auf der A2 Hannover Richtung Braunschweig stockt der Verkehr zwischen Kreuz Hannover-Buchholz und Lehrte Ost auf 6 Kilometern. Zwischen Lehrte und Lehrte Ost ist außerdem der rechte Fahrstreifen wegen Hitzeschäden nicht befahrbar. Die maximale Durchfahrtbreite liegt bei etwa 4,5 bis 5 Metern. Schwer- und Sondertransporte müssen auf die linke Seite des Fahrbahnteilers ausweichen. In Hannover kommt es heute Abend wegen einer Demonstration zu Verkehrsbehinderungen. Details dazu findet ihr auf unserer Webseite.
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3: Schauen wir auf die aktuelle Blitzerlage rund ums Steinhuder Meer. In Hannover-Badenstedt steht ein Blitzer auf der Hermann-Ehlers-Allee, Ecke Ostafrikastraße. Außerdem wird in Hannover-Saalkamp auf der Kugelfangtrift kontrolliert und in Hannover-Fahrenheide auf der Leipziger Straße, Ecke Emmy-Lanske Weg. Dazu ein Blitzer in Isernhagen-Altwarmbüchen auf der Botfelder Straße, Ecke Stettiner Straße. In Neustadt-Bordenau wird auf dem Steinweg geblitzt, 120 Meter vor der Sehenswürdigkeit. Und in Neustadt-Welze steht ein Blitzer auf der Welzerstraße 100 Meter vor dem Restaurant. In Berghof wird auf der Berghofer Straße Ecke am Haierhaus kontrolliert. Zum Schluss Celle Neustadt-Hese mit einem Blitzer auf dem Wilhelm-Heinichen-Ring Ecke Faltenweg. Gute Fahrt!
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6: Die Hitze hinterlässt ihre Spuren. Dabei hat sie noch nicht mal so richtig angefangen. Fürs Wochenende sind echt viele Veranstaltungen geplant gewesen, aber nix ist in Nordseel. Da war zum Beispiel das Bierfest Bier und Borsten geplant. Abgesagt wegen Hitze. Der Max- und Moritz-Cup in Lindhorst am Sonntag, der fällt auch aus. Und auch das Sommerfest auf dem Haarberg am Sonntag in Winsler fällt wegen extremer Temperaturen aus. Schade, aber es wird natürlich Nachholtermine geben. Also, wenn ihr am Wochenende Pläne hattet, checkt das auf jeden Fall noch mal nach, bevor ihr euch auf den

0: durch den Freitagnachmittag. 3:10. Erinnert ihr euch noch an den 13. Juli 2014? An dem Tag war mein Abiball, aber für viele reicht dieses Datum und sofort läuft im Kopf ein Film ab. Mario Götze, der Gottschalk, blättert zurück zu jener Nacht in Rio, in der ein Ball auf die Brust fiel und dann ins deutsche Glück.
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2: Im Maracanã von Rio de Janeiro steht es zwischen Deutschland und Argentinien lange 0:0. Alles sieht nach Elfmeterschießen aus. Dann kommt André Schürrle über links, flankt in die Mitte. Mario Götze nimmt den Ball mit der Brust an und schießt ins Tor. Deutschland ist Weltmeister. Zum 4. Mal. Der Weg dorthin war filmreif. Zum Auftakt ein 4:0 gegen Portugal, dann ein umkämpftes 2:2 gegen Ghana und ein 1:0 gegen die USA. Im Achtelfinale wird Algerien zur Nervensache. Erst in der Verlängerung treffen Schürrle und Özil. Gegen Frankreich reicht im Viertelfinale ein knappes 1:0. Und dann Brasilien. Halbfinale. Gastgeber, Favorit, große Bühne. Deutschland gewinnt 7:1. Ein Ergebnis, das bis heute klingt wie ein Tippfehler. 5 Tage später folgt das Finale gegen Argentinien. Kein Spektakel, eher Geduld, Wille und ein Moment für die Ewigkeit. Götze trifft, Deutschland jubelt und irgendwo sagt Joachim Löw vermutlich sehr ruhig: Ich sag mal, au, das hab ich gewusst. Der Titel 2014, ein Sommer, der am Ende perfekt aufgegangen ist.
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0: 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Wir kennen doch alle diesen Moment, wo wir einfach Bilder von uns machen und dann sieht man plötzlich irgendwie, ja, also nee, da von der Seite sehe ich irgendwie auch komisch aus. Warum hast du das Bild nicht von der anderen Seite gemacht? Tja, das Ding mit der Schokoladenseite. Aber gibt's die eigentlich wirklich oder stelle ich mich einfach nur an? Kollege David Himmelreich klärt auf.
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2: Nachdem wir seit Jahrzehnten zum Mond fliegen können und mit jemandem auf der anderen Seite der Erde per Videotelefonie sprechen können, haben Forscher auch rausgefunden, dass wir eine Schokoladenseite haben. Und Achtung, Spannung, es ist die linke. Vor allem bei Selfies wird das ganz deutlich. Es wurde getestet, was das Zeug hält und rausgefunden, dass besonders Frauen attraktiver wirken, wenn sie mit ihrer linken Gesichtsseite zur Kamera gedreht sind. Bei der rechten Gesichtshälfte wirken sie hilfsbereiter und intelligenter. Woran liegt das? An der menschlichen Wahrnehmung. Emotionale Zustände werden in der linken Gesichtshälfte vom Betrachter einfach stärker wahrgenommen. Also, ein Blick auf die Seite erweckt eher Sympathie. Das gilt für Selfies und auch für unsere Frage hier wichtiger, auch für alle anderen Fotos. Falls ihr euch gefragt habt, warum ihr auf Selfies manchmal besser aussieht als sonst, das liegt nicht nur an der Schokoladenseite, sondern auch an der Perspektive von leicht oberhalb. Die schmeichelt einfach zusätzlich nochmal der Figur. Übrigens, für Bewerbungsfotos dann doch vielleicht mal von der Schokoladenseite auf die andere Gesichtshälfte wechseln. Die macht euch nämlich, wie schon gesagt, intelligenter. 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
1: Derzeit melden Neustadthagen, Sachsenhagen beim Schloss und Liebenau jeweils 35 Grad. Dazu ist es vielerorts leicht bewölkt und trocken. Heute Nachmittag bleibt es in der Steinhuder Meerregion verbreitet sonnig und sehr heiß. Bis zum Abend hält die Hitze an. Dazu weht nur leichter Wind und die Luft kühlt kaum ab. In der Nacht wird es ungewöhnlich mild, mit Tiefstwerten zwischen 22 und 27 Grad. Morgen geht es erst heiter weiter. Am Nachmittag bilden sich dann vermehrt Schauer und Gewitter. Zuvor steigen die Höchstwerte noch einmal auf 37 bis 40 Grad. Am Sonntag zeigt sich das Wetter weiterhin warm, aber nicht mehr ganz so extrem. Und zum Abend sind erneut einzelne Schauer oder Gewitter möglich. Am Montag wird es spürbar kühler mit deutlich angenehmerer Luft. Etwas kühler bleibt es dabei in höheren Lagen am Deister und im Weserbergland.
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1: Auf der A2 Hannover Richtung Braunschweig stockt der Verkehr zwischen Kreuz Hannover-Buchholz und Lehrte Ost auf 6 Kilometern. Bitte die Rettungsgasse bilden. Ebenfalls auf der A2 Hannover Richtung Braunschweig ist zwischen Lehrte und Lehrte Ost der rechte Fahrstreifen wegen Hitzeschäden nicht befahrbar. In Langenhagen ist die K310 zwischen Kaltenweide und dem Abzweig nach Engelbostel gesperrt, weil ein Unfall aufgenommen wird. Wenn ihr euch auskennt, umfahrt das Gebiet weiträumig. In Hannover kommt es heute Abend wegen einer Demonstration zu Verkehrsbehinderungen. Details dazu findet ihr auf unserer Webseite. Und so sieht es bei den Blitzern rund ums Steinhuder Meer aus. In Hannover-Badenstedt steht ein Blitzer auf der Hermann-Ehlers-Allee, Ecke Ostafrika-Straße. Außerdem wird in Hannover-Saalkamp auf der Kugelfangtrift kontrolliert. Dazu in Hannover-Fahrenheide auf der Leipziger Straße, Ecke Emmy-Lanske-Weg. Weiter geht es in Altwarmbüchen auf der Botfelder Straße, Ecke Stettiner Straße. In Neustadt-Bordenau steht ein Blitzer auf dem Steinweg, 120 Meter vor der Sehenswürdigkeit. Und in Neustadt-Weeze wird auf der Welzerstraße geblitzt, 100 Meter vor dem Restaurant. Auch in Berghof auf der Berghofer Straße, Ecke am Haierhaus und in Celle-Neustadt-Heese auf dem Wilhelm-Heinichen-Ring, Ecke Faltenweg. Mehr zum Verkehr in der Region findet ihr wie immer auch online und in unserer Meerradio-App. Kommt gut durch!
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0: großer Hitze wie heute und am Wochenende macht natürlich die Natur keine Pause. Hier ist mehr Radio für euch am Freitagnachmittag. Streuobstwiesen sind zum Beispiel echte Lebensretter für viele Tiere und Pflanzen. Warum sich ein Besuch morgen im Rahmen der Woche der Natur lohnt, erzählt Anna-Maria Rösner vom Heimatverein Wunsdorf.
1: Ab 14 Uhr werden wir auf der Streuobstwiese Mühlenkampstraße. Bei Maps findet man das unter Obstwiese Wunsdorf. Zu der Veranstaltung im Blütenrausch einladen. Und zwar geht es da um Tagesfalter und Honigbienen. Da kommt dann ein Experte für Tagfalter und wird dann eine Exkursion durchführen. Und am Lehrbienenstand erwarten die Imker, die Besucherinnen, um alles über Honigbienen zu erzählen.
0: Und das Beste ist, der Eintritt ist kostenlos. Für Kinder gibt's auch ein eigenes Programm. Und unter den vielen Obstbäumen findet ihr ganz nebenbei auch jede Menge Schatten. Bei den Temperaturen heute

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0: Freunde, ich würde ja fast sagen, endlich Wochenende, aber irgendwie ist es das erste Wochenende dieses Jahr, auf das ich mich echt nicht freue. Ich hätte gern lieber so minus 15 Grad Schnee und Eis und weiß ich nicht, ich glaube, das wäre jetzt eine richtig tolle Abkühlung.
1: Also ein Eis hätte ich auch gerne, Spaghetti wäre mir am liebsten. Oh, Frau Gurt, es ist so warm. Aber wir wollen uns nicht beschweren, wenn ich noch an letzte Woche denke, da haben wir, glaube ich, zur gleichen Zeit wirklich arg doll auch gefroren.
0: Nee, auch schon nicht. Das letzte Wochenende war ja auch schon heiß.
1: Ja?
0: Wir haben uns letztes Wochenende schon darüber beschwert, wie heiß es wird und jetzt wird es einfach nochmal heißer.
1: Mann, und nun?
0: Tja, jetzt erzählst du mir, was du am Wochenende Schönes vorhast bei 39 Grad.
1: Ich liege am Pool.
0: Gut.
1: Ich hatte ja eigentlich vor, einen Kurztrip zu machen, den ich ja hier in großer Runde auch mit euch versuchte zu planen. Ende vom Lied, hat nichts frei. Da, wo ich hin wollte, Sylt, ausgebucht.
0: Tja.
1: Blöd. Jetzt liege ich zu Hause am Pool und mach's mir da schön. Ansonsten ist eigentlich nicht so viel geplant. Ich werde einfach das Ganze ganz ruhig angehen lassen. Werde gucken, dass ich genug trinke und auch lecker esse.
0: Das klingt auf jeden Fall sehr vernünftig. Ich werde mich morgen auf die schmelzende A2 begeben und ins Sauerland fahren, weil nämlich eine meiner besten Freundinnen 30. Geburtstag feiert.
1: Na, guck mal.
0: So, ja. Und dann werde ich erstmal schön 3,5 Stunden Auto fahren. Ich hoffe, ich muss, also bitte Leute, wenn ihr auch Richtung Sauerland fahrt, reißt euch zusammen, fahrt bitte vernünftig. Ich habe gar keine Lust auf Stau, okay? Nur, dass wir uns einig sind.
1: So, ja, ich finde auch einmal mal hier die Fakten ganz klar hier auch mal benennen. Frau Kurt, ich drücke dir die Daumen, dass du da ganz sicher und lockerflockig hinkommst. Du hast ja hoffentlich eine funktionierende Klimaanlage im Auto.
0: Ja, ja, wobei das Auto kommt ja auch langsam schon in die Jahre. Aber
1: die Daumen sind gedrückt, Frau Kurt.
0: Je lauter die Geräusche werden, die das Auto macht, desto lauter mache ich halt auch mehr Radio.
1: So, ganz genau.
0: Punkt.
1: Punkt. Lass uns darüber sprechen. Noch einen kleinen Ausblick zum Montag. In dem Montag, guck mal, ich kann auch schon nicht mal richtig reden. Das ist das Wetter, Frau Kurt. Es ist das Wetter.
0: Es geht um die wirklich vom René Oliver geliebte Wassermelone.
1: Oh, ja, absolut. In meiner Kolumne nehme ich euch nämlich mit. Wir haben ja das große Problem, dass wir alle im Supermarkt plötzlich meinen, wir wären Wassermelonen-Sachverständige und wüssten, wie man eine richtig gut leckere Wassermelone erkennt. Dann gibt's da die verrücktesten Klopftherapien an dem Gelöt und dann wird da auch geguckt, welche Farbe das hat. Ganz verrückt. Am Ende des Tages muss man sagen, ist das einfach nur großer Firlefanz, den wir da betreiben. Und es ist so ein bisschen Glücksspiel. Ne?
0: Ja.
1: 50-50.
0: Tja.
1: Haben wir eine leckere Melone oder haben wir keine leckere Melone? Das ist hier die Frage. Ich nehme euch mit in meine Kolumne zwischen Shampoos und Schnitzel. Und ansonsten haben wir auch noch jede Menge anderes Schönes vorbereitet. Dann aber auch erst am Montag.
0: Richtig. Und ansonsten wünschen wir zwei euch ganz fabelhafte was

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1: Moin aus der Meerradio-Wetterredaktion. Momentan messen wir in Scherenbostel beim Feuerwehrhaus und Großburgwedel 33 Grad. Dazu ist es leicht bewölkt und trocken. Der Nachmittag zwischen Heide, Leine und Weser bleibt sonnig und sehr heiß. Bis in den Abend hinein ändert sich daran kaum etwas. Dazu weht nur leichter Wind und die Luft bleibt drückend. In der Steinhuder Meerregion werden heute noch 35 bis 36 Grad erreicht. Die Nacht verläuft oft gering bewölkt und ausgesprochen warm. Morgen legt die Hitze noch einmal zu. Erst sonnig, später ziehen einzelne Wolken auf. Am Nachmittag werden vielerorts 37 bis 39 Grad erreicht. Am Sonntag bleibt es zunächst sonnig, später sind einzelne Schauer oder Gewitter möglich. Am Montag wird es spürbar kühler, etwas frischer bleibt es schon zuvor in höheren Lagen am Deister und im Weserbergland.
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2: Ich bin Thomas Brockt. Das Landgericht Magdeburg hat gegen den Todesfahrer vom Weihnachtsmarkt wegen des Anschlags von 2024 die Höchststrafe verhängt. Es verurteilte den Angeklagten unter anderem wegen Mordes zu lebenslanger Haft und stellte die besondere Schwere der Schuld fest. Eine Anordnung der Sicherungsverfahren bleibt vorbehalten.
3: Der Angeklagte verfolgt das Urteil gegen ihn regungslos. Hören kann er es in der Glaskabine, in der er sitzt, erst als der Richter das Urteil ein zweites Mal verliest. Es gab technische Probleme. Das

0: Wer am Flughafen eincheckt oder durch die Sicherheitskontrolle geht, könnte das künftig auch per Gesichtserkennung erledigen. Der Bundestag hat dafür die rechtliche Grundlage geschaffen. Die digitale Abfertigung soll freiwillig bleiben.
1: Einchecken, Gepäckaufgabe, Kontrolle, Boarding, überall müssen Papiere vorgelegt werden. Das soll sich ändern, der Weg zum Flieger schneller werden. Künftig sollen Airlines die Daten von EU-Bürgern sowie aus Liechtenstein, Norwegen und der Schweiz einmal gleich zu Beginn über eine App oder Selbstbedienungsautomaten registrieren. Später werden Passagiere dann über eine biometrische Gesichtskontrolle identifiziert. Tanja Wagner, Nachrichtenredaktion.
0: Die Zahl der Toten nach den schweren Erdbeben in Venezuela ist nach Angaben der Regierung auf 589 gestiegen. Außerdem seien 2.980 Menschen verletzt worden, sagte die geschäftsführende Präsidentin Rodriguez. Inzwischen haben sich die ersten Rettungskräfte aus Deutschland auf den Weg ins Katastrophengebiet gemacht. Vom Fliegerhorst Wunsdorf in Niedersachsen hob am Vormittag eine erste Militärmaschine ab. Weitere sollen folgen.
2: 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Auf der A2 Hannover Richtung Braunschweig zwischen Kreuz Hannover-Buchholz und Lehrte Ost stockt der Verkehr auf 6 Kilometern. Zwischen Lehrte und Lehrte Ost ist außerdem der rechte Fahrstreifen wegen Hitzeschäden nicht befahrbar. In Langenhagen ist die K310 zwischen Kaltenweide und dem Abzweig nach Engelbostel in beiden Richtungen gesperrt, weil ein Unfall aufgenommen wird. Wenn ihr euch auskennt, umfahrt das Gebiet weiträumig. In Hannover kommt es heute Abend wegen einer Demonstration zu Verkehrsbehinderungen. Details dazu findet ihr auf unserer Webseite.
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2: Und hier die Blitzer für die Steinhuder Meerregion. In Isernhagen, Altwarmbüchen, steht ein Blitzer auf der Botfelder Straße Ecke Stettiner Straße. Dazu in Hannover, Badenstedt auf der Hermann-Ehlers-Allee Ecke Ostafrika-Straße und in Hannover, Saalkramp auf der Kugelfang trifft. Außerdem wird in Hannover, Fahrenheide auf der Leipziger Straße Ecke Emmy-Lanske-Weg kontrolliert. In Neustadt-Bordenau steht ein Blitzer auf dem Steinweg, 120 Meter vor der Sehenswürdigkeit und in Neustadt-Wielze auf der Welserstraße, 100 Meter vor dem Restaurant. In der Wedemark wird geblitzt, in Berghof auf der Berghofer Straße Ecke am Haierhaus. Zum Schluss noch in Celle-Neustadt-Hese auf dem Wilhelm-Heinichen-Ring Ecke Faltenweg. Alle Infos findet ihr natürlich auch online auf der Meerradio-Website und in unserer App. Kommt gut durch.
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5: Auf dem Weg in den Feierabend. Ja, bei den Temperaturen, ich weiß nicht, was euer Auto sagt, aber so beim Einsteigen ist ja von drinnen auf jeden Fall so 65 Grad schon auch Usus. Und da schadet es ja nicht, sich mal so ein kleines bisschen eine Abkühlung zu verschaffen. Und das geht natürlich am besten mit Freibad, richtig. Schaut auf meerradio.de in unsere Freibadkarte. Holt euch ein bisschen Inspiration, das Freibad in eurer Nähe oder vielleicht einfach mal was Neues ausprobieren. Vorbeischauen lohnt sich. 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

0: uns ins Schwitzen die Hitze aktuell, sondern auch unsere Wasserversorgung rund um Steinhuder Meer. Schön, dass ihr mit dabei seid am Freitagnachmittag hier bei uns bei Meerradio, weil im Moment deutlich mehr Trinkwasser verbraucht wird als sonst, ruft der Wasserverband Garbsen-Neustadt jetzt zum Wassersparen auf. Was das für uns bedeutet, das weiß Meerradio-Kollege Silas Müller.
1: Die Wasserampel des Wasserverbandes Garbsen-Neustadt steht jetzt auf Gelb. Das heißt, Trinkwasser ist zwar weiterhin ausreichend da, durch die Hitze wird aber deutlich mehr verbraucht als an normalen Sommertagen. Betroffen sind unter anderem Garbsen sowie Teile von Langenhagen, Seelze, Basinghausen, der Wedemark und Wunsdorf. Der Wasserverband bittet deshalb darum, keine Pools mit Trinkwasser zu füllen und automatische Rasensprenger nur sehr sparsam einzusetzen. Gerade solche Anwendungen treiben den Verbrauch in die Höhe und bringen die Wasserversorgung an ihre Belastungsgrenze. Die Versorgung ist aktuell zwar gesichert, trotzdem gilt, je bewusster jetzt mit Trinkwasser umgegangen wird, desto besser lässt sich die Lage in den kommenden heißen Tagen stabil halten.
0: Und auch der Landkreis Nienburg bittet inzwischen darum, beim Wasser ein bisschen sparsamer zu sein. Also den Pool vielleicht noch nicht füllen und den Rasensprenger auch erstmal auslassen. Jede eingesparte Gießkanne hilft aktuell dabei, dass genug Trinkwasser für alle da ist.

0: Viertel nach vier hier bei uns bei Meerradio. Wenn die Vorhersagen stimmen, dann wird es jetzt am Wochenende richtig heftig. Bis zu 40 Grad sind drin. Wir können uns ins Freibad oder in den Schatten retten. Unser Garten hat diese Wahl leider nicht. Wie Rasenblumen und Co. die Hitzewelle trotzdem gut überstehen, weiß Meerradio-Kollege Silas Müller. Silas, was brauchen unsere Pflanzen jetzt am dringendsten?
1: Für viele Pflanzen sind solche Temperaturen echter Stress. Vor allem bei Rasen machen viele jetzt einen klassischen Fehler und mähen nochmal schön kurz. Klingt erstmal sinnvoll, ist aber genau falsch. Die längeren Halme schützen den Boden nämlich vor der direkten Sonne und sorgen dafür, dass weniger Feuchtigkeit verloren geht. Also den Perfektionsdrang dieses Wochenende ruhig mal ein bisschen zurückfahren.
0: Und beim Gießen gibt's ja auch gefühlt 1000 verschiedene Meinungen.
1: Ja, aber bei einer Sache sind sich die Experten ziemlich einig, nicht mittags gießen. Da verdunstet ein Großteil des Wassers direkt wieder, am besten also früh morgens oder spät abends gießen und dann lieber einmal richtig als ständig nur ein paar Tropfen. Die Wurzeln sollen ja schließlich auch was davon haben, sonst freut sich am Ende nur die Sonne.
0: Und Blumen, Tomaten oder Topfpflanzen?
1: Ja, die brauchen jetzt ein bisschen extra Aufmerksamkeit. Wer kann, stellt Töpfe etwas schattiger oder zumindest raus aus der prallen Mittagssonne. Und ein echter Geheimtipp ist Mulch, also Rasenschnitt oder Rindenmaterial rund um die Pflanzen. Das hält die Feuchtigkeit länger im Boden und ganz wichtig, wenn die Pflanzen mittags mal die Blätter hängen lassen, nicht direkt in Panik geraten, viele erholen sich abends wieder von allein.
0: Also den Rasen nicht zu kurz schneiden, clever gießen und den Pflanzen ein bisschen Schatten gönnen, dann stehen die Chancen ganz gut, dass euer Garten die Hitzewelle besser übersteht. Vielleicht sogar als ihr selbst.

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1: In Lese beim Kaliberg sind es 35 Grad, in Mellendorf 33 und in Uchte 36. Dazu ist es vielerorts leicht bewölkt und trocken. Am Nachmittag bleibt es vielerorts heiß und meist wolkenlos. Bis in den Abend hinein ändert sich daran kaum etwas, dazu weht nur schwacher Wind. Morgen legt die Hitze bei uns in der Region noch einmal zu. Nach einem oft heiteren Start steigt die Temperatur später auf etwa 36 bis 39 Grad. Am Sonntag ziehen neben sonnigen Phasen auch dichtere Wolken durch. Vereinzelt sind zum Abend hin Schauer oder Gewitter möglich. Dabei wird es spürbar weniger heiß. Zum Wochenstart setzt sich die Abkühlung fort. Dann wirkt es bei viel Sonne wieder etwas angenehmer mit etwa 26 bis 28 Grad. Die höchsten Werte gibt es eher im flacheren Land. In höheren Lagen am Deister und im Weserbergland bleibt es etwas kühler.
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1: Auf der A2 Hannover Richtung Braunschweig stockt der Verkehr zwischen Kreuz Hannover-Buchholz und Lehrte Ost auf 6 Kilometern. Zwischen Lehrte und Lehrte Ost ist auf der A2 Hannover Richtung Braunschweig außerdem der rechte Fahrstreifen wegen Hitzeschäden nicht befahrbar. Vorsicht auf der A7 Hannover Richtung Hamburg zwischen Schwarmstedt und Westenholz. Dort liegen Reifenteile auf der Fahrbahn. In Langenhagen ist die K310 zwischen Kaltenweide und dem Abzweig nach Engelbostel gesperrt, weil ein Unfall aufgenommen wird. Wenn ihr euch auskennt, umfahrt das Gebiet weiträumig. In Hannover kommt es wegen einer Demonstration zu Verkehrsbehinderungen. Und so sieht es bei den Blitzern rund ums Steinhuder Meer aus. In Isernhagen, Altwarmbüchen, steht ein Blitzer auf der Botfelder Straße Ecke Stettiner Straße. Dazu wird in Hannover-Badenstedt auf der Hermann-Ehlers-Allee Ecke Ostafrika-Straße kontrolliert. Auch in Hannover-Saalkamp auf der Kugelfang trifft und in Hannover-Fahrenheide auf der Leipziger Straße Ecke Emilandsgeweg. In Neustadt-Bordenau steht ein Blitzer auf dem Steinweg, 120 Meter vor der Sehenswürdigkeit. Außerdem wird in Neustadt-Welze auf der Welzerstraße geblitzt, 100 Meter vor dem Restaurant. In der Wedemark auf der Berghofer Straße in Berghof-Ecke am Haierhaus und in Celle-Neustadt-Hese auf dem Wilhelm-Heinichen-Ring-Ecke Faltenweg. Mehr zum Verkehr in der Region findet ihr wie immer auch online und in unserer Meerradio-App. Kommt gut durch!
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Volle Fahrt Richtung Wochenende und volle Fahrt Richtung Sommerferien. Die ersten Bundesländer starten heute schon in die Sommerferien. Wir sind nächste Woche dran. Das mit der vollen Fahrt ist aber ein bisschen problematisch auf der B65 in Nienstedt. Da gibt's nämlich Probleme. Da ist ein Straßenabschnitt abgesackt. Untersuchungen haben gezeigt, dass der Sandstein unter der Fahrbahn bröckelt. Die Gemeinde hat die Stelle erstmal abgesichert und ein Ingenieurbüro beauftragt, eine dauerhafte Lösung zu finden. Klar ist aber jetzt schon die Sanierung. Die dürfte mehrere hunderttausend Euro kosten. Für Autofahrer auf der heutigen B65 gibt's aber eine Warnung. Die Bauarbeiten, die sollen den Verkehr auf der Bundesstraße nicht beeinträchtigen. Das ist doch schon mal gut. 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

0: 5 und es ist heiß. Bis zu 37 Grad sind heute rund ums Steinhuder Meer drin und da kommt nicht nur der Asphalt ins Schwitzen, sondern auch unser Kreislauf. Wie ihr gut durch die heißen Tage kommt, weiß Johanniter-Landesarzt Hans-Peter Reifen.
1: Man kann natürlich Kühle von außen zuführen, also ein kühler Luftzug, Aufenthalt an einem möglichst kühlen Ort, je geringer dieser Temperaturgradient wird oder sogar kippt, umso besser. Wer es ganz extrem treiben will, sagt Sonnenschein ade und geht in den Keller. Ansonsten hilft natürlich auch zu baden, im Schatten zu sitzen, luftige Kleidung zu tragen. Und das andere, was man sehr gut tun kann, ist dafür zu sorgen, dass der Körper nicht noch mehr Hitze produziert. Zum Beispiel dadurch, dass man sich körperlich stark verausgabt.
0: Gibt es beim Essen bei Hitze auch was zu beachten?
1: Ganz grundsätzlich sollte man bei diesen hohen Temperaturen dafür sorgen, dass einem ausreichend Energie und Blutzirkulation für den Kampf gegen die Hitze zur Verfügung steht und somit das Magen-Darm-System nicht belastet. Häufigere, kleinere Mahlzeiten sind da deutlich besser als das sprichwörtliche Eisbein mit Sauerkraut.
0: Ja, das kann ich mir wohl vorstellen. Da hätte ich jetzt auch gar keine Lust drauf. Außer Kollege René Oliver, der hat Mitte der Woche noch versucht, meiner Mutter eine Rinderroulade aus dem Kreuz zu leiern. Das hat Gott sei Dank auch nicht geklappt. Aber Thema Essen, große Frage. Im Freibad, da gehören ja die Pommes dazu. Sind die gut für uns?
1: Das Salz in den Fritten ist wirklich gut, weil man beim Schwitzen viel Salz verliert. Alles andere in den Fritten ist überhaupt nicht gut, weil das Verdauungssystem durch den hohen Fettgehalt relativ stark belastet. Und Blut, das man für die Verdauung braucht, steht nicht zur Verfügung, um die Haut zu durchbluten, um Wärmeabfuhr zu machen. Und was damit überhaupt nicht adressiert ist, ist das Problem, dass einem neben dem Salz im Schweiß vor allen Dingen auch das Wasser fehlt. Also ich würde sagen, lieber ein gekühltes Getränk als das Schälchen Fritten.
0: Aber in Kombination mit einer großen Flasche Wasser sind die Pommes gar nicht mal so schlecht. Also ab mit euch ins Freibad, legt euch in den Schatten, kühlt euch ab.

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1: Moin, die aktuellen Wetterwerte. In Bokeloh bei der Kita sind es 35 Grad, dazu ist es leicht bewölkt. Niedernwöhren meldet 34 Grad bei leichter Bewölkung. In Wietze sind es 34 Grad und es ist bewölkt. Der Nachmittag bringt weiter viel Sonne und große Hitze. Bis heute Abend bleibt es meist klar oder wolkenlos, dazu weht nur wenig Wind. In weiten Teilen unserer Region liegen die Höchstwerte heute bei 34 bis 36 Grad. Morgen geht es nach oft schon sehr warmer Früh erneut unter viel Sonne weiter. Am Nachmittag werden vielerorts 37 bis 39 Grad erreicht. Am Sonntag ziehen neben sonnigen Phasen auch mehr Wolken durch. Später sind vereinzelt Schauer oder Gewitter möglich. Dabei bleibt es etwas weniger heiß. Am Montag setzt sich die Abkühlung fort, bei weiterhin heiteren Abschnitten. Etwas kühler bleibt es in höheren Lagen am Deister und im Weserbergland. Im flacheren Land werden die höchsten Werte erreicht.
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2: Ich bin Thomas Brockt. Die Zahl der Toten nach den schweren Erdbeben in Venezuela ist nach Angaben der Regierung auf 589 gestiegen. Außerdem seien 2980 Menschen verletzt worden, sagte die geschäftsführende Präsidentin Rodriguez. Inzwischen haben sich die ersten Rettungskräfte aus Deutschland auf den Weg ins Katastrophengebiet gemacht. Vom Flieger Horst Wunsdorf in Niedersachsen hob eine erste Militärmaschine ab. Weitere sollen folgen. An Bord sind neben Soldaten Einsatzkräfte des Technischen Hilfswerks sowie tonnenweise Material und Technik. Das Landgericht Magdeburg hat gegen den Todesfahrer vom Weihnachtsmarkt wegen des Anschlags von 2024 die Höchststrafe verhängt. Es verurteilte den Angeklagten unter anderem wegen Mordes zu lebenslanger Haft und stellte die besondere Schwere der Schuld fest. Eine Anordnung der Sicherungsverwahrung bleibt vorbehalten.
3: Der Angeklagte verfolgt das Urteil gegen ihn regungslos. Hören kann er es in der Glaskabine, in der er sitzt, erst als der Richter das Urteil ein zweites Mal verliest. Es gab technische Probleme. Das Gericht bescheinigt dem 51-Jährigen eine große Gefährlichkeit. Und es ist sehr wahrscheinlich, dass er den Rest seines Lebens im Gefängnis bzw. im Maßregelvollzug verbringen wird. Beim Anschlag kurz vor Weihnachten 2024 waren ein 9-Jähriger und 5 Frauen ums Leben gekommen. Hunderte Menschen wurden verletzt. Lea Matschulat, Nachrichtenredaktion.
2: In Deutschland wird immer seltener geheiratet. Die Zahl der Eheschließungen ist im vergangenen Jahr auf den niedrigsten Stand seit 1950 gefallen. Gleichzeitig gab es etwas mehr Scheidungen als im Jahr davor.
4: Knapp 349.000 Paare haben sich 2025 das Ja-Wort gegeben, so wenige wie nie seit Beginn der Statistik. Rund 130.000 Ehen wurden geschieden, das ist ein leichtes Plus gegenüber dem Vorjahr. Insgesamt gehen aber auch die Scheidungszahlen langfristig zurück. Auffällig ist, Ehen werden heute im Schnitt später beendet, nach gut 14 Jahren. Thomas Bleskin, Nachrichtenredaktion.
2: Im Prozess nach dem Tod einer vierköpfigen Familie aus Hamburg, die im Türkei-Urlaub mit Insektiziden vergiftet wurde, hat ein Gericht in Istanbul 4 Angeklagte schuldig gesprochen. Der Betreiber des Hotels wurde zu 13 Jahren in Urlaub mit Insektiziden vergiftet wurde, hat ein Gericht in Istanbul 4 Angeklagte schuldig gesprochen. Der Betreiber des Hotels wurde zu 13

0: Weide und dem Abzweig nach Engelbostel gesperrt, weil ein Unfall aufgenommen wird. Wenn ihr euch auskennt, umfahrt das Gebiet weiträumig. In Hannover kommt es heute wegen einer Demonstration zu Verkehrsbehinderungen.
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0: Hier kommt euer Blitzerüberblick für die Region. In Hannover-Badenstedt steht ein Blitzer auf der Hermann-Ehlers-Allee, Ecke Ostafrikastraße. Außerdem wird in Hannover-Saalkamp auf der Kugelfangtrift kontrolliert. Und in Hannover-Fahrenheide steht ein Blitzer auf der Leipziger Straße, Ecke Emmy-Lanske Weg. Weiter geht es in Isernhagen, Altwarmbüchen auf der Botfelder Straße, Ecke Stettiner Straße. In Neustadt-Bordenau wird auf dem Steinweg geblitzt, 120 Meter vor der Sehenswürdigkeit. Dazu in Neustadt-Welze auf der Welzer Straße, 100 Meter vor dem Restaurant. Außerdem in der Wedemark, in Berghof auf der Berghofer Straße, Ecke am Haierhaus. Und in Celle-Neustadt-Hese steht ein Blitzer auf dem Wilhelm-Heinichen-Ring, Ecke Falkenweg. 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
3: Wir kämpfen uns durch den ersten heißen Tag mit feuchten Handtüchern im Nacken, mit Ventilatoren in der Hand und einfach nur abgedunkelten Räumlichkeiten. Irgendwo wie Kollege René Oliver gestern hier auf dem Betonfußboden liegend. Und genau weil es jetzt am Wochenende so heiß wird mit Temperaturen von fast 40 Grad, ruft das niedersächsische Gesundheitsministerium jetzt nochmal dazu auf, besonders vorsichtig zu sein. Wichtig ist vor allem, ausreichend trinken, am besten Wasser, auch wenn ihr noch keinen Durst habt. Sport und anstrengende Arbeiten möglichst in die kühleren Morgen- oder Abendstunden verlegen. Und wer draußen unterwegs ist, am besten im Schatten bleiben, helle und leichte Kleidung tragen. Und außerdem gilt, ihr kennt das Spiel, Kinder, gesundheitliche, angeschlagene Menschen oder auch Tiere bitte niemals in geparkten Autos zurücklassen. Auch nicht nur für ein, zwei Minuten.

0: geht's durch den Freitag. 10 Minuten nach 5 hier bei uns bei mehr Radio. An der Waldbühne Otternhagen, da jagt im Moment eine Premiere die nächste. Und morgen gibt's dann ein ganz besonderes Highlight. Alle Stücke werden an einem Tag gespielt. Wie das genau aussieht, erklärt unser mehr Radio-Kollege Silas Müller.
1: Los geht's um 14 Uhr mit dem Kinderstück Das kleine Gespenst. Ottfried Preußlers berühmter Kinderbuchklassiker wird da auf ganz eigene Art und Weise inszeniert. Mit viel Witz, Herz und Fantasie. Bei dem Stück spielen viele Kinder und Jugendliche zusammen mit Erwachsenen auf einer Bühne. Weiter geht's um 19 Uhr mit Sherlock Holmes, Tod im Nebel. Ganz nach dem Motto einer Kriminalkomödie ermitteln Sherlock und Dr. Watson in einem mysteriösen Fall, in dem sie dann aber plötzlich auf einen Gegenspieler treffen und um ihre eigenen Leben bangen müssen. Wirklich besonders wird's dann um 22 Uhr, wenn bei ganz spezieller Nachtatmosphäre, wenn die Sonne langsam untergeht, 3 Schauspieler ganz viele Werke von William Shakespeare in nur einem Stück präsentieren und jeder von den Schauspielern gleich mehrere Rollen spielt. Von Macbeth bis zu Romeo und Julia ist da alles dabei, präsentiert in ganz eigener Art und Weise.
0: Da ist ordentlich Programm angesagt an der Waldbühne Otternhagen und das auch noch bei den Temperaturen. Denkt dran, vorher schon mal schön Flüssigkeit auftanken.

0: kommt direkt so ein kleines bisschen Entspannung auf. Mit diesem Klassiker aus den 90ern, East 17 mit Odds All Right hier bei uns bei mehr Radio. Da darf der TSV Algesdorf wirklich stolz sein. Mann, Mann, Mann. Der Verein hat die niedersächsische Sportmedaille bekommen, die höchste Auszeichnung des Landes für Sportvereine, und die geht jedes Jahr nur zweimal raus. Mit dabei war Vorstandsmitglied Felix Kuckenberg. Felix, wie besonders war dieser Moment?
1: Das war tatsächlich eine besondere Veranstaltung für uns im Gästehaus der niedersächsischen Landesregierung. Ein sehr historischer Ort, kann man schon fast sagen. Ja, nun durften wir als Vertreter des TSV Algesdorf dort sein. Tatsächlich wurden wir auch direkt zur Begrüßung mit Handschlag sowohl von der Innenministerin als auch vom Ministerpräsidenten empfangen. Es gab wirklich auch lockere Gespräche. Also das war eine tatsächlich sehr sportlich familiäre Atmosphäre dort und wirklich ein toller Abend mit vielen anderen Sportlern und Ehrenamtlern.
0: Ausgezeichnet wurden sie in der Kategorie beispielhafte Vereinsarbeit, vor allem, weil da mehr als 100 Ehrenamtliche mit am Start sind.
1: Wir sehen diese Auszeichnung mit der niedersächsischen Sportmedaille definitiv nicht nur als Anerkennung für die Arbeit des Vorstands, sondern wirklich als große Würdigung für das Engagement all unserer Ehrenamtlichen und vielen Menschen, die den Verein Tag für Tag mit Leben füllen. Gemeinsam machen wir alle den TSV Algesdorf zu dem, was er ist. Und ja, dafür bedanken wir uns ganz herzlich und können, glaube ich, alle gemeinsam sehr stolz auf diese Auszeichnung sein.
0: Aber was genau macht den Verein so besonders? Da spielen gleich mehrere Faktoren eine große Rolle, zum Beispiel auch Digitalisierung.
1: Wir haben schon seit 7 Jahren eine eigene App als Verein, die auch sehr, sehr aktiv genutzt wird. Wir haben eine sehr moderne Website, ja, wurden für unsere Social-Media-Arbeit schon beim Landessportbund ausgezeichnet, haben unsere Mitgliederversammlung in den letzten Jahren sehr innovativ gestaltet, haben dadurch auch die Teilnehmerzahlen deutlich steigern können, sind da mittlerweile 150 Mitglieder, die dabei sind. Dieses Jahr, gerade Anfang des Jahres, war Altin Lala zu Gast.
0: Bei der Verleihung war auch Ministerpräsident Olaf Lies dabei und hat die Laudatio gehalten. Und gerade der hat nochmal besonders gelobt, dass der TSV eher unbekannte Sportarten anbietet.
2: Über die Region hinaus setzt der TSV Algesdorf Impulse. So ging etwa die Gründung des ersten Cup-Landesverbandes in Deutschland auf eine Initiative aus dem Verein zu. Damit hat er eine noch junge Sportart aktiv mitgestaltet und weiterentwickelt und organisiert.
0: Genauso gibt's beim TSV auch Floorball, Roundnet, Hobbyhorsing und Darts im Angebot. Wir gratulieren jedenfalls zur Auszeichnung und wünschen natürlich weiterhin viel Erfolg.

0: Alles klar.
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1: Moin, die aktuellen Wetterwerte. In Bokelo bei der Kita sind es 35 Grad, dazu ist es leicht bewölkt. Niedernwöhren meldet 34 Grad bei leichter Bewölkung. In Wietze sind es 34 Grad und es ist bewölkt. Der Nachmittag bringt weiter viel Sonne und große Hitze. Bis heute Abend bleibt es meist klar oder wolkenlos, dazu weht nur wenig Wind. In weiten Teilen unserer Region liegen die Höchstwerte heute bei 34 bis 36 Grad. Morgen geht es nach oft schon sehr warmer Früh erneut unter viel Sonne weiter. Am Nachmittag werden vielerorts 37 bis 39 Grad erreicht. Am Sonntag ziehen neben sonnigen Phasen auch mehr Wolken durch. Später sind vereinzelt Schauer oder Gewitter möglich. Dabei bleibt es etwas weniger heiß. Am Montag setzt sich die Abkühlung fort, bei weiterhin heiteren Abschnitten. Etwas kühler bleibt es in höheren Lagen am Deister und im Weserbergland. Im flacheren Land werden die höchsten Werte erreicht.
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1: Auf der A2 Hannover Richtung Braunschweig stockt der Verkehr zwischen Kreuz Hannover-Buchholz und Lehrte Ost auf 6 Kilometern. Zwischen Lehrte und Lehrte Ost ist außerdem der rechte Fahrstreifen wegen Hitzeschäden nicht befahrbar. Auf der A7 Hannover Richtung Kassel und in der Gegenrichtung zwischen dem Rastplatz an der Alpe und Hildesheim-Drispenstedt ist wegen einer Ölspur der linke Fahrstreifen gesperrt. Vorsicht auf der B3 in Hannover zwischen Weidetor und Pferdeturm. Dort stehen in beiden Richtungen zwei defekte Fahrzeuge. In Langenhagen ist die K310 zwischen Kaltenweide und dem Abzweig nach Engelbostel gesperrt, weil ein Unfall aufgenommen wird. Wenn ihr euch auskennt, umfahrt das Gebiet weiträumig. Das sind die aktuellen Blitzer in der Steinhuder Meerregion. In Isernhagen-Altwarmbüchen steht ein Blitzer auf der Botfelder Straße Ecke Stettiner Straße. In Hannover-Badenstedt wird auf der Hermann-Ehlers-Allee Ecke Ostafrika-Straße kontrolliert. Dazu in Hannover-Saalkamp auf der Kugelfang trifft und in Lindwedel auf der Hannoverschen Straße. In Neustadt-Bordenau steht ein Blitzer auf dem Steinweg, 120 Meter vor der Sehenswürdigkeit. Außerdem in Neustadt-Welze auf der Welzerstraße, 100 Meter vor dem Restaurant. In der Wedemark wird in Berghof auf der Berghofer Straße Ecke am Haierhaus geblitzt und in Celle-Neustadt-Hese auf dem Wilhelm-Heinichen-Ring Ecke Falkenweg. Die aktuelle Verkehrslage findet ihr wie immer auch im Netz und in unserer Mehrradio-App. Gute Fahrt!
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0: 12 Jahre ist es her. Der 13. Juli 2014, das ist ein Datum, was bei euch wahrscheinlich auch im Kopf hängt. Bei mir, weil da mein Abiball war, bei euch wahrscheinlich, weil da Mario Götze das goldene Tor gemacht hat, weil ihm einfach ein Ball auf die Brust gefallen ist in Rio. Der Gottschalk blättert zurück ins deutsche Glück.
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2: Im Maracanã von Rio de Janeiro steht es zwischen Deutschland und Argentinien lange 0:0. Alles sieht nach Elfmeterschießen aus. Dann kommt André Schürrle über links, flankt in die Mitte. Mario Götze nimmt den Ball mit der Brust an und schießt ins Tor. Deutschland ist Weltmeister. Zum vierten Mal. Der Weg dorthin war filmreif. Zum Auftakt ein 4:0 gegen Portugal, dann ein umkämpftes 2:2 gegen Ghana und ein 1:0 gegen die USA. Im Achtelfinale wird Algerien zur Nervensache. Erst in der Verlängerung treffen Schürrle und Özil. Gegen Frankreich reicht im Viertelfinale ein knappes 1:0. Und dann Brasilien. Halbfinale. Gastgeber, Favorit, große Bühne. Deutschland gewinnt 7:1. Ein Ergebnis, das bis heute klingt wie ein Tippfehler. 5 Tage später folgt das Finale gegen Argentinien. Kein Spektakel, eher Geduld, Wille und ein Moment für die Ewigkeit. Götze trifft, Deutschland jubelt und irgendwo sagt Joachim Löw vermutlich sehr ruhig: Ich sage mal, au, das habe ich gewusst. Der Titel 2014, ein Sommer, der am Ende perfekt aufgegangen ist.
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0: halten euch natürlich immer um Punkt in den Nachrichten auf dem Laufenden über die Geschehnisse in der Steinhuder Meerregion und natürlich auch in der Welt. Und ihr habt es mit Sicherheit mitbekommen. Erdbeben in Venezuela. Eine ganz schlimme Katastrophe und viele Menschen brauchen da sofortige Hilfe. Die Bundeswehr macht sich jetzt auf den Weg. Die Vorbereitungen laufen auf Hochtouren. Meerradioreporter Heiner Giebel ist für uns in Wunsdorf auf dem Fliegerhorst gewesen und hat mit Oberst Markus Knoll vom LTG 62 gesprochen.
1: Wir haben ganz, ganz tolle Männer und Frauen. Die Hilfsorganisation THW at Fire hat super funktioniert. Knapp 24 Stunden nach der Ankündigung des Ministers kriegen wir die erste Maschine in die Luft. Das ist schon sagenhaft.
2: Wie viele Maschinen gehen jetzt in die Luft und wie lange wird das dauern, bis sie dann angekommen sind? Da gibt es ja, glaube ich, noch Probleme in Venezuela mit den Flughäfen, dass sie überhaupt landen können. Wie sieht das aus?
1: Für heute haben wir geplant, dass wir 4 Maschinen starten. 3 Maschinen mit Fracht und Passagieren, also den Hilfsorganisationen. Eine Maschine in der Medivac-Konfiguration mit einem Ärzte-Team zum Transport von Schwerstverletzten, von Kranken und so weiter, um eventuell Entlastung aus der Hauptstadt herbeizuführen. Die Flugstrecke geht für die Maschinen, die heute direkt Hilfsgüter in Caracas abliefern, geht über Larges auf den Azoren. Dort haben wir gestern Abend schon die ersten 2 Besatzungen vorstationiert. Ja. Also 2 der Maschinen werden von frisch ausgeruhten Crews übernommen. Die fliegen dann über Caracas, dann nach Aruba. Dann haben die erstmal ein bisschen Pause. Die Medevac fliegt direkt dann über Larges nach Aruba und wartet dort dann auf einen Einsatzauftrag. Und die 3. Maschine, die muss man kurzfristig auflegen, weil heute Nacht nochmal sehr unplanmäßig nochmal 20 Mann, nochmal 3 Tonnen, nochmal 300 dazukamen. Das hat auf die andere Maschine nicht draufgepasst. Und dann haben wir gesagt, wir lassen dir nichts stellen. Weil die Damen und Herren haben ja signalisiert, wenn die heute nicht dahin kommen, dann kommen sie vielleicht zu spät.
2: So, ich habe jetzt den Teamleader vom THW, Peter Benz.
3: Erstmal sind wir dankbar, dass wir die Option haben, mit der Bundeswehr hier fliegen zu können und nach Venezuela gebracht zu werden. Wir haben im Moment gerade eine Herausforderung, dass wir priorisieren müssen, welche Ausstattung wir als erstes brauchen und welche später heute nachgeführt wird, weil es Ladekapazitätsgrenzen gibt. Das machen wir gerade, deshalb müssen die Paletten nochmal neu gepackt werden, damit wir im ersten Flieger das haben, was wir auf jeden Fall zwingend brauchen.
2: Wie viele Menschen gehen rüber von euch?
3: Insgesamt haben wir 48 Einsatzkräfte plus 4 Hunde mit dabei. Und die gehen auch geschlossen als Team auf 2 Flieger verteilt heute mit raus.
2: Es gibt außerdem THW noch eine Organisation, die Material hat, Hunde hat. At Fire heißt die. Und Sebastian Hotab ist ein Vorstandsmitglied.
4: Ja, wir sind eine ehrenamtliche Hilfsorganisation, die seit 2002, also mittlerweile seit 24 Jahren, sich in den Bereichen der Waldbrandbekämpfung und eben auch der Erdbebenrettung beschäftigt und sind hier tatsächlich eines von nur 3 deutschen nach UN-Standard zertifizierten Rettungsteams.
2: Was ist jetzt Ihr Anteil an dieser Hilfsorganisation für Venezuela?
4: Ja, wir sind ein nach UN-Standards klassifiziertes Leitteam. Das bedeutet, wir haben 24 Personen dabei, 2 Rettungshunde und haben dann aber auch sämtliche Gerätschaften und Personen technisch zu ordnen, also Suchkameras, Horchgeräte und dann eben das technische Equipment, um Personen dann auch unter den Trümmern befreien zu können und medizinisch zu versorgen.
0: Es ist so, so wichtig, dass die Bundeswehr und das Ehrenamt zusammenarbeiten und dass es so viele engagierte Menschen gibt, die ihr eigenes Leben für andere riskieren.

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1: Moin aus der Meerradio Wetterredaktion. Derzeit melden Essel 34 Grad, dazu ist es trocken und meist klar. In Lauenau sind es 35 Grad bei trockenem, leicht bewölktem Wetter und in Soltau ebenfalls 35 Grad, dort ist es trocken und klar. Der Abend zwischen Heide, Leine und Weser bleibt klar und sehr warm. In den kommenden Stunden hält die Hitze an. In der Nacht wird es etwas erträglicher mit 22 bis 26 Grad. Morgen startet leicht bewölkt und legt bis zum Nachmittag noch einmal deutlich zu, mit vielerorts 36 bis 39 Grad, es wird heiß. Am Sonntag ziehen neben klaren Phasen auch dichtere Wolken durch. Später sind vereinzelt Schauer oder Gewitter möglich. Dazu wird es spürbar weniger heiß. Am Montag setzt sich die Abkühlung fort. Dann bleibt es leicht bewölkt, aber deutlich angenehmer. In den höheren Lagen am Deister sowie im Weserbergland bleibt es insgesamt etwas weniger heiß als im flacheren Land.
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2: Ich bin Thomas Brockt. Im Prozess um den Tod einer Hamburger Familie nach einer Insektizidvergiftung in einem Hotel in Istanbul sind 4 Angeklagte verurteilt worden. Das Gericht verhängte mehrjährige Haftstrafen. 2 Hotelmitarbeiter wurden freigesprochen.
3: Der Betreiber des Hotels erhielt 13 Jahre und 4 Monate Haft. Der Inhaber der Schädlingsbekämpfungsfirma und sein Sohn wurden zu jeweils 18 Jahren verurteilt. Ein Mitarbeiter zu gut 12 Jahren. Das Gericht wertete den Fall als bewusste, fahrlässige Tötung. Die 4-köpfige Familie aus Hamburg war im November 2025 während eines Istanbul-Urlaubs gestorben. Ein Gutachten führte die Todesfälle später auf ein im Hotel eingesetztes Insektizid zurück. Das Urteil ist noch nicht rechtskräftig. Svenja Huck, Nachrichtenredaktion.
2: Die Zahl der Toten nach den schweren Erdbeben in Venezuela ist nach Angaben der Regierung auf 589 gestiegen. Außerdem seien 2980 Menschen verletzt worden, sagte die geschäftsführende Präsidentin Rodriguez. Inzwischen haben sich die ersten Rettungskräfte aus Deutschland auf den Weg ins Katastrophengebiet gemacht. Vom Flieger Horst Wunsdorf in Niedersachsen hob eine erste Militärmaschine ab. Weitere sollen folgen. An Bord sind neben Soldaten Einsatzkräfte des Technischen Hilfswerks sowie tonnenweise Material und Technik. In Deutschland wird immer seltener geheiratet. Die Zahl der Eheschließungen ist im vergangenen Jahr auf den niedrigsten Stand seit 1950 gefallen. Gleichzeitig gab es etwas mehr Scheidungen als im Jahr zuvor.
4: Knapp 349.000 Paare haben sich 2025 das Ja-Wort gegeben, so wenige wie nie seit Beginn der Statistik. Rund 130.000 Ehen wurden geschieden, das ist ein leichtes Plus gegenüber dem Vorjahr. Insgesamt gehen aber auch die Scheidungszahlen langfristig zurück. Auffällig ist, Ehen werden heute im Schnitt später beendet, nach gut 14 Jahren. Thomas Bleskin, Nachrichtenredaktion.
2: VW will sich vorerst nicht im Detail zu Berichten über verschärfte Sparpläne äußern. Ein Sprecher bestätigte aber auf Anfrage, dass der Konzernvorstand in den vergangenen Monaten intensiv an einem Zukunftsplan für die Neuaufstellung des Unternehmens gearbeitet habe. Das Manager-Magazin hatte berichtet, VW wolle seinen Sparkurs deutlich verschärfen. Bis zu 100.000 Stellen könnten weltweit wegfallen, doppelt so viele wie bislang geplant.
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1: Auf der A2 Hannover Richtung Braunschweig stockt der Verkehr zwischen Kreuz Hannover Ost und Lehrte Ost auf 4 Kilometern. Zwischen Lehrte und Lehrte Ost ist außerdem der rechte Fahrstreifen wegen Hitzeschäden nicht befahrbar. Auf der A7 Hannover Richtung Kassel und in der Gegenrichtung ist zwischen dem Rastplatz an der Alpe und Hildesheim-Drispenstedt wegen einer Ölspur der linke Fahrstreifen gesperrt. In Langenhagen ist die K310 zwischen Kaltenweide und dem Abzweig nach Engelbostel gesperrt. Dort wird ein Unfall aufgenommen. Wenn ihr euch auskennt, umfahrt das Gebiet weiträumig. In Hannover kommt es wegen einer Demonstration zu Verkehrsbehinderungen. Details dazu findet ihr auf unserer Webseite.
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2: Jeder siebte Jugendliche in Niedersachsen verlässt inzwischen die Schule ohne Abschluss. So viele wie in keinem anderen Bundesland. Die Landesregierung will deswegen jetzt früher eingreifen und Jugendliche besser begleiten. Zum Beispiel mit mehr Unterstützung bei psychischen Problemen, Mobbing oder Schwierigkeiten zu Hause. Die Hoffnung, so sollen deutlich weniger junge Menschen die Schule ohne Abschluss verlassen. Einfach für die Zukunft.

0: der Hitze am Wochenende macht der Artenschutz keine Pause. Einen großen Teil dazu tragen ja zum Beispiel auch die Streuobstwiesen bei. Anna-Maria Rösner ist Leiterin vom Arbeitskreis Streuobstwiese vom Heimatverein Wunsdorf. Zur Woche der Natur gibt's morgen einen besonderen Tag.
1: Ab 14 Uhr werden wir auf der Streuobstwiese Mühlenkampstraße. Bei Maps findet man das unter Obstwiese Wunsdorf. Zu der Veranstaltung im Blütenrausch einladen. Und zwar geht es da um Tagesfalter und Honigbienen. Da kommt dann ein Experte für Tagfalter und wird dann eine Exkursion durchführen. Und am Lehrbienenstand erwarten die Imker, die Besucherinnen, um alles über Honigbienen zu erzählen.
0: Eintritt ist natürlich absolut frei. Kinderprogramm ist auch am Start. Und auf der Streuobstwiese gibt's durch die Bäume auch eine ganze Menge Schatten, der die Temperaturen deutlich angenehmer macht.

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1: Schönen Abend aus der Meerradio-Wetterredaktion. Derzeit melden Niedernstöcken am Sportplatz und Esdorf 34 und 35 Grad, dazu ist es klar. In Bad Alsen sind es 34 Grad, dort ist es leicht bewölkt und trocken. Heute Abend bleibt es in der Steinhuder Meerregion vielfach klar und sehr warm. Die Hitze hält sich bis weit in die Nacht, dazu weht meist nur schwacher Wind. Morgen startet heiter und schon sehr warm. Am Nachmittag wird es dann in weiten Teilen drückend heiß mit 36 bis 39 Grad. Am Sonntag ziehen neben heiteren Abschnitten auch einzelne Schauer oder Gewitter durch. Dazu werden 32 bis 34 Grad erreicht. Am Montag setzt sich wieder angenehmeres Wetter durch, insgesamt aber nicht mehr ganz so extrem. Etwas kühler bleibt es in den höheren Lagen am Deister und im Weserbergland.
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1: Auf der A2 Hannover Richtung Braunschweig stockt der Verkehr zwischen Kreuz Hannover Ost und Lehrte Ost auf 4 Kilometern. Zwischen Lehrte und Lehrte Ost ist außerdem der rechte Fahrstreifen wegen Hitzeschäden nicht befahrbar. Auf der A7 Hannover Richtung Kassel und Kassel Richtung Hannover staut es sich zwischen dem Rastplatz an der Alpe und Hildesheim-Drispenstedt jeweils auf 3 Kilometern wegen der Beseitigung einer Ölspur. Der linke Fahrstreifen ist gesperrt. Bitte bildet eine Rettungsgasse. In Langenhagen ist die K310 zwischen Kaltenweide und dem Abzweig nach Engelbostel gesperrt, weil ein Unfall aufgenommen wird. Wenn ihr euch auskennt, umfahrt das Gebiet weiträumig. In Hannover gibt es wegen einer Demonstration Verkehrsbehinderungen. Details dazu findet ihr auf unserer Webseite. Das sind die aktuellen Blitzer in der Steinhuder Meerregion. In Isernhagen, Altwarmbüchen, steht ein Blitzer auf der Botfelder Straße Ecke Stettiner Straße. In Hannover-Badenstedt wird auf der Hermann-Ehlers-Allee Ecke Ostafrika-Straße kontrolliert. Dazu in Hannover-Saalkamp auf der Kugelfang-Trift und in Lindwedel auf der Hannoverschen Straße. In Neustadt-Bordenau steht ein Blitzer auf dem Steinweg 120 Meter vor der Sehenswürdigkeit. Außerdem wird in Neustadt-Welze auf der Welzer-Straße geblitzt, 100 Meter vor dem Restaurant. Und in Celle-Neustadt-Hese steht ein Blitzer auf dem Wilhelm-Heinichen-Ring Ecke Faltenweg. Die aktuelle Verkehrslage findet ihr wie immer auch im Netz und in unserer Meerradio-App. Gute Fahrt.
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0: seit ein paar Wochen läuft ja offiziell die Urlaubssaison und da werden Fotos geknipst und Fotos geteilt. Das Problem ist einfach nur, wenn wieder kein Foto dabei ist, wo man sich so richtig hübsch drauf findet. Wo man dann wieder dem Partner sagt, du hast nicht meine Schokoladenseite fotografiert. Was ist denn bloß los mit dir? Tja, die Frage ist, stelle ich mich einfach nur an oder gibt es tatsächlich sowas wie eine Schokoladenseite bei uns? Kollege David Himmelreich.
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2: Nachdem wir seit Jahrzehnten zum Mond fliegen können und mit jemandem auf der anderen Seite der Erde per Videotelefonie sprechen können, haben Forscher auch rausgefunden, dass wir eine Schokoladenseite haben. Und Achtung, Spannung, es ist die linke. Vor allem bei Selfies wird das ganz deutlich. Es wurde getestet, was das Zeug hält und rausgefunden, dass besonders Frauen attraktiver wirken, wenn sie mit ihrer linken Gesichtsseite zur Kamera gedreht sind. Bei der rechten Gesichtshälfte wirken sie hilfsbereiter und intelligenter. Woran liegt das? An der menschlichen Wahrnehmung. Emotionale Zustände werden in der linken Gesichtshälfte vom Betrachter einfach stärker wahrgenommen. Also, ein Blick auf die Seite erweckt eher Sympathie. Das gilt für Selfies und auch für unsere Frage hier wichtiger, auch für alle anderen Fotos. Falls ihr euch gefragt habt, warum ihr auf Selfies manchmal besser aussieht als sonst, das liegt nicht nur an der Schokoladenseite, sondern auch an der Perspektive von leicht oberhalb. Die schmeichelt einfach zusätzlich nochmal der Figur. Übrigens, für Bewerbungsfotos dann doch vielleicht mal von der Schokoladenseite auf die andere Gesichtshälfte wechseln. Die macht euch nämlich, wie schon gesagt, intelligenter. 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
1: Moin aus der Meerradio-Wetterredaktion. Nordreber und Gretem am Moor melden 34 Grad, dazu ist es klar. In Hespe sind es ebenfalls 34 Grad, dort ist es leicht bewölkt und trocken. Heute Abend bleibt es vielerorts klar und sehr warm. In der Nacht kühlt es nur wenig ab, dazu ist es meist locker bewölkt und windschwach. Morgen steht in unserer Region erneut ein heißer Tag bevor. Erst viel Sonne, später ziehen stellenweise dichtere Wolken auf. Vereinzelt sind zum Abend hin auch Schauer oder Gewitter dabei. Die Höchstwerte liegen morgen meist zwischen 35 und 38 Grad. Am Sonntag startet der Tag noch heiter. Im Tagesverlauf wird es etwas wechselhafter und spürbar weniger heiß. Zum Wochenstart setzt sich wieder freundlicheres Wetter durch, bei dann 25 bis 28 Grad. In höheren Lagen am Deister und im Weserbergland bleibt es tagsüber meist etwas kühler.
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2: Ich bin Thomas Brockt. Nach dem schweren Erdbeben in Venezuela ist die Zahl der Todesopfer auf 589 gestiegen. Fast 3000 Menschen wurden verletzt. Zehntausende werden weiter unter den Trümmern vermutet. Internationale Rettungsteams sind inzwischen auf dem Weg oder bereits im Katastrophengebiet.
3: Den Helfern läuft die Zeit davon. Die Chancen, verschüttete Leben zu finden, sinken nach rund 72 Stunden deutlich. Viele Angehörige suchen noch immer mit bloßen Händen nach Vermissten. Unterstützung kommt unter anderem aus Europa, den USA und mehreren lateinamerikanischen Ländern. Aus Deutschland sind Teams des Technischen Hilfswerks und der Luftwaffe auf dem Weg ins Katastrophengebiet. Hoffnung machen immer wieder einzelne Berichte über Überlebende, die aus den Trümmern gerettet werden. Thomas Bleskin, Nachrichtenredaktion.
2: Das Landgericht Magdeburg hat gegen den Todesfahrer vom Weihnachtsmarkt wegen des Anschlags von 2024 mit 6 Toten die Höchststrafe verhängt. Es verurteilte den Angeklagten aus Saudi-Arabien unter anderem wegen Mordes zu lebenslanger Haft und stellte die besondere Schwere der Schuld fest. Eine Anordnung der Sicherungsverwahrung bleibt vorbehalten. Das Urteil ist noch nicht rechtskräftig. Im Prozess um den Tod einer Hamburger Familie nach einer Insektizidvergiftung in einem Hotel in Istanbul sind 4 Angeklagte verurteilt worden. Das Gericht verhängte mehrjährige Haftstrafen. 2 Hotelmitarbeiter wurden freigesprochen.
4: Der Betreiber des Hotels erhielt 13 Jahre und 4 Monate Haft. Der Inhaber der Schädlingsbekämpfungsfirma und sein Sohn wurden zu jeweils 18 Jahren verurteilt, ein Mitarbeiter zu gut 12 Jahren. Das Gericht wertete den Fall als bewusste, fahrlässige Tötung. Die 4-köpfige Familie aus Hamburg war im November 2025 während eines Istanbul-Urlaubs gestorben. Ein Gutachten führte die Todesfälle später auf ein im Hotel eingesetztes Insektizid zurück. Svenja Huck, Nachrichtenredaktion.
2: Der Deutsche Wetterdienst hat nach vorläufigen Angaben mit 41,3 Grad die höchste Temperatur registriert, die jemals in Deutschland gemessen wurde. Gemessen wurde der Wert um 17 Uhr in Saarbrücken-Burbach im Saarland. Der Hitzerekord für Deutschland hatte bisher bei 41,2 Grad gelegen, gemessen im Juli 2019 in Tönisforst und Duisburg-Barl in Nordrhein-Westfalen.
1: Auf der A2 Hannover Richtung Braunschweig ist zwischen Lehrte und Lehrte Ost der rechte Fahrstreifen wegen Hitzeschäden nicht befahrbar. Die maximale Durchfahrtbreite liegt bei etwa 4,5 bis 5 Metern. Schwer- und Sondertransporte müssen auf die linke Seite des Fahrbahnteilers ausweichen. Auf der A7 zwischen dem Rastplatz an der Alpe und Hildesheim-Drispenstedt staut es sich in beiden Richtungen auf 3 Kilometern wegen einer Ölspurbeseitigung. Der linke Fahrstreifen ist gesperrt. Bitte denkt an die Rettungsgasse. In Langenhagen ist die K310 zwischen Kaltenweide und dem Abzweig nach Engelbostel gesperrt, weil ein Unfall aufgenommen wird. Wenn ihr euch auskennt, umfahrt das Gebiet weiträumig. In Hannover kommt es zwischen Kaltenweide und dem Abzweig nach Engelbostel gesperrt, weil ein Unfall aufgenommen wird. Wenn ihr euch auskennt, umfahrt das Gebiet weiträumig.

0: der Welzerstraße, 100 Meter vor dem Restaurant. In der Wedemark wird geblitzt, in Berghof auf der Berghofer Straße Ecke am Haierhaus. Und in Celle-Neustadt-Hese steht ein Blitzer auf dem Wilhelm-Heinichen-Ring Ecke Faltenweg. Alle Infos findet ihr natürlich auch online auf der Mehrradio-Website und in unserer App. Kommt gut durch.
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3: Ja, die Hitze, sie hat gerade erst angefangen. 36 Grad mindestens jetzt aktuell rund ums Steinhuder Meer. Aber am Wochenende ist noch mehr drin. Und da waren eigentlich ganz viele Veranstaltungen geplant. Aber in Nordseel zum Beispiel, da fällt jetzt das Bierfest Bier und Borsten aus wegen Hitze. Der Max- und Moritz-Cup in Lindhorst am Sonntag fällt auch aus. Und auch das Sommerfest auf dem Haarberg am Sonntag in Winslar. Auch das ist abgesagt wegen extremer Temperaturen. Schade, aber es wird natürlich Nachholtermine geben. Also, wenn ihr am Wochenende Pläne habt, dann checkt auf jeden Fall nochmal, bevor ihr euch auf den Weg macht, ob die wirklich stattfinden.

0: Straßen rund um Steinhudermeer, heiße Temperaturen bis in den späten Abend, das ganze Wochenende über. Und das ist nicht nur für uns anstrengend, das ist auch für unsere Wasserversorger anstrengend, weil im Moment deutlich mehr Trinkwasser verbraucht wird als sonst, ruft der Wasserverband Garbsen-Neustadt jetzt zum Wassersparen auf. Was das für uns bedeutet, weiß mehr Radiokollege Silas Müller.
1: Die Wasserampel des Wasserverbandes Garbsen-Neustadt steht jetzt auf Gelb. Das heißt, Trinkwasser ist zwar weiterhin ausreichend da, durch die Hitze wird aber deutlich mehr verbraucht als an normalen Sommertagen. Betroffen sind unter anderem Garbsen sowie Teile von Langenhagen, Seelze, Basinghausen, der Wedemark und Wunsdorf. Der Wasserverband bittet deshalb darum, keine Pools mit Trinkwasser zu füllen und automatische Rasensprenger nur sehr sparsam einzusetzen. Gerade solche Anwendungen treiben den Verbrauch in die Höhe und bringen die Wasserversorgung an ihre Belastungsgrenze. Die Versorgung ist aktuell zwar gesichert, trotzdem gilt, je bewusster jetzt mit Trinkwasser umgegangen wird, desto besser lässt sich die Lage in den kommenden heißen Tagen stabil halten.
0: Auch der Landkreis Nienburg bittet aktuell darum, beim Wasser ein bisschen sparsamer zu sein. Also den Pool vielleicht noch nicht füllen und den Rasensprenger auch mal auslassen. Jede eingesparte Gießkanne hilft im Moment dabei, dass genug Trinkwasser für alle da ist.

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1: Schönen Abend aus der Meerradio-Wetterredaktion. Derzeit melden Neustadt, Schnären und Steierberg am Mühlenteich jeweils 35 Grad. Dazu ist es trocken und klar. In Pattensen sind es 32 Grad. Dort ist es trocken und klar. Heute Abend bleibt es noch lange klar und sehr warm. Rund ums Steinhuder Meer kühlt es nur zögerlich ab. Auch die Nacht verläuft vielerorts wolkig bis klar und sehr warm. Mit Tiefstwerten zwischen 21 und 27 Grad. Morgen startet es heiter. Später wird es erneut heiß. Am Nachmittag sind einzelne Schauer oder Gewitter möglich. Am Sonntag zeigt sich das Wetter zunächst noch heiter. Im Tagesverlauf ziehen aber mehr Wolken auf und zum Abend steigt örtlich die Schauerneigung. Am Montag setzt sich die Abkühlung fort. Dann bleibt es zwar oft aufgelockert, aber nicht mehr ganz so heiß, mit Höchstwerten zwischen 25 und 28 Grad. Etwas kühler bleibt es in höheren Lagen, am Deister und im Weserbergland.
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1: Auf der A2 Hannover Richtung Dortmund ist zwischen Hannover-Herrenhausen und Garbsen wegen eines brennenden LKW in beiden Richtungen gesperrt. Die Umleitungen U34 und U346 sind eingerichtet. Auf der A2 Hannover Richtung Braunschweig ist zwischen Lehrte und Lehrte Ost der rechte Fahrstreifen wegen Hitzeschäden nicht befahrbar. Vorsicht auf der A7 Hannover Richtung Hamburg. Zwischen Berghof und der Raststätte Allertal Ost liegen mehrere Plastikteile auf der Fahrbahn. In Langenhagen ist die K310 zwischen Kaltenweide und dem Abzweig nach Engelbostel in beiden Richtungen gesperrt, weil ein Unfall aufgenommen wird. Wenn ihr euch auskennt, umfahrt das Gebiet weiträumig.
2: Und so sieht es bei den Blitzern rund ums Steinhuder Meer aus. In Berghof wird auf der Berghofer Straße geblitzt, Ecke am Haierhaus. Dazu in Celle-Neustadt-Hese auf dem Wilhelm-Heinichen-Ring, Ecke Faltenweg. In Hannover-Badenstedt steht ein Blitzer auf der Hermann-Ehlers-Allee, Ecke Ostafrika-Straße. Außerdem wird in Hannover-Saalkamp auf der Kugelfangtrift kontrolliert. In Isernhagen-Altwarmbüchen steht ein Blitzer auf der Botfelder Straße, Ecke Stettiner-Straße. Weiter geht es in Lindwedel auf der Hannoverschen Straße. In Neustadt-Bordenau wird auf dem Steinweg geblitzt, 120 Meter vor der Sehenswürdigkeit. Und in Neustadt-Welze auf der Welzerstraße, 100 Meter vor dem Restaurant. Mehr zum Verkehr in der Region findet ihr wie immer auch online und in unserer Meerradio-App. Kommt gut durch.
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0: René, ich würde ja fast sagen, endlich Wochenende, aber irgendwie ist es das erste Wochenende dieses Jahr, auf das ich mich echt nicht freue. Ich hätte gern lieber so minus 15 Grad Schnee und Eis und weiß ich nicht, ich glaube, das wäre jetzt eine richtig tolle Abkühlung.
1: Also ein Eis hätte ich auch gerne, Spaghetti wäre mir am liebsten. Oh, fuck, what, das ist so warm. Aber wir wollen uns nicht beschweren, wenn ich noch an letzte Woche denke, da haben wir, glaube ich, zur gleichen Zeit wirklich arg doll auch gefroren.
0: Nee, auch schon nicht. Das letzte Wochenende war ja auch schon heiß.
1: Ja?
0: Wir haben uns letztes Wochenende schon darüber beschwert, wie heiß es wird und jetzt wird es einfach nochmal heißer.
1: Mann. Und nun?
0: Tja, jetzt erzählst du mir, was du am Wochenende Schönes vorhast bei 39 Grad.
1: Ich liege am Pool.
0: Gut.
1: Ich hatte ja eigentlich vor, einen Kurztrip zu machen, den ich ja hier in großer Runde auch mit euch versuchte zu planen. Ende vom Lied, hat nichts frei. Da, wo ich hin wollte, Sylt, ausgebucht.
0: Tja.
1: Blöd. Jetzt liege ich zu Hause am Pool und mach's mir da schön. Ansonsten ist eigentlich nicht so viel geplant. Ich werde einfach das Ganze ganz ruhig angehen lassen. Werde gucken, dass ich genug trinke und auch lecker esse.
0: Das klingt auf jeden Fall sehr vernünftig. Ich werde mich morgen auf die schmelzende A2 begeben und ins Sauerland fahren, weil nämlich eine meiner besten Freundinnen 30. Geburtstag feiert.
1: Na, guck mal.
0: So, ja. Und dann werde ich erstmal schön 3,5 Stunden Auto fahren. Ich hoffe, ich muss, also bitte Leute, wenn ihr auch Richtung Sauerland fahrt, reißt euch zusammen, fahrt bitte vernünftig. Ich habe gar keine Lust auf Stau, okay? Nur, dass wir uns einig sind.
1: So, ja, ich finde auch einfach mal hier die Fakten ganz klar hier auch mal benennen. Frau Kurt, ich drücke dir die Daumen, dass du da ganz sicher und lockerflockig hinkommst. Du hast ja hoffentlich eine funktionierende Klimaanlage im Auto.
0: Ja, ja, wobei das Auto kommt ja auch langsam schon in die Jahre. Aber
1: die Daumen sind gedrückt, Frau Kurt.
0: Je lauter die Geräusche werden, die das Auto macht, desto lauter mache ich halt auch mehr Radio.
1: So, ganz genau.
0: Ja, Punkt.
1: Punkt. Lass uns darüber sprechen. Noch einen kleinen Ausblick zum Montag. In den Montag, guck mal, ich kann auch schon nicht mal richtig reden. Das ist das Wetter, Frau Kurt. Es ist das Wetter.
0: Es geht um die wirklich vom René Oliver geliebte Wassermelone.
1: Oh, ja, absolut. In meiner Kolumne nehme ich euch nämlich mit. Wir haben ja das große Problem, dass wir alle im Supermarkt plötzlich meinen, wir wären Wassermelonen-Sachverständige und wüssten, wie man eine richtig gut leckere Wassermelone erkennt. Dann gibt's da die verrücktesten Klopftherapien an dem Gelöt und dann wird da auch geguckt, welche Farbe das hat. Ganz verrückt. Am Ende des Tages muss man sagen, ist das einfach nur großer Firlefanz, den wir da betreiben. Und es ist so ein bisschen Glücksspiel. Ne?
0: Ja.
1: 50-50.
0: Tja.
1: Haben wir eine leckere Melone oder haben wir keine leckere Melone? Das ist hier die Frage. Ich nehme euch mit in meine Kolumne zwischen Shampoos und Schnitzel. Und ansonsten haben wir auch noch jede Menge anderes Schönes vorbereitet. Dann aber auch erst am Montag.
0: Richtig. Und ansonsten wünschen wir zwei euch ganz fabelhafte Wassermelonen.

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1: Ich bin Thomas Brockt. Deutschland hat einen neuen Hitzerekord. Der Deutsche Wetterdienst registrierte nach vorläufigen Angaben am Nachmittag 41,3 Grad. Gemessen wurde der Wert in Saarbrücken-Burbach im Saarland.
2: Der bisherige Rekord hierzulande lag bei 41,2 Grad, gemessen 2019 an zwei Messstationen in Nordrhein-Westfalen. Allerdings Ende Juli, nicht wie jetzt schon im Juni. Experten sagen, extreme Wetterlagen wie die aktuelle Hitzewelle sind wegen der Klimakrise bei uns häufiger geworden. Die Statistik des Deutschen Wetterdienstes zeigt, dass die durchschnittliche Anzahl der Tage mit Temperaturen über 30 Grad in den vergangenen Jahren in Deutschland zugenommen hat. Thomas Bleskin, Nachrichtenredaktion.
1: Die Zahl der Toten nach den schweren Erdbeben in Venezuela ist nach Angaben der Regierung auf 589 gestiegen. Außerdem seien 2980 Menschen verletzt worden, sagte die geschäftsführende Präsidentin Rodriguez. Inzwischen haben sich die ersten Rettungskräfte aus Deutschland auf den Weg ins Katastrophengebiet gemacht. Vom Flieger Horst Wunsdorf in Niedersachsen hob eine erste Militärmaschine ab. Weitere sollen folgen. Das Landgericht Magdeburg hat gegen den Todesfahrer vom Weihnachtsmarkt wegen des Anschlags von 2024 die Höchststrafe verhängt. Es verurteilte den Angeklagten unter anderem wegen Mordes zu lebenslanger Haft und stellte die besondere Schwere der Schuld fest. Eine Anordnung der Sicherungsverwahrung bleibt vorbehalten.
3: Der Angeklagte verfolgt das Urteil gegen ihn regungslos. Hören kann er es in der Glaskabine, in der er sitzt, erst als der Richter das Urteil ein zweites Mal verliest. Es gab technische Probleme. Das Gericht bescheinigt dem 51-Jährigen eine große Gefährlichkeit. Und es ist sehr wahrscheinlich, dass er den Rest seines Lebens im Gefängnis bzw. Maßregelvollzug verbringen wird. Beim Anschlag kurz vor Weihnachten 2024 waren ein 9-Jähriger und 5 Frauen ums Leben gekommen. Hunderte Menschen wurden verletzt. Lea Matschulat, Nachrichtenredaktion.
1: US-Präsident Trump droht europäischen Ländern mit neuen Zöllen in Höhe von 100%, sollten sie Digitalsteuern beschließen. Die Zölle würden an die Stelle vereinbarter Zollabkommen treten, schrieb Trump auf der Plattform Truth Social. Die neuen Zölle würden auf sämtliche Waren erhoben, die in die USA exportiert werden. Trump begründete das damit, dass einige Länder kurz davor seien, Digitalabgaben zu beschließen, die amerikanische Konzerne treffen würden.
4: 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Auf der A2 Hannover Richtung Dortmund ist zwischen Hannover-Herrenhausen und Garbsen die Richtungsfahrbahn wegen eines brennenden LKW gesperrt. Dazu kommen 5 Kilometer Stau ab Hannover-Langenhagen und 5 Kilometer Stau ab Hannover-Herrenhausen nach einem Unfall. Bitte die Rettungsgasse bilden. In Langenhagen ist die K310 zwischen Kaltenweide und dem Abzweig nach Engelbostel gesperrt, weil ein Unfall aufgenommen wird. Wenn ihr euch auskennt, umfahrt das Gebiet weiträumig. In Hannover kommt es wegen einer Demonstration zu Verkehrsbehinderungen. Details dazu findet ihr auf unserer Webseite. Hier kommt euer Blitzerüberblick für die Region. In Isernhagen-Altwarmbüchen steht ein Blitzer auf der Botfelder Straße Ecke Stettiner Straße. In Hannover-Badenstedt wird auf der Hermann-Ehlers-Allee Ecke Ostafrika-Straße kontrolliert. Dazu ein Blitzer in Hannover-Saalkamp auf der Kugelfang trifft. In Neustadt-Bordenau wird auf dem Steinweg 120 Meter vor der Sehenswürdigkeit geblitzt. Und in Neustadt-Welze auf der Welzerstraße 100 Meter vor dem Restaurant. Außerdem in Berghof auf der Berghofer Straße Ecke am Heierhaus und in Celle-Neustadt-Hese steht ein Blitzer auf dem Wilhelm-Heinichen-Ring Ecke Faltenweg. Mehr Verkehrsmeldungen gibt's jederzeit online auf der Mehrradio-Website und in unserer App. Kommt gut durch.
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